Deswegen.

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Einen schönen guten Morgen, mein Name ist Rudolf Arnold und heute ist Freitag, der 24. Juli. Ihr hört Happy Morning auf Radio Free FM.

ein Blick auf den Nahverkehr. Momentan fast alles im grünen Bereich, außer die Linie 6 Richtung Hasenkopf, die hat 3 Minuten, die 10 Richtung Blautalsender 2 Minuten und die 5 Richtung Wissenstadt auch 2,5 Minuten.

Ja, inzwischen ist es 7:08. Ihr hört Happy Morning bei Radio 4FM. Was gibt es denn heute so? Natürlich Veranstaltungshinweise, dann zwei Ausschnitte aus der Schwörrede, Berti die Buche, der Wochenbericht und eine zugehörige Sonifikation, bisschen zum Nahverkehr, das habt ihr ja schon gehört, das Wetter, dann drei Beiträge, einer zur Agathe Streicher, dann zur Gemeinderatswahl 1946 und wir wollen auch der Frage nachgehen, was ist eine Schwammstadt? Und zum Thema Gesundheit gibt's auch noch ein bisschen was.

Sunny Vibes and Rainy Skies. Das Wetter bei 3FM. Aktuell hat es 11 Grad. Aber der Sommer zeigt sich in Ulm auch heute freundlich. Bei viel Sonnenschein steigen die Temperaturen auf angenehme 26 Grad. Am Samstag wird es dann deutlich heißer. Bei reichlich Sonne sind bis zu 32 Grad möglich. Und am Sonntag, da kühlt es schon wieder ein bisschen ab. Dann wechseln sich Sonne und Wolken ab bei immer noch sommerlichen 26 Grad.

Mit den Veranstaltungen, da teile ich es ein bisschen auf. Aktuell heute Abend um 20 Uhr im Gold, Between the Bars, da gibt's Hintergrundmusik live dargeboten. Und morgen im Club Chili 22 Uhr Subsonic Session.

0: Thema Gesundheit habe ich euch heute einen etwas älteren Beitrag von Dr. Achim Jerk, und zwar über eine Bewegungsstudie in London.
1: Heute will ich mal mit Ihnen ein anderes Thema beleuchten. Wir haben ja in der letzten Zeit relativ viel über Ernährung geredet und zuletzt über den Bluthochdruck. Und heute möchte ich Ihnen mal eine ganz, ganz wichtige Studie vorstellen, weil sie letzten Endes die Grundlage auch der modernen Sportmedizin ist. Es geht um die London Transport Study. Das ist eine große Pionierarbeit aus dem Jahr 1953, die bahnbrechend war. Es war eine Beobachtungsstudie bei Mitarbeitern der Londoner Verkehrsbetriebe. Und zwar hat man hier Doppeldeckerbusfahrer und Schaffner miteinander verglichen. Das Studiendesign, also wie die Studie aufgebaut war, war extrem clever. Man hat nämlich zwei Berufsgruppen verglichen, die einen ähnlichen Hintergrund hatten. Also einen gleichen Arbeitgeber, ähnliche Altersstruktur, ähnliche sozialen Bedingungen, aber eben ein Unterschied in der körperlichen Aktivität während der Arbeitszeit. Ansonsten waren die Gruppen relativ identisch, also ein idealer Ausgangspunkt für eine Studie. Die beiden Vergleichsgruppen in der London Transport Study waren zum einen die Busfahrer. Die saßen etwa 90% ihrer Arbeitszeit und hatten während des Arbeitstages nur eine minimale körperliche Aktivität. Die Gruppe, die man mit den Busfahrern verglichen hat, waren die Schaffner. Das waren die aktiven Gruppenmitglieder. Die stiegen an jedem Tag in diesen Doppeldeckern fast 600 Treppenstufen auf und ab und waren eigentlich beim Ticketverkauf in diesen Doppeldeckerbussen ständig in Bewegung. Dadurch hatten sie während der Arbeitszeit eine deutlich höhere körperliche Aktivität auf den ganzen Tag gerechnet als die Busfahrer. Und jetzt wird's spannend. Jetzt kann man sich die Hauptergebnisse anschauen. Und zwar ist der erste Punkt das Thema mit dem Herzen. Man hat sich also angeschaut, wie viel von den Busfahrern und wie viel von den Schaffnern eigentlich so krankhafte Veränderungen an den Herzkranzgefäßen haben. Früher hat man gesagt, die koronare Herzkrankheit, die dann auch zu einem Herzinfarkt führen kann. Und man hat festgestellt, dass die Mortalität, also die Sterbewahrscheinlichkeit an dieser koronaren Herzkrankheit bei den Busfahrern mehr als doppelt so hoch war wie bei den Schaffnern. Also ein immenser Unterschied. Die Schaffner gleichzeitig hatten eine 30% niedrigere Inzidenz, also eine niedrige Auftretenswahrscheinlichkeit dieser koronaren Herzkrankheit. Also kurz gefasst, die Schaffner waren deutlich gesünder als die Busfahrer. Da die Gruppen sich ja nur durch die körperliche Aktivität unterschieden haben und ansonsten relativ gleich gelebt und gleich gearbeitet haben, lässt sich daraus der Rückschluss ziehen, dass es an der körperlichen Aktivität liegen muss. Die Wahrscheinlichkeit, an einem plötzlichen Herztod zu versterben, also aus heiterem Himmel einfach tot umzufallen, war bei den Schaffnern 55% niedriger als bei den Busfahrern. Und auch die Gesamtmortalität, also sozusagen das Gesamtsterblichkeitsrisiko, war bei den Schaffnern deutlich reduziert. Das war damals ein wissenschaftlicher Durchbruch, weil es erstmalig den Beweis ergeben hat, dass die körperliche Aktivität mit günstigen Effekten vergesellschaftet ist und damit auch zur Langlebigkeit beiträgt. Diese Studie ist deswegen so wichtig, weil sie Ausgangspunkt für ganz viele weitere Studien in den Bereichen war, weil man letzten Endes jetzt noch nicht sagen konnte, direkt anhand dieser Studie, dass die körperliche Aktivität wirklich ursächlich ist, aber zumindest gab es schon mal eine Assoziation. Ganz wichtig ist die Studie deswegen, weil sie die moderne Bewegungsforschung angestoßen hat. Sie legte den Grundstein letzten Endes für Jahrzehnte an Forschung zur körperlichen Aktivität und zur Gesundheit. Es gab hunderte Folgestudien dazu, die alle publiziert wurden und letzten Endes dann in Summe im Nachgang dieser Studie auch zeigen konnten, dass tatsächlich die körperliche Bewegung die Ursache dafür ist, dass es den Schaffnern gesundheitlich deutlich besser ging als dem Busfahrer. Und daraus leiten sich dann letzten Endes auch die aktuellen Erkenntnisse der WHO ab, die letzten Endes ja besagen, dass man sich pro Woche 150 Minuten moderat oder 75 Minuten intensiv bewegen sollte. Also intensive Bewegung wäre beispielsweise das Joggen, schnelles Fahrradfahren, moderate Bewegung wäre schnelleres Spazierengehen, Walken, auch hier in Neudeutsch oder moderner formuliert. Wenn man sich diese Studie genauer betrachtet, war sie auch ein Meilenstein der Präventivmedizin, weil sie eben genau gezeigt hat, dass dieser Aspekt der körperlichen Bewegung ganz wichtig ist. Das liegt zum einen daran, weil körperliche Bewegung gute Effekte auf unseren Stoffwechsel hat. Das heißt, wir können Zucker schneller verstoffwechseln, haben weniger Probleme mit Diabetes mellitus Typ 2, also dem früher genannten Alterszucker. Wir haben niedrige Blutdruckwerte, das heißt auch Bluthochdruck wird vorgebeugt. Da sei an dieser Stelle auf die letzte Episode verwiesen. Und wir haben auch ein deutlich besseres Lipid, also ein Blutfettprofil. Ne? Das heißt, wir haben mehr von dem guten Cholesterin, dem HDL-Cholesterin, und etwas weniger von dem schlechten, dem LDL-Cholesterin, und auch das Gesamtcholesterin können wir senken. Und all das sind wahrscheinlich die Ursachen für die Beobachtungen der London Heart Study, der Londoner Transport Study, wo man eben genau gesehen hat, dass die Schaffner gesünder sind. In diesem Sinne wünsche ich Ihnen einen guten Start ins Wochenende und denken Sie daran, körperlich aktiv zu bleiben.

0: Ein kleiner Nachtrag zum Schwörmontag. Wir hören zunächst einmal die Schwörformel, gesprochen von unserem OB Martin Ansbacher.
1: Unsere Demokratie ist kostbar. Ihren Feinden treten wir darum mit aller Entschiedenheit entgegen und rufen diesen die historischen Worte des ehemaligen Bundeskanzlers Willy Brandt zu. Wir stehen nicht am Ende unserer Demokratie, wir fangen erst richtig an. Wir wollen und werden deshalb die gute Tradition dieses Staates und dieser Stadt gemeinsam fortsetzen. Im Geiste des Grundgesetzes und im Geiste der Ulmer Schwörformel als Stadt der Demokratie. In diesem Sinne ist die Ulmer Schwörformel zugleich eine Friedensformel für das 21. Jahrhundert. Gerechtigkeit schafft Vertrauen. Vertrauen ermöglicht Demokratie. Demokratie schafft die Voraussetzung für Frieden. Mit diesem demokratischen Friedensauftrag erklingt nun vor dem Ulmer Münster die Schwörglocke und mahnt uns, gemeinsam für unsere Stadt und unsere Demokratie jeden Tag einzustehen und für den Frieden zu arbeiten. Und in diesem Geiste erneuere ich nun den Schwur aus dem Jahre 1345. Reichen und Armen, ein gemeiner Mann zu sein, in den gleichen, gemeinsamen und redlichen Dingen, ohne allen Vorbehalt.
0: Die moderne Demokratie in Ulm, die hatte 1946 mit den ersten freien Gemeinderatswahlen nach der Nazizeit begonnen. Und inzwischen ist der Laurenz bei uns im Studio eingetroffen. An dieser Stelle nochmal herzlichen Glückwunsch zum Geburtstag. Wir verraten jetzt nicht, wie jung du bist. Und du erzählst uns jetzt aber, was es mit diesen Gemeinderatswahlen auf sich hatte.
2: Ja, guten Morgen erstmal an alle. Und heute wird's lokal, und zwar richtig lokal. Wir schauen zurück auf Ulms erste freie Gemeinderatswahl, lernen eine ziemlich beeindruckende Ärztin aus der Stadtgeschichte kennen und klären, warum Städte heute am besten ein bisschen wie ein Schwarm funktionieren sollten. Aber erstmal zu den Gemeinderatswahlen. Vor 80 Jahren war Wählen in Ulm alles andere als selbstverständlich. Am 26. Mai 1946 fanden hier die ersten freien und demokratischen Gemeinderatswahlen nach der NS-Zeit statt. Und zwar nach ganzen 15 Jahren ohne freie Kommunalwahl. Die Ulmerinnen und Ulmer durften insgesamt 36 Stadträte wählen. Und offenbar war die Motivation ziemlich hoch. Die Wahlbeteiligung lag bei 73,6%. Das Ganze fand unter schwierigen Bedingungen statt. Der Krieg war gerade einmal ein Jahr vorbei, große Teile Ulms waren zerstört und viele Menschen hatten andere Sorgen als Wahlprogramme und Sitzverteilungen. Trotzdem gingen sie wählen. Am 6. Juli 1946 trat der neue Gemeinderat dann zum ersten Mal zusammen. Demokratie begann damals also nicht irgendwo weit weg in Berlin, sondern ganz konkret vor Ort.
0: Ja, und der erste OB, das war der Robert Scholl, der wurde schon 1945 von den Alliierten eingesetzt und war dann bis 1948 Oberbürgermeister. An ihn erinnert übrigens sein Platz ganz in der Nähe vom Radio, der Robert-Scholl-Platz, der ist Ecke Dreikönigsgasse, Pfauengasse.

0: Tja, der Schwimmmontag. Die Schwimmwoche ist schon wieder zu Ende. Laurenz, was hast denn du am Schwimmmontag gemacht?
1: Für mich war es der erste Schwimmmontag überhaupt. Das heißt, wir haben es ausgekostet, so gut es ging. Wir haben uns unter anderem zum Nahbader getroffen und sind dann die Donau entlang gefahren mit den anderen. Und toi, toi, toi, bis jetzt haben es alle bis jetzt auf einen geschafft, gesund zu bleiben. Da liegt leider mit Magen-Darm zu Hause. Aber ansonsten sind wir alle gesund und hatten viel Spaß.
0: Also man weiß jetzt aber nicht so genau, woher das Magen-Darm kommt. Kann natürlich auch von schlechten Currywurst gekommen sein, das weiß man nicht so richtig. Was habt ihr denn vom Boot gehabt? War das einfach ein Schlauchboot oder wie seid ihr da gefahren?
1: Ja, wir haben uns auf eBay so 4-5 Schlauchboote gekauft und 2-3 Matratzen und dann hatten wir das damit, aber ganz entspannt.
0: Also so ein richtiger Pulk sozusagen.
1: Mehr oder weniger, ja.
0: Ja, ein bisschen Wasserschlacht auch mit anderen.
1: Auch das. Wir hatten ganz, ganz viele Eimer dabei, Wasserspritzpistolen, alles, was der Teddy hergegeben hat.
0: So, okay. Aber unter Wasser wart ihr jetzt nicht.
1: Nee, dazu kam es noch nicht. Nee.
0: Also so weit nicht. Aber in unserem Stück, da geht es um Underwater Love. Also, ja, okay.

Tja, Underwater Love, das hat am Nahbade nicht so richtig funktioniert oder hätte auch nicht wirklich funktioniert, denn der Wasserstand der Donau war ziemlich niedrig. Jetzt machen wir einen Blick an den Himmel über Ulm. Heute Abend und am Samstag sind die Chancen besonders gut. Schon in der Dämmerung fällt im Westen die sehr helle Venus auf. Später dominiert der zunehmende Mond den Himmel und heute ist er rund zu 80% beleuchtet. Am Sonntag sind sogar mehr als 90%. Wer länger wach bleibt, kann ab etwa Mitternacht im Osten auch Saturn entdecken. Vor der Morgendämmerung kommt noch der rötliche Mars hinzu. Für Sternschnuppen ist der helle Mond allerdings eher ungünstig. Am Sonntag, da könnten auch ein bisschen Wolken stören, deshalb lohnt sich der Blick besonders heute Nacht und am Samstag.

Nach dem Schwörwochenende muss sich Ulm noch so ein bisschen erholen, aber nichtsdestotrotz haben wir auch dieses Wochenende wieder ganz viel Kultur. Unter anderem heute Abend Poprock live bei Luke Noah auf der Veranstaltungsbühne im Classy. Morgen dann am Samstag Punkt 12 auf dem Ulmer Münsterplatz das Sommerkonzert bei 4 Tonnen Sofa im St. Elisabeth Pflegezentrum. Genauso wie Jo Kraus und das Sirius Quartett in Blaubeuren und Klassik trifft Rock in der Petruskirche um 20 Uhr.

Warum habe ich dieses Lied gespielt? Tja, das geht um den Fluss Flow River Flow und so heißt eine Installation von Reinhard Köhler. Die ist zurzeit in der Künstlergilde zu sehen. Da gibt es eine Ausstellung und diese Ausstellung, die heißt Neues im Fluss, bezieht sich auf Fluss allgemein, auch auf den Fluss als Donau. Und in der Künstlergilde, da könnt ihr auch ein Bild von mir sehen. Das nennt sich Data River. Und da habe ich Daten in Bilder umgesetzt, so als Streifen, sedimentartig, 365 Streifen. Also Künstlergilde, dann noch im Grünen Hof und im Künstlerhaus in der Kramgasse, da gibt es diese Ausstellung.

Das war Edwin Rosen und ja, ich muss ja zugeben, er ist meiner absoluten Lieblingskünstler. Er ist genau Stuttgarter wie ich und wer so ein bisschen auf Indie-Pop oder ja, Synth-Pop steht, sollte gerne mal mehr reinhören.

Es ist kurz vor 8 Uhr. Ihr hört Happy Morning bei Radio Free FM. Wir kommen zur Platte der Woche. Ich lese euch jetzt nicht die ganzen Texte vor. Ihr geht einfach auf die Free FM Homepage, auf Musik und dann Platte der Woche. Und dann seht ihr, dass diese Woche Tricky Out of Place. Vielmehr, das ist der Titel. Das Album heißt Different When It's Silent. Das ist das 15. Studioalbum. Und wie gesagt, Out of Place, das wollte ich jetzt spielen. Spiele ich also Platte der Woche.

Sunny Vibes and Rainy Skies, das Wetter bei FreeFM. Heute zeigt sich der Sommer in Ulm freundlich. Bei viel Sonnenschein steigen die Temperaturen auf angenehme 26 Grad. Am Samstag wird es deutlich heißer, bei reichlich Sonne sind bis zu 32 Grad möglich. Und am Sonntag, da fühlt sich schon wieder etwas kalt an, da gehen die Temperaturen bei Sonne und Wolken bis 27 Grad. Aber es bleibt immer noch sommerlich.

Wir kommen zum Nahverkehr in Ulm und Neu-Ulm. Aktuell, was wirklich ist, die über Böfingen, über Ludwig-Beck-Straße,

0: da Laurenz etwas vorbereitet.
1: Rudolf, deine Überleitungen sind heute Morgen wirklich wieder fantastisch. Agathe Streicher wird häufig als Ulmer Ärztin des Mittelalters bezeichnet. Und ganz korrekt ist das allerdings nicht. Sie lebte von ungefähr 1520 bis 1581 und damit gehört sie eher in die frühere Neuzeit. Als Frau durfte Agathe Streicher keine Universität besuchen. Medizinisches Wissen eignete sie sich vermutlich unter anderem bei ihrem Bruder an, der Arzt war. Im Jahr 1561 legte sie schließlich den Ulmer Arzteid ab und durfte offiziell Kranke behandeln. Und sie muss ziemlich gut gewesen sein, denn ihre Patienten kamen nicht nur aus Ulm. Sogar Fürsten und Bischöfe ließen sich von ihr behandeln. 1576 wurde sie nach Regensburg gerufen, um Kaiser Maximilian II. Zu versorgen. Geheilt hat sie ihn zwar nicht mehr, aber offenbar konnte sie einige Beschwerden lindern. Agathe Streicher war damit eine der ersten offiziell anerkannten Ärztinnen im deutschsprachigen Raum. Mehrere Jahrhunderte bevor Frauen regulär Medizin studieren durften.
0: Wenn ihr mehr über berühmte Frauen in der Ulmer Geschichte wissen wollt, da gibt es ein Buch, Verwehte Spuren von Ilse Scholl. Einfach mal nachlesen. Da steht dann auch ein paar Details, ein bisschen mehr noch über die Agathe Streicher drin.

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16 Uhr Radio Mikrowelle, 16 bis 17 Uhr ein Projektplatz. 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Dann schon ein Hinweis auf Sonntag. Vielleicht wisst ihr ja, dass von 19 bis 20 Uhr Neues aus der Mehrzweckbrötchen-Forschungsküche läuft. Ich habe es hoffentlich richtig gesagt. Bei uns ist nämlich der Andi, aber der will jetzt heute noch nichts sagen. Und dieses Mal haben wir eine Live-Sendung und es geht um 40 Jahre Emu. Nicht Emo, sondern Emu. Emu, das bedeutet experimentelle Musik und Kunst der Universität Ulm. Und wir haben tatsächlich unser 40-jähriges Jubiläum. Und am kommenden Freitag, das ist dann der 31., da spielen wir ab 19 Uhr ein Konzert im Botanischen Garten zum Thema blühende Klänge. Und genau darum geht's am kommenden Sonntag in der Spezialsendung von der Mehrzweckbrötchen-Forschungsküche von 19 bis 20 Uhr. Da werden außer mir und dem Andi noch andere von der EMU dabei sein, ein paar Beispiele mitbringen. It's clear to me.

0: Ihr habt ja in den vergangenen Sendungen so ein bisschen mitgekriegt, dass ich mich so ein bisschen mit Bäumen beschäftige, mit Klima und solchen Sachen. Vielleicht will ich mein Projekt auch mal Tree FM nennen, nicht besonders kreativ, aber trotzdem. Und in dem Zusammenhang ist mir ein Ausschnitt aus der Schwörrede von unserem OB aufgefallen. Den will ich euch jetzt mal vorspielen.
1: Gleichzeitig holt uns der Klimawandel im Hier und Jetzt ein. Die zunehmende Sommerhitze ist längst eine gesundheitliche und soziale Herausforderung geworden. Und wir müssen darauf reagieren. Wir wollen darauf reagieren, auch was unsere städtischen Gebäude angeht. Klimaschutz und Klimaanpassung müssen daher Hand in Hand gehen. Das Ulm der Zukunft muss baulich völlig neu gedacht werden. Weg von reinen Betonstrukturen hin zur resilienten Schwammstadt.
0: So, resiliente Schwammstadt, den Rest dieses Ausschnitts spiele ich euch jetzt nicht vor. Resiliente Schwammstadt, was ist denn eigentlich eine Schwammstadt? Eine Stadt aus Schwämmen, oder? Nee, sicher nicht. Lorenz?
2: Nicht ganz, nee. Eine Schwammstadt ist keine Stadt, in der plötzlich überall Spülschwämme oder so rumliegen, obwohl das bei manchen Gehwegen vielleicht gar keine schlechte Idee gewesen wäre. Gemeint ist eine Stadt, die Regenwasser wie ein Schwamm aufnehmen, speichern und später langsam wieder abgeben kann. Normalerweise landet Regen auf Dächern, Straßen und Parkplätzen und fließt möglichst schnell in die Kanalisation. Bei Starkregen kann dieser aber überlastet werden und dann steht plötzlich der Keller unter Wasser. In einer Schwammstadt gibt es deshalb mehr Grünflächen, begrünte Dächer, Bäume, durchlässige Böden und Speicher für Regenwasser. Das Wasser kann versickern und später zum Bewässern genutzt werden. Das hilft nicht nur gegen Überschwemmungen. Pflanzen und gespeichertes Wasser kühlen die Stadt im Sommer auch durch Verdunstung. Die Schwammstadt schützt also gleichzeitig vor Starkregen, Hitze und Trockenheit. Also kurz gesagt, statt Regen möglichst schnell loszuwerden, behält die Stadt ihn einfach für später. Eigentlich wie eine sehr vernünftige Person mit einer gut gefüllten Vorratskammer.

So, das habe ich jetzt bis auf die letzte Sekunde ausgespielt. Soleil bleu von Louisa et bleu soleil. Ich liebe einfach Französisch. Und deshalb noch ein klassischer Titel von Sappho, Petit Démon.

Eine wichtige Komponente einer Schwammstadt sind Bäume. Und ihr kennt ja mein kleines Projekt über Berti, die Buche mit Sensoranschluss. Ja, in der vergangenen Woche, da zeigte sie einen klaren und kräftigen Tagesrhythmus. Nachts sank der Saftfluss fast auf null. Tagsüber stieg er regelmäßig auf etwa 4 Kilogramm pro Stunde. Berti blieb also aktiv und transportierte weiterhin Wasser durch ihren Stamm. Auch im Boden gab es eine Entlastung. Die Temperatur sank von etwa 17,5 auf 16,1 Grad und die Bodenspannung wurde deutlich weniger negativ. Das bedeutet vereinfacht, das vorhandene Wasser war für die Wurzeln leichter zugänglich. Ganz entspannt war die Lage aber noch nicht. Die Bodenfeuchte nahm zu und am Ende der Woche wieder ab und auch der Stammdurchmesser ging leicht zurück. Berti kam also gut durch die Woche, konnte ihre Reserven aber noch nicht vollständig auffüllen. In der Sonifikation hören wir deshalb beides, ihren kräftigen Tagespuls und die Entlastung im Boden, aber auch die noch begrenzte Regeneration.

0: Wir hatten eingangs ja bereits über Sterne gesprochen und heute Abend stehen die Chancen besonders gut, welche zu entdecken am Himmel über Ulm. Der Mond ist heute schon bis zu 80% beleuchtet und am Sonntag sogar bis zu 90%. Das heißt, wer heute die sehr helle Venus sehen möchte, hat dafür gute Chancen. Für Sternschnuppen ist es leider noch ein bisschen zu früh, das reicht leider nicht mehr. Aber für alle Astrologie-Fans und Sternenliebhaber lohnt sich der Blick heute definitiv an den Ulmer Nachthimmel.
1: Und zwar besonders, wenn ihr Kelly heißt. Kelly, watch the stars!

Vor Kelly Watch the Stars von Air, da habe ich was anderes eingespielt, nämlich Nasiha Cinta von Naisdaria. Das ist eine Gruppe aus Indonesien und die spielen Keadilan. Und bei der Gelegenheit haben wir uns gerade so ein bisschen über Musikrichtungen unterhalten und ich habe gefragt, was ist eigentlich Cumbia? Ja, das ist so eine südamerikanische Popart, ein bisschen unbekannt, aber vielleicht kommt es euch bekannt vor, wenn ich einen Titel vorspiele, La Cumbia del Garrote. Garrote meint das Girl. Los del Garrote.

0: Na Kumbia, der Garotte. So, jetzt habt ihr einen Eindruck bekommen, was eigentlich jetzt Kumbia ist. Okay, ja, heute ist der 24. Juli, nächste Woche kann man leicht nachrechnen, der 31. Juli übrigens nochmal der Hinweis auf das Konzert der EMU im Botanischen Garten um 19 Uhr mit dem Thema blühende Klänge. Ja, die Sommerferien stehen bevor. Laurenz, was machst du?
1: Richtig. Ich bin endlich ein freier Mann. Ich habe meine Prüfungen geschafft, bestanden noch nicht. Da kommt das Ergebnis noch in einigen Wochen. Wobei ganz so frei bin ich nicht. Ich muss jetzt erstmal die nächsten Wochen ein bisschen arbeiten gehen. Also erst die Arbeit, dann das Vergnügen. Danach geht's für mich mit ein paar Freunden in Urlaub. Und ich wurde leider ausgewählt als Fahrer nach Kroatien. Habe ich beim Losen leider das kürzeste Stöckchen gezogen. Das heißt, für mich muss man da ein bisschen heranhalten.
0: Ja, haben die anderen keinen Führerschein, aber man kann sich doch abwechseln.
1: Man kann sich abwechseln, genau, aber das ist dann mit der Versicherung so ein bisschen schwierig. Deswegen haben wir uns auf eine Person geeinigt und ich hatte diesmal ein bisschen Pech.
0: Also, das heißt, wenn jetzt irgendwas passiert, bist du, da bist du der Depp.
1: Ich bin der Depp, ich hafte dafür.
0: Kroatien ist ja groß, wo?
1: Oh, wie heißt das denn? Ich glaube bei Split, ist eine ganz beliebte Urlaubsregion. Ja. Und da geht's hin, genau.
0: Ja, okay. Also ich mache nichts, was heißt nichts. Ich verbringe meinen Sommer wie immer hier in Ulm, bereite mich ein bisschen vor in der zweiten Septemberwoche. Da bin ich dann in Krakau, da war ich noch nie.
1: Was machst du denn in Krakau?
0: Ja, da ist eine Konferenz, die nennt sich EASST. Ich habe es jetzt zusammengekriegt. Das ist die European Association of Studies of Science and Technology. Und da mache ich etwas zur Sonifikation von Baumdaten. Und zwar auch eingebunden, ganz speziell Radio Free FM. Das heißt, das, was ich jetzt hier mache, die ganze Zeit, das ist Teil der Vorbereitung für diese Konferenz. Ich meine, da fährt man ewig lang hin eigentlich und ist nur 5 Minuten Diskussion, wo man dann hofft, dass sie nicht allzu viel fragen. Und ich fahre dann aber in dem Fall mit dem Zug. Zuerst wollte ich fliegen, da dachte ich, tue ich mir diesen Stress an. Ich habe dann doch immer relativ viel Gepäck dabei, manchmal ein Keyboard und so weiter. Und dann das ganze Theater mit Sicherheitscheck und so weiter. Zug ist ein bisschen weit, aber ich mache es ein ganz bisschen entspannt. Ich fahre also zunächst einmal mit der Westbahn nach Wien. Und da übernachte ich dann erstmal. Und dann am nächsten Morgen weiter mit dem Zug, wieder eine Direktverbindung Wien-Krakau. Wenn man auf der Karte guckt, das ist eigentlich der nächste Weg. Also nicht über Berlin oder Leipzig, sondern tatsächlich komischerweise unten rum, wenn man so sagt.
1: Über von unten nach oben,
0: ja. Ja, genau. Auf der Rückfahrt mal ist ein bisschen anders. Da mache ich alles an einem Tag. Auch Krakau, Wien, Direktverbindung, dann hänge ich so 4 Stunden in Wien West rum. 4 Stunden ist immer ein guter Puffer heutzutage.
1: Braucht man mittlerweile, ja.
0: Verspätungen. Und dann wieder mit der Westbahn zurück, auch Direktverbindung. Und dann bin ich zwar erst um 22 Uhr in Ulm, ist aber egal, es ist Samstag. Am nächsten Tag ist Sonntag, kann man also ein bisschen aufschlafen. Ja, Jetlag, das passt so ein bisschen. Also so diese Probleme mit der Zeitverschiebung. Und da hören wir jetzt nochmal die Luisa.

0: Apropos Berti, die Buche und meine Hausaufgabe von letzter Woche. Da habe ich euch darum gebeten zu sagen, was sind denn eure Lieblingsbäume? Ein bisschen eine Rückmeldung habe ich gekriegt.
1: Also, mein Lieblingsbaum ist die Pinie, weil ich einfach ein mediterraner Mensch bin. Und das ist ein mediterraner Baum. Und den kann ich mir auch vorstellen. Und wenn ich mir den vorstelle, die Pinie, dann bin ich direkt ans Mittelmeer versetzt. Wenn ich jetzt einen heimischen Baum sagen sollte, dann eher die Erle. Aber frag mich nicht, warum. Es ist einfach ein schöner Baum und auch nicht der häufigste. Insofern, der gefällt mir.
2: Mein Lieblingsbaum ist der Kastanienbaum. Ich finde die Früchte wirklich total schön. Ich habe früher als Kind immer versucht, jede Kastanie, die ich auf dem Weg gefunden habe, einzusammeln. Und ich habe mich immer besonders gefreut, wenn die Kastanie noch in der Schale drin war und ich die mit den Füßen versucht habe, immer aufzuknacken. Das hat immer sehr viel Spaß gemacht. Auch sonst finde ich, die Kastanie erinnert mich vor allem auch an den Herbst, wenn die Blätter halt auch so gold werden. Genau, das finde ich wirklich sehr schön.
3: Also mein absoluter Lieblingsbaum, der steht in Seligweiler und das ist für mich mein Baum der Kraft. Es ist ein alter Baum und der hat diesen großen Stamm, den ich dann auch immer umarmen muss, weil ich das Gefühl habe, da ist so viel drin und der erzählt mir was. Und ich spüre den, wenn ich den umarme. Und ja, das ist mein absoluter Lieblingsbaum.
0: Und mein Lieblingsbaum, das ist die sogenannte Gerd-Walter-Linde. Die steht auf dem Hochstress so ganz einsam. Riesenbaum kann man auch von der Uni aus sehen. So, da bin ich jetzt bei der kleinen Hausaufgabe für nächste Woche. Überlegt euch bitte, was ihr für einen Baum in eurer Straße habt. Oder falls es auf der Straße keinen Baum hat oder in der Straße, vielleicht in der Nähe im nächstgelegenen Park oder auch in eurem Garten. Also, das ist die Hausaufgabe für nächste Woche.

Unsere Platte der Woche, Tricky Different When It's Silence, das 15. Album. Und da hören wir jetzt noch ein Stück, I Still See Me There.

0: 8 Uhr und gleich 59 Minuten. Das heißt, Happy Morning ist jetzt gleich zu Ende. Die nächsten Wochen, da werde ich leider allein moderieren müssen. Laurenz, warum wirst du mich da allein lassen?
1: Ich leider, so schwer es mir fällt, gehe ich jetzt in eine kleine Sommerpause. Ich fahre in die Heimat, um ein bisschen zu arbeiten und dann werde ich im Ende August, Anfang September wieder in alter Frische da sein.
0: Ja, dann wünsche ich dir viel Erfolg beim Autofahren. Natürlich aufpassen.
1: Keine Unfälle bauen.
0: Keine Unfälle.
1: Nicht schon wieder.
0: Ja, da muss mal sehen. Ich werde dann also die nächsten Wochen vielleicht alleine sein. Vielleicht kommt auch der eine oder andere, der Lust hat. Also ihr könnt hier mal mit mir Happy Morning moderieren. So ein bisschen reinschnuppern, auch mal anrufen unter 0731 938 6299 oder an happy.morning@freefm.de schreiben. So, dann verabschiede ich mich von euch, wünsche euch eine schöne Woche. Wir hören uns am nächsten Freitag wieder und das Stück, das ich jetzt aufgelegt habe, nennt sich Fengalades Stistiklades, also griechisch Mond über den Kykladen. Das ist eine griechische Inselgruppe und das Stück stammt von Glykeria. Wenn man das so frei übersetzt, dann ist es die Süße.

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0: tut mir nochmal leid, wegen gestern.
1: Ich weiß nicht, was gerade los ist mit mir. Weißt du, je mehr da draußen alles untergeht, habe ich das Gefühl, dass an mir etwas untergeht.

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3: Willkommen im Get Up auf der 102,6, die Sendung, um so richtig in den Tag zu starten. Wir haben ein paar spannende Veranstaltungstipps, Infos über das Wetter und einen Beitrag bzw. ein Interview mit dem Oberbürgermeister für euch. Also, hier geht's weiter bis um 12 Uhr im Get Up.

0: für euch die Platte der Woche.
1: Ihr seid hier im Get Up auf der 102,6 und ja, Different When It's Silent von Tricky ist unsere Platte der Woche. Und wir stellen euch diese Woche immer mal wieder Songs aus genau diesem Album vor. Mit Different When It's Silent veröffentlicht Tricky sein 15. Studioalbum und zugleich sein erstes Album unter eigenem Namen seit 6 Jahren. Der britische Musiker bleibt dabei seinem unverwechselbaren Stil treu und verbindet düstere Elektronik, Hip-Hop, Blues und Rock zu einem atmosphärischen, intensiven Sound. Entstanden ist das Album zwischen Frankreich und seiner Heimatstadt Bristol. Gemeinsam mit langjährigen Weggefährten und neuen Stimmen schafft Tricky eine reduzierte, aber kraftvolle Klangwelt, die einmal mehr zeigt, warum er seit über 3 Jahrzehnten zu den eigenständigsten Künstlern der britischen Musikszene zählt. Und jetzt hört ihr von Tricky Cannon Fodder. Viel Spaß!

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2: Ihr seid hier immer noch auf der 102,6 und wenn ihr heute Abend noch nichts vorhabt und Lust auf einen abwechslungsreichen Live-Abend habt, dann habe ich jetzt genau den richtigen Tipp für euch. Die Brassmaniacs aus Ulm stehen heute ab 20 Uhr im Roxy Soundgarten auf der Bühne und der Eintritt ist frei. Die Band verbindet Funk, Jazz, Hip-Hop, Soul und Pop zu einem ganz eigenen Sound. Mit 3 Bläsern, einer Sängerin, einem Rapper und insgesamt 11 Musikerinnen und Musikern sorgen die Brassmaniacs für energiegeladene Live-Shows und jede Menge Groove. Seit vielen Jahren sind sie in Ulm und der Region unterwegs und haben bereits über 100 Konzerte gespielt. Zu den Highlights zählen gemeinsame Auftritte mit Metze Forte, Fool's Garden und Jo Kraus. Wer also Lust auf handgemachte Musik, mitreisende Eigenkompositionen und einen sommerlichen Konzertabend hat, sollte heute um 20 Uhr im Roxy Soundgarten vorbeischauen. Der Eintritt ist frei. Ganz viel Spaß!
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Heute zeigt sich das Wetter in Ulm von seiner entspannten Seite. Der Tag startet mit vielen Wolken und frischen 12 Grad. Die Sonne lässt sich immer wieder mal blicken, hält sich aber eher im Hintergrund. Im Laufe des Tages bleibt es überwiegend trocken, bei angenehmen Höchstwerten um die 22 Grad. Dazu weht nur ein schwacher bis mäßiger Wind, also ideales Wetter für den Weg ins Freibad, dem Biergarten oder einfach eine Runde an der Donau. Am Abend lockern die Wolken nur vereinzelt auf, es bleibt aber freundlich und vor allem trocken. In der Nacht wird der Himmel dann klar und die Temperaturen gehen auf etwa 8 Grad zurück. Also vielleicht doch lieber eine leichte Jacke einpacken, wenn es später nach draußen geht. Kurz gesagt, ein ruhiger Sommertag ohne Wetterkapriolen, angenehm warm, trocken und mit einer guten Mischung aus Wolken und etwas Sonnenschein.

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2: Willkommen zurück zum Tier des Tages auf der 102,6. Stellt euch mal ein Tier vor, das aussieht wie eine schrumpelige Bratwurst mit Zehen. Willkommen in der Welt des Nacktmuls. Der Nacktmul lebt unter der Erde in Ostafrika und verbringt fast sein ganzes Leben in langen Tunneln. Obwohl er auf den ersten Blick etwas seltsam aussieht, ist er ein echtes Supertier. Er kann erstaunlich alt werden, bis zu 30 Jahre, und ist damit eines der langlebigsten Nagetiere der Welt. Noch verrückter, Nacktmule leben wie Bienen. In ihrer Kolonie gibt es eine Königin, die für den Nachwuchs sorgt, während die anderen Tiere Tunnel graben oder nach Futter suchen. Und weil sie unter der Erde leben, kommen sie sogar mit sehr wenig Sauerstoff aus. Außerdem spüren sie bestimmte Schmerzen kaum, etwas, das Wissenschaftler bis heute fasziniert. Also, nicht jedes Tier muss flauschig sein, um beeindruckend zu sein. Der Nacktmul ist vielleicht nicht der Schönheitskönig des Tierreichs, aber definitiv einer der außergewöhnlichsten Bewohner unseres Planeten.
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Ihr seid hier immer noch auf der 102,6 und wir haben noch einen spannenden Veranstaltungstipp für euch. Und zwar steigt im Cabaret Eden nächsten Freitag eine Kollaborationsparty von Maschine Null, der Sendung, die ihr hier jeden zweiten Samstag zu hören bekommt, und Operation Electro, einer Veranstaltungsreihe aus Saarbrücken. Aufgelegt wird nur auf Vinyl und es gibt treibenden Techno-Sound, Electro und Breaks zu hören. Alles analog. Die Musikselektion des Abends kommt von drei Disc-Jockeys. Und zwar einmal vom in Saarbrücken ansässigen Funker 04, der für eine sehr breite Auswahl an Platten aus den 90ern und 2000ern und für einen verspielten und funky Oldschool-Sound bekannt ist. Mit einem Back-to-Back am Start sind Lindenberg-Support aus dem City-Club in Augsburg und Lohmann, der regelmäßig Partys im Eden veranstaltet und dort sein Unwesen treibt. Erwartet einen Abend von breit gefächerter Selektion und einem geilen Old- und New-School-Sound. Nächsten Freitag, dem 31. Juli, ab 22 Uhr.

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1: Wir haben jetzt ein Interview für euch, das letzten Montag der liebe Marc Herrmann geführt hat. Und zwar mit unserem Oberbürgermeister Martin Ansbacher. Es geht um den Schwermontag und auf die Vorbereitungen darauf und über die Bedeutung des Scheiterns. Ich wünsche euch damit ganz viel Spaß. Die nächsten 15 Minuten hört ihr Marc Herrmann und Martin Ansbacher im Interview.
2: Schönen guten Morgen, ich bin Marc Herrmann und zu Gast heute Morgen unser Oberbürgermeister Martin Ansbacher. Martin, du hast nächsten Montag um diese Zeit ganz andere Dinge im Kopf, denn da wartet die Schwörrede auf dich. Das ist jetzt mittlerweile die dritte Schwörrede. Bevor wir vielleicht kurz drüber sprechen, was du dir für dieses Jahr vorgenommen hast, ich meine, da darf man vielleicht ein klein bisschen spoilern. Diese Schwörrede und der Grund des Schwörmontags ist ja was sehr Besonderes. Diese bürgerschaftliche Idee des Oberbürgermeisters in Ulm, was bedeutet dir das jetzt als amtierender Oberbürgermeister?
3: Also es ist eine große Ehre und ich bin da sehr demütig, dass ich diese Rede halten darf, weil sie was ganz Besonderes ist und weil sie was mit unserer Stadtgesellschaft macht. Das ist ja ein Rechenschaftsbericht dessen, was gelaufen ist und auch Ausblick, was kommt. Und das hat was mit natürlich Demokratieverständnis zu tun. Ich mache transparent, was uns gerade beschäftigt, was gut läuft, was nicht so gut läuft, ob wir Herausforderungen sehen. Und dieses Commitment, über Jahrhunderte lang sozusagen diesen Schwur als historische Verbindung zu sehen, in der langen Tradition, das ist ja 1345 ist diese Schwörformel entstanden, die ich ja, meine Vorgänger auch, alle schwören darf am Schwermontag. Und das hat einfach einen großen historischen Bogen, eine große historische Bedeutung. Und wenn dann die Schwörglocke läutet zu diesem Schwur, den man leisten darf, die aus dem 15. Jahrhundert, soweit ich weiß, stammt, dann weiß man, in welcher Riesentradition man steht und was man da für eine große Ehre hat, diese Rede halten zu dürfen. Und mir ist es wichtig, in der Rede darzustellen, was hält uns zusammen, was macht die Stadt Ulm gerade aus? Und es wird diesmal ganz arg viel um Werte gehen, um Demokratieverständnis. Ich will Ulm als Stadt der Demokratie definieren und was es eigentlich bedeutet. Und die Schwörformel ist ja, oder die Schwörtradition ist ja entstanden aus einer Krise in der Stadt. Da gab es sozusagen fast einen Bürgerkrieg. Es gab unglaubliche Unruhen in der Stadt. Die Patrizier und die Zünfte haben sich gestritten. Und da gab es dann, also wirklich, das war wirklich heftig. Da hat man gesagt, so, nö, Leute, so kann das nicht mehr weitergehen. Wir brauchen einen städtischen Friedensvertrag, eine Stadtverfassung, die sozusagen alles, die Macht auch regelt oder die Einflüsse regelt. Und diese Geschichte, dass man aus einer schwierigen Situation sozusagen sich auf Werte verständigt und dann diese Werte weiterträgt und das über 600 Jahre später immer noch hat, also dieses Grundwerteverständnis, wir sind alle gleich, der Oberbürgermeister schwört ja sozusagen alle Menschen gleich zu behandeln, ein gemeiner Mann zu sein, also jeden gleich zu behandeln, auf Augenhöhe zu behandeln. Und wenn dann diese Glocke läutet und alle aufstehen und man sich auf diese Werte verständigt, das ist einfach eine unglaublich starke Verbindung, die ich spüre zur Bürgerschaft, in die Bürgerschaft hoffentlich auch mit mir, so dass wir da schon mit einem gemeinsamen Wertedach und Werteverständnis in das nächste Jahr gehen. Und das ist schon, das macht was mit einer Stadt, das führt uns zusammen, das hält uns zusammen und das macht Ulm sozusagen als Stadt eben auch aus.
2: Also ich sage es mal, als ich jung war, damals im letzten Jahrhundert, da war Demokratie was wahnsinnig Positives. Du sagst, das steht so im Mittelpunkt deiner Rede. Es gibt ja mittlerweile Menschen in Deutschland, die Demokratie als Schwäche auslegen und vielleicht auch die Freiheiten, die die Demokratie nutzt, für nicht so ganz demokratische Dinge verwendet. Wie würdest du denn die Demokratie verteidigen wollen? Was ist für dich der Wert? Weil viele sagen ja, ach, diese Kompromisse und diese Diskutiererei, da muss man einfach mal Lösungen machen.
3: Ja, man muss den Menschen sagen, dass Demokratie anstrengend ist, aber sie ist das Beste, was uns passiert ist. Und wir feiern auch dieses Jahr ja auch 80 Jahre Gemeinderatswahl, also nach dem Krieg. Im Mai 1946 ist der erste Ulmer Gemeinderat gewählt worden. Und wenn man dann den Bogen schlägt, wir haben gerade gesagt, 1345, die Geschichte danach, dann 1946 der erste Gemeinderat, der gewählt worden ist, vor 80 Jahren, aus den Trümmern heraus. Und was aus unserer Stadt geworden ist, dann kann man ja sagen, also die Demokratie ist eine Erfolgsgeschichte. Sie ist, und eigentlich ist sie wirklich kostbar, ein großer Schatz. Und viele versuchen, diesen Schatz so ein bisschen ja, verblassen zu lassen, beziehungsweise auch diesen Schatz als Schwäche auszulegen. Das ist ein großer Fehler. Wir sind alle aufgerufen, das als kostbaren Schatz zu sehen und diese Demokratie zu verteidigen mit allem, was wir haben. Und das möchte ich herausarbeiten, dass wir als Stadt der Demokratie eine lange Demokratiegeschichte haben, in einer langen Tradition stehen, dass das Donaufest, darüber haben wir vorher schon gesprochen, als europäisches Fest, uns fest verankert in einem Wertegerüst. Es geht um Werte, die wichtig sind für eine Stadt, für eine Stadtgesellschaft. Und die müssen wir zum Leuchten, zum Strahlen bringen. Und ich bin immer jemand, der gerne auch sagt, Leute, wir haben Herausforderungen. Es gibt auch Dinge, die wir ändern müssen. Wir brauchen Reformen. Aber lass uns mal auch überlegen, was wirklich gut läuft. Ich bin wirklich auch jemand, der gerne auch optimistisch in die Zukunft blickt. Und zwar nicht als sozusagen Schutzgedanke oder als schutzoptimistischer sozusagen Thematik heraus, sondern als differenzierten Blick drauf. Und wir sollten, finde ich, stolz sein auf das, was wir erreicht haben. Wir leben in der freiesten Gesellschaft, die wir jemals in unserem Staat hatten. Der Wohlstand ist sehr gewachsen. Es gibt allen Grund, auf diesen Staat, auf diese Demokratie stolz zu sein und uns zu freuen, dass wir sie haben. Aber sie ist nicht selbstverständlich. Und es gibt Tendenzen, diese Freiheiten, die wir in der Demokratie errungen haben, auch ja, abzuschaffen oder sie als Schwäche zu sehen und sie auszuhöhlen. Und da müssen wir unglaublich wachsam sein. Und deswegen soll diese Schwörrede schon auch ein bisschen ein Weckruf auf der einen Seite sein. Und die Schwörglocke soll uns dann wirklich mahnen, diese Demokratie auch zu schätzen und zu verteidigen.
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2: Martin, bevor wir gleich nochmal auf den Schwermontag kommen, lass uns mal auf diese Woche gucken. Der Ulmer Gemeinderat trifft sich nochmal, bevor es in die Sommerpause geht. Ich hab in der Tagesordnung für Mittwoch mal nachgelesen. Es geht so um die Eckpunkte für die Finanzplanung. Du hast vorher schon angedeutet, man muss sparen, ja, und man muss auch ein bisschen schauen, wofür man Geld ausgibt. Ich weiß aber, dass auf der Tagesordnung auch der Ulmer Weg steht. Es geht um den verbindlichen Ganztag. Das startet ja jetzt im nächsten Schuljahr. Das heißt, in Ulm haben dann alle Erstklässler im ersten Schritt das Recht auf Ganztag. Ulm hat sich da schon lange auf den Weg gemacht. Ich weiß gar nicht, ob sie das in den Zahlen so bemerkbar macht, aber ist ein wichtiger Baustein für die Vereinbarkeit von Familie und Beruf. Wie siehst du das?
3: Das sehe ich genauso. Das Thema Finanzen beschäftigt uns massiv, weil das gehört jetzt eben auch zu dieser Frage dazu, was haben wir für Aufgaben, was kommt auf uns zu und wie stellen wir uns darauf ein. Und der Ganztag ist tatsächlich natürlich auch eine Herausforderung, weil wir gefordert sind, ja sozusagen diesen Anspruch auch zu erfüllen. Und da müssen wir dementsprechend Personal vorhalten, wir müssen uns vernetzen mit den Angeboten, dass wir eben auch dementsprechend das langsam aufwachsend auch gewährleisten können. Also
2: Entschuldigung, ich sag nur aufwachsend heißt, also es fängt nicht für alle an. Nee,
3: es fängt erstmal mit der ersten Klasse an und dann kommt die zweite. Und dann ist irgendwann in vier Jahren haben wir dann praktisch dann
2: Grundschule komplett abgedeckt.
3: Mhm. Also wir steigen erstmal ein. Aber da braucht man erstmal Personal natürlich dafür und das muss man erstmal finden. Und natürlich ist es auch wieder ein gesetzlicher Anspruch, den wir natürlich auch gerne finanziert bekommen, weil das eine gesetzliche Aufgabe ist, die wir erfüllen wollen. Aber brauchen wir deswegen auch hinreichend Finanzen von Bund und Land, wenn wir solche Aufgaben bekommen, dass wir sie auch finanzieren können. Und die Finanzlagen von Kommunen ist gerade sehr angespannt. Wir investieren unglaublich viel als Stadt Ulm. Das sieht man an den ganzen Baustellen, die wir haben. Die ärgern natürlich viele auf der einen Seite. Auf der anderen Seite ist auch eine unglaublich ein starkes Signal an Wachstum und an Weiterentwicklung in der Stadt.
2: Also um ganz ehrlich zu sein, das freistehende Blaubeurer Tor ist mit das Geilste, was man als Ulmer sehen kann.
3: Das finde ich auch. Und es ist, also wie gesagt, es ist
2: ich versuche die Baustelle auszublenden.
3: Naja, aber sie funktioniert ja auch sehr gut. Ich höre nur Positives von dieser Baustelle. Das ist krass, ja. Weil sie schon, sie verändert sich ja auch. Wir kommunizieren, es gibt eine App, wo man sich das alles mit den Baustellen auch natürlich auch erschließen kann. Wo kann man fahren, wo kann man nicht fahren, wo gibt es gerade Stau und so. Aber das, was wir gerade als Stadt machen, ist das größte Investitionsprogramm unserer Stadtgeschichte, setzen wir um. Da sind wir stolz drauf. Wir investieren, viele müssen auch viel investieren. Brücken und Straßen sind kaputt, marode, muss man sanieren. Auf der einen Seite, also wir investieren unglaublich viel, aber auf der anderen Seite, das ist der Finanzhaushalt, also die Investitionen, der Ergebnishaushalt, die laufenden Kosten, die pro Jahr kommen, die machen uns am meisten Sorgen, weil natürlich Personalkosten steigen, weil wir eben auch Aufgaben erfüllen müssen, die von Bund und Land kommen. Die Sozialausgaben steigen, weil natürlich Ansprüche auch formuliert werden. Wir haben das zwar als Stadt Ulm immer noch ganz gut im Griff, aber wie gesagt, da müssen wir schon aufpassen, dass nichts aus dem Ruder läuft. die kommunalen Finanzen sind sozusagen die Grundlage unseres Wirtschaftens. Das heißt, wir müssen schon gucken, dass wir da Maß halten, und vor allen Dingen geht es um die richtigen Prioritäten. Es geht um die Prioritätensetzung. Also was ist jetzt gerade wirklich wichtig? Darauf müssen wir uns mit dem Gemeinderat committen und vereinbaren. Da sind Familien natürlich schon stark im Fokus. Wir haben eine Bildungsoffensive. Wir investieren unglaublich viel in Schulen und Kitas. Wir wachsen ja auch. Das wollen wir und müssen wir auch machen, denn Bildung hat was mit Demokratie wiederum zu tun. Da kommen wir zu dem Thema von vorher. Also da muss man schon schauen, dass man eben wirklich aufpasst, weil andere Kommunen haben ganz andere Sorgen. Die Stadt Ulm steht finanziell sehr gut da, weil wir eine starke Wirtschaft haben. Da arbeiten wir auch dran, dass es so bleibt. Das ist aber keine Garantie. Deswegen müssen wir da wirklich also den Fokus auf die Wirtschaft legen, dass sie gut läuft, was die Stadt Ulm eben tun kann, Flächen bereitstellen, Weiterentwicklung, Strategien machen. Auf der einen Seite, auf der anderen Seite aber auch Maß halten und versuchen, wirklich einen guten Rahmen zu spannen, dass investiert werden kann, dass wir auf die zukünftigen Herausforderungen auch reagieren können, gleichzeitig aber, dass eben uns die Finanzen nicht aus dem Ruder laufen.
2: Aber lass mich, du hast gerade was von Prioritäten gesagt. Ja. Also für mich als Außenstehender, als Ulmer Bürger, habe ich manchmal so das Gefühl, man drückt sich immer ein bisschen vor den Prioritäten, weil es ist ja eigentlich eine politische Entscheidung zu sagen, okay, ich will was für Familien zum Beispiel investieren und ich spare dafür im Bereich, keine Ahnung, Sanierung von irgendwas, was ich jetzt im Augenblick nicht unbedingt brauche. Wünschst du dir da manchmal als Oberbürgermeister ein bisschen klarere Kante, auch vom Gemeinderat und von den Fraktionen, oder ist es eigentlich so, wie du es vorstellst?
3: Die Stadt Ulm hat halt seit langer Zeit erfreulicherweise ja immer stabile Gewerbesteuereinnahmen. Und erfreulicherweise kommen immer Einmalzahlungen.
2: Man verteilt lieber, als man spart.
3: Das ist natürlich, ja, sozusagen immanent ein bisschen natürlich auch, weil man bisher immer aus dem Vollen schöpfen konnte. Und weil wir jetzt auch diese Herausforderungen, die wir im Ergebnishaushalt haben, immer mit sozusagen gute Gewerbesteuereinnahmen haben, ausgleichen können. Das ist aber kein Gesetz, das jedes Jahr kommt. Also das kann genauso gut mal schief gehen, oder dass eine Branche vielleicht nicht sich so stark entwickelt, wie es sich anzeigt. Das heißt, wir müssen einfach aufpassen und wir müssen vorsichtig sein und wir müssen da schon auch, hat was mit Demokratie, und Demokratie hat was mit Verantwortung zu tun. Und Verantwortung zeigen und leben heißt auch, Prioritäten zu setzen. Und sparen heißt ja nicht, oder Prioritäten setzen heißt nicht, über das man spart, sondern dass man die richtigen Prioritäten setzt. Wir haben beispielsweise die Bahnhofstraße, Hirschstraße, wäre auch zur Sanierung angeschoben.
2: Zurückgestellt worden.
3: Haben wir geschoben, weil wir gesagt haben, erstens, es wäre viel zu viel an Invest. Zum Zweiten aber auch, wäre die Stadt jetzt noch mit einer weiteren Baustelle belegt gewesen. Das können wir nicht zumuten. Also Max, das schieben wir. Also wir müssen halt im Gemeinderat aushandeln, was ist mehrheitsfähig in der Priorisierung, wo legen wir gemeinsam die Schwerpunkte drauf. Denn wir gestalten immer noch aus einer Position der Stärke heraus, aber es kann sich ändern. Wir müssen vorsichtig sein und aufpassen, denn wie gesagt, andere Städte haben Haushaltssperren, andere Städte müssen Menschen entlassen. Das kann passieren, aber in Ulm zeigt sich da überhaupt diese Gefahr nicht. Aber wir müssen einfach immer von Jahr zu Jahr schauen, wie sich die Haushaltslage entwickelt und eben auch darauf auch reagieren. Deswegen also ist die Haushaltslage einfach differenziert zu betrachten. Auf der einen Seite starke Investitionen, auf der anderen Seite Ergebnishaushalt schwierig. Die Eckdaten für das kommende Haushaltsjahr werden mit über minus 20 Millionen abschließen. Das heißt, wir brauchen wiederum starke Einnahmen, um dieses Defizit auszugleichen. Also wir sehen auch, dass die Wirtschaft sich stabil entwickelt in Ulm, aber es ist kein Naturgesetz. Deswegen müssen wir wirklich, schlafe ich gut, wenn wir am Ende des Jahres sagen können, der Jahresabschluss 25 ist gut gelaufen und hoffentlich geht es auch so weiter. Ich bin optimistisch, aber wir müssen auch vorsichtig sein und die richtigen Prioritäten setzen. Und
2: wer sich das mal genau anschauen will, die Sitzungen des Gemeinderats sind öffentlich. Genau. Mittwoch ist 16 Uhr, wenn ich es ganz richtig weiß. Und da kann man sich auch gerne mal reinsetzen und dann mal schauen, welche Fraktion wozu was zu sagen hat und sich wie positioniert. Kann ich eigentlich jedem nur empfehlen, da mal mit dabei zu sein.
3: Genau, Marc, habe ich noch ein bisschen Zeit?
2: Ja.
3: Und zwar, mir ist ganz wichtig,
2: du bist der OB, du hast
3: ja gut, du bist hier der Sendechef sozusagen, genau, du hast es hier, das Mikro. Mir ist ganz wichtig, dass ich auch Schülerinnen und Schüler mit der kommunalen Politik in Verbindung bringe. Ich lade viele Schulklassen, auch Kindergärten, zu mir ins Rathaus ein. Ich versuche, dazu zu kommen, wenn es geht. Es geht darum, zu zeigen, ein Rathaus, was da läuft, ist ganz wichtig auch für die Schülerinnen und Schüler. Sie sollen sehen, ein Rathaus betrifft in den Entscheidungen ja das, was die Schülerinnen und Schüler draußen erleben. Mhm. Wie Schulen ausgestattet werden, welche Spielplätze wir haben, wie ÖPNV organisiert wird, wie die Stadt gestaltet ist, was wir mit zum Thema Hitze machen und so weiter und so fort.
2: Wollte gerade sagen, so Kühlung, Lüftung.
3: So ist es, genau. Also das sind gerade Riesenthemen, die obendrauf noch kommen zu den ganzen Dingen, die wir in der Priorisierung neu diskutieren müssen. Also mir ist ganz wichtig, dass Menschen auch, oder junge Menschen vor allen Dingen, mit der kommunalen Politik in Kontakt kommen, mit mir ins Gespräch kommen. Das ist ganz wichtig, dass sie auch verstehen, wie Dinge ablaufen, dass sie mir auch sagen, was sie beschäftigt. Es gibt Jugendaktiv und viele andere Beiräte, die wir haben, denn wir wollen ja ins Gespräch kommen, unsere Entscheidung transparent machen und natürlich auch mit den Menschen, die es betrifft, ins Gespräch kommen. Das ist mir ganz wichtig. Demokratie hat was mit Zuhören zu tun und da lege ich einen ganz großen Wert drauf.
2: Also ich verstehe das als Einladung, also wer mit dem OB ins Gespräch kommen will, der kann das gerne jederzeit tun oder auch mal eine Mail schreiben oder dich bei Insta anschreiben. Ja, oder also gibt es einen direkten Kontakt?
3: Es gibt einen direkten Kontakt, der heißt...
2: Das rote Telefon zum Oberbürgermeister.
3: Also ich meine, die Bürgersprechstunden, die sind aber schon ausgebucht, wenn ich sie schon online stelle. Es gibt viele Themen, die einfach zu besprechen sind, auch persönliche Dinge, die ich dann gesagt bekomme, wo man helfen soll. Ich stehe aber auch im Wochenmarkt regelmäßig, alle paar Monate an einem Samstag, höre mir die Sorgen und Nöte und Wünsche und auch das Lob der Bürgerinnen und Bürger an. Also der Kontakt ist unglaublich entscheidend. Also Demokratie hat auch was mit Austausch und direkten Zugang zu den Entscheidungen.
2: Du hast mir noch nicht gesagt, wie das rote Telefon ist.
3: Das rote Telefon gibt es in dieser Form nicht. Aber es gibt durchaus Möglichkeiten, mich auch anzuschreiben per E-Mail. ob@ulm.de ist eine Mailadresse. Das kommt dann bei mir an und dann mein Team und ich schauen uns das an und versuchen dann auch zu helfen und zu steuern. Also der Kontakt ist mir wichtig. Das ist zwar natürlich viel, was da kommt, aber es gehört dazu zum Job und es ist mir auch ganz wichtig, in Kontakt, in der Kommunikation mit den Bürgerinnen und Bürgern die kleinen und großen Themen auch anzusprechen und vielleicht auch zu lösen.
2: Okay, das rote
3: Mailbox-Fach
2: ist ob@ulm.de. Dankeschön, Martin, und dir ja eine schöne Prä-Schwör-Wochenende, Schwörmontagswoche. Viel Spaß.
3: Vielen Dank. Ich muss nochmal richtig rangehen an die Schwörrede. Man muss nochmal kneten und richtig nochmal vor die Formulierungen anpassen. Es ist noch zu lang. Wir müssen kürzen, um es auf den Punkt zu bringen. Also das wird noch ein kreativer Prozess sein. Und schön, dass du diese Sendung machst. Das finde ich super. Hat mir so viel Spaß gemacht.
2: Wir haben so viel gelabert heute. Am nächsten Montag gibt es mehr Musik, ich verspreche es.
3: Okay. Alles Gute. Vielen Dank
2: für den Dankeschön, Martin. Dann zwar mach's gut.
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2: Hey, einen wunderschönen guten Mittag euch allen zusammen. Ihr hört Radio Free FM auf der 102,6 und wie gewohnt die Ulmer Freiheit, unser Mittagsmagazin. Ja, ich hoffe, ihr seid alle gut nach der Pause in den Tag gestartet. Vielleicht seid ihr noch auf Arbeit, vielleicht schon im Wochenendfieber. Es gibt natürlich wie immer einige Veranstaltungstipps, falls ihr noch nicht wisst, wie ihr das Wochenende verbringen wollt. Das Wetter soll ja wieder recht stabil werden. Auch da bringen wir euch natürlich wie immer auf den neuesten Stand. Ja, und ansonsten gibt's natürlich gute Mucke auf die Ohren. Wir starten mit einem Song, von dem ich schon seit Monaten nicht genug kriegen kann, nämlich von Nitsch. Ist okay, und ich hoffe, so wird auch euer ganzer Tag.

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1: Ja, Different When It's Silent von Tricky ist unsere Platte der Woche. Wir stellen euch diese Woche immer mal wieder Songs von ihrem aktuellen Album vor. Mit Different When It's Silent hat Tricky sein 15. Studioalbum veröffentlicht und auch zugleich sein erstes Album unter eigenen Namen seit 6 Jahren. Der britische Musiker bleibt dabei seinem unverwechselbaren Stil treu und verbindet düstere Elektronik, Hip-Hop, Blues und Rock zu einem atmosphärischen, intensiven Sound, würde ich sagen. Entstanden ist das Album zwischen Frankreich und seiner Heimatstadt Bristol. Gemeinsam mit langjährigen Weggefährten und neuen Stimmen schafft Tricky eine reduzierte, aber kraftvolle Klangwelt, die einmal mehr zeigt, warum er seit über 3 Jahrzehnten zu den eigenständigsten Künstlern der britischen Musikszene zählt. Be Still in Pain gehört zu den emotionalen Momenten auf dem aktuellen Album. Der Song verbindet eine fast soulige Melodie mit Hip-Hop-Elementen und lebt von Kontrast zwischen den warmen Vocals von Mitch Sanders und dem markanten Rap-Part von Run Red Rumbo. Inhaltlich kreist der Titel um Trauer, Verlust und den Versuch, mit Schmerz weiterzuleben. Also sehr intensiv, eindringlich und zugleich überraschend. Ihr hört jetzt Be Still in Pain.

Ja, Faster Than Medicine, das war ein Song von Lael Neal. Und auch wir wollen uns jetzt mal ganz kurz mit Medizin beschäftigen, beziehungsweise eigentlich geht es um das große Thema Gesundheit. Ja, denn wir alle kennen es wahrscheinlich, wir verbringen enorm viel Zeit mit unserem Smartphone, glotzen die ganze Zeit aufs Display, verbringen so viel Zeit im World Wide Web, dass wir manchmal gar nicht mehr wissen, wo uns der Kopf steht. Und das Ganze hat leider Auswirkungen auf unser Wohlbefinden, nicht nur das, auch auf unseren Schlaf. Das Universitätsklinikum Ulm hat eine Studie dazu durchgeführt, eine sogenannte Social Media Detox Studie. Und die Ergebnisse waren eindeutig, nämlich die Nutzung, also intensive Nutzung von Social Media hat signifikanten Einfluss auf unser Wohlbefinden, auf unseren Stress, auf unsere psychische Gesundheit, Schlaf und auch die körperliche Aktivität. Ja, überraschend ist das Ganze natürlich nicht. Wenn ihr die ganze Studie euch mal anschauen wollt, die ist natürlich einsehbar. Ihr müsst einfach nur in den News-Bereich des Universitätsklinikums Ulms klicken. Da könnt ihr das Ganze nämlich einsehen. Ist auf jeden Fall empfehlenswert und vielleicht an der Stelle auch mal so eine kleine Motivation, ein bisschen was an seinem eigenen Konsum zu verändern. Wir machen hier ein bisschen weiter zur Unterhaltung mit ganz linearer Radiomusik. Bleibt also dran und wir hören uns gleich wieder.

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1: Ja, Ulm baut um. Das wissen wir alle oder zumindest alle Menschen, die in Ulm leben und hier tagtäglich sich durch die ein oder andere Baustelle oder durch das ein oder andere Baugroßprojekt durchmanövrieren müssen. Wir haben ja schon öfters drüber gesprochen in der Ulmer Freiheit, unserem Mittagsmagazin. Und das Ganze wird uns natürlich auch noch länger begleiten. Für alle, die sich nicht nur im Alltag durch die Baustellen quälen wollen. Das Ganze hat ja auch vielleicht den ein oder anderen Nutzen oder bringt sogar Spaß mit sich. Genau diese Möglichkeit haben jetzt alle Baustelleninteressierten. Und zwar am Samstag, den 25. Juli 2026 von 10 bis 14 Uhr. Da gibt es nämlich einen Familienaktionstag am Münsterplatz, an dem klein und groß die Baustelle mal so richtig entdecken können und eben bei der Gelegenheit auch feststellen, Baustellen sind Arbeit. Hinter Baustellen stecken Menschen, die einiges schaffen und leisten. Und Baustellen können sogar bis zu einem gewissen Grad Spaß machen. Schaut doch einfach vorbei, das Ganze kostet natürlich keinen Eintritt. Ihr müsst einfach nur vorbeikommen am Münsterplatz am Samstag von 10 bis 14 Uhr.

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So, wir gehen steilen Schrittes auf das Wochenende zu. Aber nicht nur das. Für alle, die gerade im Moment noch zur Schule gehen oder vielleicht auch in einer Schule arbeiten, als Lehrerin oder Lehrer zum Beispiel, oder einfach Kinder habt, die zur Schule gehen. Nächste Woche starten in Baden-Württemberg die Sommerferien. Ja, und wie das halt so ist, nicht alle können sich den All-Inclusive-Urlaub am Meer leisten. Das heißt, viele überlegen vielleicht gerade noch, was sie so machen können in den Sommerferien. 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

Es folgt ein Meinungsbeitrag, eine Kolumne von mir, Franz Kallenbach, Kolumnist für 4FM. In meinem Text über Wohlstandsverwahrlosung und Neid habe ich es schon angedeutet, vielleicht ein bisschen. Ich zitiere: Und dann treffen sich die Männer und vergleichen ihre Autos und ihre Penisse. Und sie finden sich wahnsinnig geil. Und der mit dem geringsten Vermögen oder dem kleinsten wird in der Donau versenkt. Oder verprügelt oder beides. Danach gehen sie heim und verprügeln ihre LebensgefährtInnen oder morden sie und werfen sie hinterher in die Donau. Weil es egal ist und weil sie ja besser sind. Weil da eine Würst ist und ein paar Muskeln sind. What the fuck? Lasst mich daran anknüpfen, beziehungsweise lasst mich mal erzählen, warum ich mich als männlich gelesener Mensch in diese Debatte einmischen möchte. So viele junge, weiblich gelesene Menschen haben mir im vergangenen und diesem Jahr von ihren Erfahrungen erzählt. Von Catcalling, vom Begrapschen, von Menschen kaufen wollen, vom Ausnutzen und Gaslighten. Ich musste diesen Begriff erstmal googeln. Das bedeutet so viel wie sachte Manipulation, sowas wie, das habe ich nie gesagt und so weiter. Das ist alles Gewalt. Psychische oder physische Gewalt. Gewalt. Dann war da der Fall Colleen Fernandes. Ein gruseliger Fall, der menschliche Abgründe offenbart und dann die späte Erkenntnis, wir werden dieses Problem nur lösen können, wenn männlich gelesene Menschen sich in diese Debatte einmischen. Ich schreibe folgenden Text aus der privilegierten Position, dass niemand mich begrapscht hat, gecatcalled, belästigt oder mich kaufen wollte. Andererseits sind Menschen in meinem Alter tendenziell schon die Täter. Bevor ich tiefer einsteige in die ganze Thematik, das Problem heißt Männer. Nicht Afghanen oder Syrer oder irgendwas. Ja, auch das sind Täter. Wir müssen über das Frauenbild im Islam sprechen. Aber Täter sind eben genauso junge Liberale oder 60-jährige Arbeiter, der laut CDU und SPD Deutschland so toll macht. Was ist es aber, dass Männer sich sowas immer wieder trauen? Was geht in ihren Gehirnen vor? Spoiler, nichts. Und wie sieht die Lösung aus? Ich denke, das, was Männer, und das hat Sibylle Berg in ihrem Buch Grime auch sehr gut beschrieben, antreibt, sowas immer zu tun, ist das. Ein Gefühl von Macht. Macht über einen kleinen, hilflosen Menschen. Ich lese euch Seite 16 und 17 aus Sibylle Bergs Roman Grime vor. Zitat: Wozu lasst ihr die Kinder in ihrem Urin vor dem Bett hocken, in dem ihr besoffen liegt oder mit irgendjemandem fickt? Ihr geilt euch an den kleinen Knochen auf, die so leicht brechen, und an dem Gefühl, endlich einmal Macht zu haben über jemanden, der Angst vor euch hat. Und dann seht ihr die Kinder an, glasig, und ihr hasst sie in ihrer Bedürftigkeit, die eurer so ähnlich ist. Euch wird ja auch nicht geholfen, von keinem. Das ist eine Genugtuung in euren matten Hirn, wenn ihr eure Kinder quält, oder? Jetzt zeigt ihr es denen richtig, denen da oben, die euch ausgelagert haben, weg von den Zentren, durch die sie in eleganten Elektromobilen fahren und von einer blühenden Zukunft reden. Ihr könntet streiken, aber wozu? Wenn ihr nichts leistet, interessiert keinen. Ihr könntet einen bewaffneten Widerstand beginnen, aber ihr habt keine Kraft mehr und keine Waffen. Und keine Idee, auf wen ihr sie richten sollt. Also bleibt ihr liegen, mit dem Gesicht in eurem Erbrochenen. Warum laufen diese Männer da draußen immer noch frei herum, die nicht einmal Väter sein wollen, sondern nur auftauchen, um zu ficken oder die Frauen zu schlagen, totzuschlagen, ihr sie dumpf in der Ecke kleben bleiben und sagen, das habe ich doch nicht gewollt. Ihr habt das alles nicht gewollt? Das ist einfach so passiert, dass es da draußen stinkt und immer zu regnet? Und dass man vom ersten Moment an Angst vor allen anderen haben muss, weil man diesen sogenannten Überlebensinstinkt hat? So meine gute Freundin Sibylle Berg auf Seite 16 und 17 ihres Romans Grime, der 2019 im Kiwi Verlag erschienen ist. Jetzt schreibt sie hier über das Ghetto in Rochdale, das Gefühl des Machthabenwollens finden wir aber überall, in der Unterschicht, in der Mittelschicht und bei den Ultrareichen, bei den Milliardären und in all den Zwischenschichten. Wir sehen es am Beispiel Epstein, wir sehen es am Beispiel von Colleen Fernandes. Ich schreibe diesen Text direkt, nachdem ich nur Ausschnitte aus dem Spiegelbericht gelesen habe, und ich bin sprachlos.
Dazu gleich mehr: Gewalt gegen Frauen. Femizide sind ein gesamtgesellschaftliches Problem, beziehungsweise ein Männerproblem. Und solange es Männer gibt, die in ihrer gesamten Ignoranz und Dummheit nach diesen Offenbarungen noch kommentieren, ich lese das jetzt, die Kommentare bei Instagram mit Klarnamen vor. Steve Rode schreibt, Zitat, hör auf zu lügen, merkst du nicht, dass dich jeder durchschaut hat? Zitat Ende. The Greek schreibt, Zitat, bist du die Schwester von Gil Ofarim? Zitat Ende. Lilly 12.02 schreibt, Zitat, alles inszeniert. Zitat Ende. Adam Brange schreibt, Zitat, Colleen erfand es. Zitat Ende. Christian Hoos schreibt, Zitat, genau wegen Leuten wie ihnen wird tatsächlichen Opfern nicht geglaubt. Zitat Ende. Warlik Genk schreibt, Zitat, Männer auf die Eins. Zitat Ende. Ja, es macht Mut, dass da tausende positive Kommentare waren, die Frau Fernandes Mut machen, ihr Kraft wünschen, und das wünsche ich ihr ausdrücklich auch. Wem, wenn nicht den Opfern von sexuellem Missbrauch, sollten wir unseren Glauben schenken? Welches Ereignis, wenn nicht dieses, muss uns wachrütteln? Was muss noch passieren, damit wir endlich etwas ändern? Weil vielleicht fängt es schon da an, wo wir Opfern von Gewalt nicht unseren Glauben schenken, sondern den Tätern, oder zurückrudern auf eine Unschuldsvermutung. Denn vor Gericht steht es am Ende Aussage gegen Aussage. Aber lasst uns weitergehen. Vorbei an Epstein und den ganzen Missbrauchsringen, die vollgestopft sind mit Männern, die das System aussortiert hat, die Macht dabei geil finden. Wir gehen an ihnen vorbei und legen uns die Scham darüber, dass sie existieren, über den Kopf. Und wir schwimmen in der Scham plötzlich und wir bedauern, dass sie existieren und bedauern, dass es keine Todesstrafe gibt für das Vergewaltigen von Kindern und von Menschen. Wir erreichen das andere Ufer. Hier am anderen Ufer sind Frauen gleichberechtigt. Nicht nur auf dem Papier, sondern tatsächlich. Sie leben sicher, weil das doch eigentlich ist, dass wir einfach alle wollen. Einfach unsere Ruhe haben. Unser Leben leben ohne Menschen, die uns kaufen oder vergewaltigen wollen. Ich trete also einen Schritt zurück und sehe mich um. Wo sind die Menschen? Wie sieht sie aus, die neue Welt? Die Menschen sind arbeiten. Alle und alle Kinder sind im Kindergarten. Sie lachen und sie lachen so, wie nur Kinder lachen können, die noch nie eine traumatische Erfahrung mit einem erwachsenen Menschen hatten. Alle Frauen verdienen gleich viel Geld wie ihre männlich gelesenen Kollegen, weil sie dieselbe Qualifikation für denselben Job erfüllen. Der Kapitalismus ist pulverisiert. Die Kinder lernen in der Schule Empathie, Gleichberechtigung. Was für diese Gesellschaft das, was die deutsche Einheit jahrelang für Deutschland war, Staatsziel. Bundeskanzlerin ist Rasha Nasser, Bundespräsidentin ist Monika Grütters, Bundestagspräsidentin Nyke Slavik, Vizekanzler ist Jan van Aken, Justizministerin ist Lena Gumnier, die EU-Kommission leitet eine Frau namens Sanna Marin und die US-Präsidentin heißt Alexandria Ocasio-Cortez. Seit diese Menschen regieren, gibt es keine Kriege mehr. Der Wohlstand wächst kontinuierlich, auch ohne Kapitalismus und Wirtschaftswachstum, weil Menschen in Friedenszeiten prosperieren. Generell ist das Denken in Dingen wie Geschlechtern überwunden worden. Menschen dürfen einfach so rumlaufen, wie sie wollen, solange sie alle anderen in Ruhe lassen. Wir haben uns in einem neuen Gesellschaftsvertrag darauf geeinigt, dass wir jedes Lebewesen einfach so existieren lassen, wie es will. Wir werden es nicht ändern, auch wenn es für uns nicht ästhetisch ist oder unseren Vorstellungen entspricht. Alle Menschen sind gleich viel wert. Ist nicht mehr nur eine Floskel aus dem Grundgesetz mit Würde, die unser Status quo schon lange nicht mehr hat, sondern hier an diesem neuen Ufer, doch ja, da empfinde ich sie. Ich empfinde sie auch, wenn ich durch skandinavische Städte laufe. Ich empfinde sie aber in diesem Moment. Und die Sonne scheint so schön und ich will nicht mehr zurückgehen. Zurück ans andere Ufer. Durch das Gefühl der Scham, durch das Meer der Scham über Menschen, die andere Menschen vergewaltigen, kaufen oder begrapschen. Es fühlt sich so schmierig an. Aber hier ist alles so luftig und so frei und leicht. Eine Leichtigkeit, wie ich sie noch nie gespürt habe. Es bringt nichts. Also schwimme ich zurück durch das schmierige Meer der Scham über Menschen, die andere Menschen kaufen, vergewaltigen oder begrapschen. Wieder angekommen am anderen Ufer, am Status quo, dem Jetzt. Ich höre direkt weinende Kinder oder sind es Frauen oder brüllende Männer, die ihre Affigkeit seit Millionen Jahren Evolution teilweise immer noch nicht abgelegt haben.
Herr Präsident, Herr Bundeskanzler, liebe Kolleginnen und Kollegen, Abgeordnete, sehr geehrter Herr Staatsratsvorsitzender, Herr Parteivorsitzender, Herr Generalsekretär, sehr geehrter Vorsitzender des Zentralkomitees, Herr Oberbürgermeister, liebes Volk. Frauen machen 50% unserer Gesellschaft aus. Dank ihnen existieren wir. 8 Milliarden Menschen auf diesem Planeten, 4 Milliarden davon Frauen. Was spricht dagegen, sie gleich zu berechtigen, beziehungsweise ihnen endlich die Gleichstellung zu geben, die ihnen schon so lange im Gesetz versprochen würde? Ist das Argument, dass sie dann nicht mehr eierkraulend hier sitzen dürfen und Zwischenrufe machen, ein legitimes Nein? Natürlich nicht. Ist das von polnischen Monarchisten vorgetragene Argument, so zum Beispiel Corwin Mikke gegenüber Martin Sonneborn, dass Frauen, Zitat, kleiner, dümmer und schwächer sein, Zitat Ende, ein legitimes Nein und ziemlich menschenverachtend ist es noch dazu. Lassen Sie mich über Lösungen sprechen. Die Lösung ist nicht, jetzt eine Debatte über Gewalt durch Migranten loszutreten. Die Lösung ist nicht, mit dem Finger auf andere zu zeigen und Sätze zu sagen wie, aber der hat doch auch. Und dies, das, Ananas, nein. Wir sollten, und das ist meine tiefste Überzeugung, beginnen, diese Debatte zu führen. Was besser sein kann und muss und was gut ist und was weg muss. Und das will niemand von Friedrich Merz erzählt bekommen. Das müssen und die Frauen uns erzählen, die diese Erfahrung gemacht haben. Sie müssen uns berichten, wie wir ein Gefühl der kollektiven Sicherheit, sprich der Sicherheit für alle Menschen auf unseren Straßen und in unseren Häusern schaffen können. Sie müssen uns erklären, was anders zu tun ist. Es ist nicht Zeit für Erklärungen und Einordnungen von alten weißen Männern. Es ist nicht die Zeit dafür, dass uns wieder ein alter Millionär erklärt, wie wir Frauen schützen können. Das müssen sie selbst tun. Und unsere Aufgabe als männlich gelesene Menschen zuhören, Fragen stellen, uns in Situationen versetzen, Mitgefühl zeigen und Respekt. Was sagen, genau wie beim Thema Rassismus und so weiter, das schlussendlich Mittragen der Revolution. Wie ich schon erklärt habe, nach Rainer Müller durch das Gendern. Natürlich zerstört Gendern die Sprache. Das soll es auch. Denn wir müssen tanzend auf den Ruinen der Sprache etwas Neues errichten. Etwas, in dem wir nicht alle gleich sind im Sinne von, dass es keine Besitzunterschiede gibt, wobei ich Eigentum gerne abschaffen würde, sondern dass wir alle gleichberechtigt sind, was de facto noch lange nicht der Fall ist. Super. 2 Probleme in 1 gelöst oder so. Herr Präsident, ich komme zum Ende. Hören wir also zu, schenken wir denen Glauben, die uns von Gewalt erzählen, egal ob sie psychisch oder physisch war oder digital. Schenken wir denen Glauben, schenken wir denen unsere Aufmerksamkeit, die es besser machen wollen, die Ideen haben, von denen wir alle profitieren können und werden. Schenken wir denen Zeit und Aufmerksamkeit und Trost, die das erlebt haben. Sie tun mir so unglaublich leid. Und schaffen wir endlich, und ich komme zu meinem klassenkämpferischen Ende, schaffen wir also ein System ab, das Tätern statt Opfern glaubt, das gesellschaftlich toleriert aussieht, tragen wir die Selbstbestimmung in die Welt hinaus, schaffen wir ein System ab, das Tätern die Mittel, Missbrauch in diesen Größen zu veranstalten, wegnimmt, das konsequent Reichtum enteignet, denn am Ende, und ich finde, das ist die gruselige Konklusion, ist alles zurückzuführen auf den Kapitalismus. Vielleicht ist es auch schlechte Erziehung und wahnsinnige Dummheit, aber ist das nicht auch, was den Kapitalismus auszeichnet in seinen Merkmalen, seines Wesens, seines Seins? Machen wir es also besser oder zumindest anders. Die Verantwortung liegt in unseren Händen. Jetzt freuen wir uns auf die Nussknacker-Suite von Tschaikowski.

Das war die Nussknacker-Suite von Tschaikowski. Jetzt freuen wir uns auf Der Mensch ist diese Nacht von Michael Lenz. Der Mensch ist diese Nacht. Dies ist Cora. Die Nacht der Mensch hängt einem entgegen. Er hat ein Puppenspiel noch offen und das wird auch vernünftig gesprochen. Alleine seine Puppen verstehen ihn nicht. Sie spielen Nacht wie der Mensch. Ist sie, haben seinen Kopf ausgemacht. Dies lehre nichts darin, die Blinder wohnen in der guten Stube, da klirrt die Scherbe. Hand hinein, es wird noch munter reingemacht, die Krone fällt durchs leere Haupt, ein leises Gemerk gehört, aufs Haupt fällt durch, vertönt, wie ist die Krone. Doch die Krone ist das Bild, ein scheußlich Happen, Trost, es ist ein reines Selbst, eine weiße Gestalt, ein blutiger Kopf wird aus dem Deut hervorgezogen. Das stumme Gezwitscher, Rohrstock, der Schrecken der eigenen Stimme im Gesicht, die jammervolle Mutter gibt das Kind der Strafe, frei wird selber Kind, das über Mutter klagt, die harsch im Panzerkleid in ferne Bilder rückt, von der Hand mehr überzeichnet als geschrieben, hinter duldendem Vorhang in Blöße der Alles. Habseelen hinterbergt, Geheimnis und Trauer, das ist fast Gott, labil und bleibend, initial und stets noch immer wieder endgültig suspendiert, ein Dulden, das nicht zugelassen ist. Ich lese mich im Vorhang, ich tu und mich und gebe mich und bin ins Wort geschmolzen. Dass Mutter nichts sagt, ich bin ihr Epänomen. Kein Strich ist tot, das zeigen die Tränen. Das Bild ist ein Punkt auf dem Würfel. Es wird auch viel gesungen vom Sündenhall und es äugeln die Augen, darin erblickt man die Nacht, die furchtbar wird, die in mich eingedrückten Figuren, Krankheit in Büchern zeichnen, die des Körpers ein anderer Befall tritt den Dienst an. Passepartout für das Sargs der Distanz. Mein Kreas ausgelungt und Aufschub, ach, könnte ich im Sichtbarwerden verschwinden. Cora sei, ich hieße immer anders, dass du mich nicht mehr bremst und nicht benennst, denn Name heißt Ablage, Marke, Wiederholung, den eigenen Aussprechen hat Mutter mir untersagt. Das ist ihr Sonntagssaat statt ihr Halfer, Sau, Zum und Halbzeug. Insistiert auch immer der gerufene Name in mir als bloßes Zeichen, das jede Vorstellung beherrscht und sinkt hinab in den unbegriffenen Kern der Zerstreuung. Der Umschifft und Löschung gibt es doppelt. Als selbst und schmelze ich mein eigenes Eigen, lagert sich kein Name ab. Nur Stimmen, Stunden, Irrer, Sonne immer anfangs. Nur Hühle sein und Amorphon, vor lauter Liebe kein Anspruch, kein Verspruch, kein Freispruch, kein Vorspruch, kein Kernspruch, kein Zuspruch, Mutters zärtlichen Händen ein versiegeltes Relief. Die Versammlung roter Figuren im Schub der Garderobe hat Teil an der Handschuhe Herrschaft. In ihrer gewaltigen Glätte Canevas macht ihre Länge bodenlos. Sie können schießen, sie schießen Vater und Mutter über den Haufen. Eine helle Strickerei im Handschuh beerdigt Canevas gegen Schrankpapier getauscht, die verborgene Seite des Papiers mit meinem Namen gezeichnet, das ist die zwitschernde Grundschrift. Was auch geschieht, es geht aus dem Namen hervor, die Vorräte schwinden im Keller. Pech tropft das Geländer herab und fließt in die Ohren, Insekten rascheln in den Schütten, aus Glas und garer Schimmel zieht die Wände hoch, es läuft, das zu heiße Bad löst das Fleisch, löst den Namen und hat es eine Woche Zeit zu danken. Es wird hier viel geschlichen, aber Mutters Gesicht ist mir entfallen. Gesagt ist ein Klumpen, ein Fitzel, ein Knorz, ein Kran, das kommt jemand picken. Da fliegt der Zugvogelmesser, das hat der Esser, denn die Spur betrifft in einem alten Fit abgelesen. Frühe Filme für Wesen, die man wegschrecken muss mit Ordnung, doch der gewinnt nicht, der die Augen zur Blindheit überreden will, und Mutter wusste das nicht mehr. Was sie machen sollte, dieser Traum, muss mich bewegen. In der Truhe wohnt die Hexe, hortet das Geld, das ganze Geld aus der Schatulle, das entsprechend Setzliche. Ich höre Fitze, Fitze, Fitze, Ritz, die Blitz und Pitze, Fitz, die Platz, Schlüsselgeräusche beenden. Das ist als sich selbst Geräusche, Gerüche, Geräusche, Schlüssel, Schluss, Schuss, und Schlüssel, das allgemeine Absolute und das jäh Besondere dazwischen findet nicht statt. So bleibe ich, die mich bewegende, mich selbst Gleichheit
ganz ungestalt und durchscheinbar ist, stört dann nur Familia und Fumulus ein Hinwisch und weg. Ein feuerinselliches Feuermahl unterm Dach entfacht, beim Abendbrot wird stumm gezählt und spät gelöscht. Die Lundenpuppen riechen vergehen, stottern Verkündung berauscht, das Dach begehen schindelnder Tanz und stürzt, das auch bedacht der schindelnden Tanz und stürzt begehen begeht, das Dach der Tanz berauscht, die Schindel stürzt auf dem Parkett, die krumme Magen übers Knie, das Eck der eingenahmten Luft im leeren Haus, das leere Kind, das wird jetzt täglich kaltgestellt, es stellt sich tot in jenem Eck, der Strich wird ausradiert, es selbst allein, das ist ein einzig Begehr, die Bilder ausradieren, die ihm sprießen. Das läuft in den Puppen ab, ganz ohne Bekümmern. Sagen Sie die Kataloge her, den wohl geordneten Schmuck, der zerbrochen ist, wie Schale Schal der ab. Gestrandene Geschmack der statischen Bilder, schwere Behaarung, was schon längst nicht mehr angemessen ist, Staub der aufgekochten Archive, Echo und Uga. Hier wird es taufbeflecken, Eichmaß überlebt die Sprache, so in uns, die wir nicht überleben, in solcher Überstreuung wird jedes Bild zur Krabinschrift. Die bei uns sind von uns gegangen, die von uns gehen sind von uns gegangen, die von uns gegangen sind gehen von uns. Sie sind und gehen, gehen und sind gegangen von uns. Bilder, denen keines ihm gerade einfällt oder die nicht als gegenwärtig sind. Den Puppen fallen die sprachlos ein, denn diese Nacht ist das der tränenden Bilder Schlacht. Dies Leere nicht, das alles in ihrer Einfachheit enthält. Die muss Syntax schläft, die Bilder sind bewusstlos, die Scheintür verschlossen. Damit das Unaufhellbare nicht flüchten kann, wir kosen im Altbestand, sein Verlust macht kopflos, der hier die Antwort verändert, die Antwort, die Frage, die sich stellt, diese Nacht. Hat Gott wirklich die Stimmgabel abgegeben, gerät die gepflückte Furche aus den Fugen bestimmt, ist die Antwort Erlösung. Hast du Armen gesagt, ich albere bloß, und die Pumpen mähen, die Bilder kehren in sich zurück, sind wie das Tier für sich, die Bilder als angeschaute Puppen sind das Bewusstsein ihrer dahin. Das war Der Mensch ist die Nacht von Michael Lenz, und das war eine Kolumne, ein Meinungsbeitrag von mir, Franz Kalmbach, Kolumnist für FreeFM mit dem Titel Über die Notwendigkeit von Feminismus. Ich bedanke mich für Ihre Aufmerksamkeit. Bleiben Sie kritisch, und bei uns geht's jetzt weiter mit Musik.

Yes, Mode Selector featuring Flohio mit Wealth. Und das war's auch schon mit unserer Ulmer Freiheit. Hier geht's aber auf jeden Fall direkt gleich weiter. Ab 15 Uhr hört ihr hier die Mikrowelle, unsere Kindersendung, heute mit dem Thema Berufe. Ich hoffe, ihr hattet auf jeden Fall viel Spaß in der Ulmer Freiheit und auf jeden Fall auch mit der knackigen Kolumne von Franz Kalmbach. Und ja, hier geht's auf jeden Fall gleich weiter. Wir wünschen euch ganz viel Spaß.

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1: Bei der Architektur? Autos-Kreative. Ich mag es gerne, kreative Sachen zu machen.
2: Welche Beruf machen Sie?
3: Ich bin aktuell in Elternzeit, aber ich bin Grafikdesignerin.
2: Was macht man als Grafikdesignerin? Grafikdesignerin?
3: Alles, was mit Werbung zu tun hat. Jedes Unternehmen hat ein Corporate Design, ein Logo. Angestellten brauchen Visitenkarten, gibt eine Geschäftsausstattung, all das gestalte ich.
2: Und was ist das Schöne an diesem Beruf?
3: Dass ich in ganz viele verschiedene Bereiche reinschnuppern darf und kreativ sein kann.
2: Was wollten Sie noch als Kind werden?
3: Tierärztin.
2: Okay, danke. Hallo, wir sind vom Radio Mikrowelle. Welche Beruf machen Sie?
3: Aktuell bin ich auch in Elternzeit, aber sonst bin ich Softwareentwicklerin.
2: Was macht man an diesem Beruf?
3: Man programmiert verschiedene Applikationen. Also das heißt, jedes Unternehmen braucht eine Webseite zum Beispiel oder Programme, mit denen man am PC arbeiten kann sozusagen. Und die entwickle ich.
2: Okay, und was ist das Schöne an diesem Beruf?
3: Ja, wahrscheinlich vor allem, dass man immer was Handfestes am Ende hat. Also man entwickelt und am Ende hat man, hat man was Grafisches. Das fand ich zumindest im Studium immer ganz toll und jetzt auch. Er will auch was sagen. Genau. Und ja, kreativ sein muss man da nämlich auch.
2: Was wollten Sie als Kind werden noch?
3: Da hatte ich viele Berufswünsche. Zum Beispiel, ich wollte Verkäuferin werden.
2: Okay, danke. Schönen Tag.
4: Hatten Sie Zeit für uns?
5: Jo.
4: Welchen Beruf hatten Sie?
5: Ja, du weißt, dass ich Rentner bin, oder?
3: Ja.
5: Ich war Angestellter bei einer Krankenkasse.
4: Was macht man da?
5: Ja, da gibt es vielerlei Arbeiten. Man kann Kuren beantragen, man kann Krankenscheine kriegen, Krankengeld, allerhand halt alles, was mit Gesundheit und oder Krankheit zu tun hat.
4: Welchen Beruf wollten Sie als Kind haben?
5: Eigentlich Ingenieur wollte ich werden, aber da ist daraus nichts geworden.
1: Hätten Sie vielleicht ein paar Minuten für uns?
6: Ja, gerne, was möchtest du?
1: Wir stellen Umfragen und wir wollten fragen, welchen Beruf Sie früher geführt haben.
7: Welchen Beruf ich früher ausgeübt habe? Ja, ich war früher Psychotherapeut.
1: Was ist das?
7: Das ist jemand, der seelische Krankheiten mit seelischen Mitteln behandelt.
1: Was hat man da gemacht?
7: Ja, im Grunde nur geredet miteinander.
1: Also was fanden Sie an Ihrem Beruf gut?
7: Weil ich sehr viel mit Menschen zu tun hatte und mich sehr mit Menschen beschäftigen konnte und dem einen oder anderen Menschen, glaube ich, auch helfen konnte.
1: Und was wollten Sie als Kind werden?
7: Feuerwehrmann und Förster und auch Psychologe.
6: Also ich habe auch was gemacht. Ich war Arzthelferin, das kennt man ja beim Arzt, so Hilfestellungen. Aber hierzu wollte ich noch sagen, was mein Mann gemacht hat. Das ist auch Gesprächstherapie. Also man redet miteinander über die Probleme, die man hat.
1: Also was macht man bei Ihrem Beruf?
6: Ja, da muss man halt dem Arzt helfen. Also der will zum Beispiel einen Verband legen, weil sich jemand verletzt hat. Dann holt man den Verband, dann holt man die Creme dazu und setzt den Patienten ordentlich hin. Und dann kommt der Arzt und macht den Verband. Das ist also ein vielfältiger Beruf, wo man immer zu auf den Beinen ist.
1: Was wollten Sie als Kind machen?
6: Keine Ahnung. Ich habe sehr gern gebastelt mit vielen Sachen und ich hätte gern auch ein Handwerk kennengelernt.
4: Wir sind von der Radio Mikrowelle. Haben Sie kurz Zeit?
8: Ja.
4: Welchen Beruf haben Sie?
8: Ich habe Maschinenbau, Schlosser.
4: Was macht man da?
8: Was macht man da? Ja, da stellt man Teile her für verschiedene Arten von Maschinen, Baggern, Baumaschinen.
4: Was wollten Sie als Kind arbeiten?
8: Als Kind wollte ich den Job von meinem Papa machen. Aber Papa war erste Generation und er wollte nicht, dass ich den gleichen Scheißjob mache wie er. Und deswegen habe ich CNC gelernt. Und
4: was ist das Schöne an Ihrem Beruf?
8: Dass es Spaß macht.
4: Okay.
8: Wenn der Job dir nicht Spaß macht, dann musst du dein Leben lang schuften. Aber wenn dein Job dir Spaß macht, dann hast du ein schönes Leben. Und das rate ich euch auch, dass ihr einen Job habt, wo ihr einfach vielleicht etwas weniger verdient. Macht nichts, aber dass ihr es gerne macht, aus Herzen und aus Leidenschaft. Ja, jetzt muss ich aber weiter.

0: Was macht eine Designerin oder ein Designer?
1: Stell dir vor, du malst ein tolles Bild von deinem Lieblingsspielzeug oder du baust aus Lego-Steinen ein cooles Raumschiff, das es noch nie gegeben hat. Genau das macht ein Designer und Designerinnen. Aber sie denken sich jeden Tag neue Sachen aus und machen sie besonders schön und nützlich. Ein Designer ist wie ein Erfinder für schöne und praktische Dinge. Was stellen sie sich alles vor? Klamotten, Design, die denken sich aus, wie deine neuen Turnschuhe aussehen oder wie die Muster auf deinem Lieblings-T-Shirt sind. Spielzeuge, Designer, die überlegen, wie ein neues Kuscheltier oder ein neues Brettspiel aussehen soll. Auto, Designer, die malen und bauen im Computer, wie ein Auto der Zukunft von außen und von innen aussieht. Buchdesign, die entscheiden, wie ein Kinderbuch aussieht und welche lustigen Buchstaben, Schrift darin verwendet werden. Was muss ein Designer gut können? Ein Designer muss Ideen haben, um etwas zu kreieren. Er muss auch gut zeichnen können und muss sich am Computer alles herstellen.
2: Genau, bist du da? Oh, der Glas.

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1: Und jetzt Berufe raten.
2: Möchtest du bei Tiere arbeiten?
3: Nein.
4: Willst du Experimente machen?
3: Nein.
2: Arbeitest du draußen?
3: Nein.
5: Arbeitest du so mit, wie heißt es, so Kosmos, untersuchst du das alles so?
3: Nein.
6: Arbeitest du in einem Büro?
3: Ja.
6: Musst du was kontrollieren?
3: Ja.
6: Leitest du was?
3: Nein.
2: Möchtest du bei Lehrerzimmer arbeiten?
3: Nein.
4: Bist du Schulleiter?
3: Nein.
2: Arbeitest du drin?
3: Ja.
2: Sind da viele Menschen?
3: Nicht ganz. Gar nicht.
7: Arbeitest du bei dieser Schule?
3: Nein.
5: Arbeitest du so von da, wo die Sonne runtergeht, in Nacht so?
3: Nein.
6: Bist du so mit Verbrechern oder so ein bisschen? Also bist du in der Nähe von Verbrechern?
3: Ja.
6: Musst du eine Uniform tragen?
2: Möchtest du Sänger sein?
3: Nein.
4: Bei der Polizei, der Chef von der Polizist?
2: Ja. Arbeitest du mit Tieren?
3: Nein.
7: Arbeitest du mit Kindern?
3: Nein.
6: Bist du eine Präsidentin?
3: Nein.
8: Sie ist eine?
3: Anwälterin.
8: Eine Anwältin.
2: Willst du bei YouTube so Sängerin werden?
3: Nein.
4: Arbeitest du draußen?
3: Auch.
4: Bist du Auto fahren, also Menschen irgendwo hin?
3: Nein.
2: Scheiße. Machst du Sport da?
3: Okay, nein.
7: Willst du was backen?
3: Nein.
5: Arbeitest du mit Autos?
3: Nein.
2: Arbeitest draußen und drinnen?
3: Ja.
2: Willst du so Taxiauto machen?
3: Nein.
4: Bist du Sängerin?
3: Nein.
2: Warte. Ja, arbeitest du mit Menschen zusammen?
3: Ja.
5: Arbeitest du mit Elektronik, sowas?
3: Nein.
2: Willst du jemanden beschützen?
3: Nein. Nicht wirklich. Nein.
4: Militär?
3: Nö.
2: Ja, aber so schwer.
7: Willst du eine mit Pistole sein?
3: Nö.
5: Jetzt weiß ich. Arbeitest du mit Kindern?
3: Nö.
2: Arbeitest du mit Erwachsenen?
3: Nee, also ich tue halt zusammenarbeiten.
2: Helfst du deine Familie?
3: Nein.
4: Arbeitest du Polizist? Oder eine Feuerwehr?
3: Nee.
2: Bist du Verkäufer?
3: Nee.
7: Ich weiß nichts.
5: Bist du immer im Office?
3: Nein.
2: Arbeitest du im Zoo?
3: Fast was Ähnliches.
5: Ich weiß es.
2: Liebst du Katzen?
3: Also, ich mag Katzen echt schon, aber nein, ich arbeite nicht mit Katzen.
4: Bist du Tierpfleger?
3: Ja.
4: Ja.
3: Zum ersten Mal hat jemand hinbekommen.

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6: Herzlich willkommen, Ulm.
7: Добро пожаловать, город Ульм.
6: Und unsere wunderbare Region. Wie schön wieder hier im Studio zu sein bei der nächsten Ausgabe von Ruski Express.
7: Seit langem sind wir wieder live im Studio.
6: Und wir haben heute ganz spannenden Gast.
7: Wie immer.
6: Kann man ein Bild nicht nur betrachten, sondern auch lesen? Kann Farbe zu einer Sprache werden mit einer eigenen Grammatik, einem eigenen Rhythmus und vielleicht sogar mit einer eigenen Wahrheit? Diese Fragen werden wir heute mit Hilfe von unserem Gast Dmitri Krenzer hier im Studio besprechen. Hallo Dmitri.
8: Hallo, ich grüße auch ganz herzlich alle Zuhörerinnen und Zuhörer an diesem schönen, warmen, wolkenlosen Sommertag.
6: Wolkenlos, da sind wir schon bei Farbe Blau, oder?
8: Ja.
6: Und heute wird bei uns sehr farbig sein. Dmitri, Sie sind ja, Sie haben ja Bezug zu Ruski Express. Ruski Express rollt ja schon seit mehr als 10 Jahren. Und wir haben immer Gäste, die etwas zur russischen Kultur uns vielleicht erzählt haben. Oder irgendwelche Wurzeln haben, die Sie mit Russland verbinden. Sie sind ja in Kasan geboren. Kasan, das ist eine Stadt, die auch für viele ein Begriff ist und für doch einige gar keine. Was kann man dann zu Kasan sagen als ein Ausgangsort von Ihrer persönlichen Geschichte?
8: Ja, das ist eine wunderschöne Stadt, in der ich tatsächlich geboren worden bin und auch meine Kindheit und Teil meiner Jugendjahre verbracht habe. Sie ist auch eine sehr große Stadt, 1,5 Millionen Einwohner, wenn ich mich täusche. Und es liegt in der Nähe von Moskau, weiter östlich, ca. 800 Kilometer entfernt.
6: Und das ist eine sehr wirtschaftlich bedeutende Region Russlands. Mhm. Und warum
7: liegt Kasan nicht an einem ganz berühmten Fluss?
6: Jetzt sagst du uns dann bitte den Fluss.
8: Oh, ich darf ihn verraten. Gut, gerne, gerne. Kasan liegt an der Wolga.
6: Ja.
7: Das ist eine ganz schöne Zusammensetzung, finde ich. Kasan, diese wunderschöne Stadt, das ist die Hauptstadt der Republik Tatarstan. Und natürlich, die Stadt liegt an der Wolga. Dieser wunderschöne, breite, große Fluss, der bedeutendste vielleicht Fluss in Russland.
6: Was für mich immer, ja, Ansichtssache, genau. Was für mich immer wichtig ist, wenn ich Kasan höre, das ist dann ein Ort, wo zwei Religionen ziemlich friedlich miteinander koexistieren. Auch schon im Bild der Stadt sieht man das. Es sind Moscheen. Also Muslime sind Tataren und russisch-orthodox. Und dieses Bild von Kasan kann man mit keiner verwechseln. Man hat dann Kreml, das sind ja russische Bauten, und dann auch Moscheen, die wunderschön sich dann in das Ganze fügen.
8: Das kann ich nur bestätigen. Das ist wirklich so.
6: Dmitri, Sie haben Malerei studiert und Grafik an der Hochschule für Bildende Künste Dresden. Und absolvierten anschließend ein Masterstudium bei Professorin Ulrike Großart.
8: Elke Hopfe, also habe ich mein Grundstudium gemacht, noch weiterführendes Studium und auch bei Hans-Peter Adamski. Ja.
6: Aber nach Kasan landeten oder kamen Sie nach Deutschland schon immer dann nach Neu-Ulm, weil in Neu-Ulm kennt man sie durch einige Ausstellungen. So habe ich sie auch wahrgenommen und schon vor x Jahren und habe dann mehr als Ziel gesetzt, sie dann irgendwann mal hier als Gast zu haben. Heute hat es geklappt.
8: Ja, ich kam über kleine Umwege, aber so ziemlich direkt dann nach Neu-Ulm.
6: Dmitri, wenn Sie sich unseren Zuhörerinnen und Hörern nicht über Ihre Ausstellungen und Auszeichnungen vorstellen dürfen, wer ist Dmitri Krenzer?
8: Oh, Dmitri Krenzer ist auf jeden Fall ein Mensch, der sehr gern zeichnet, malt und auch über das Gezeichnete und Gemalte nachdenkt.
6: nachdenken, das ist ja schon, das klingt sehr anspruchsvoll jetzt. Wenn Sie, welche Bilder, Farben oder Gerüche Ihrer Kindheit haben Sie geprägt? Sie haben ja bestimmt schon früher angefangen zu malen oder irgendwie Bezug zur Kunst bekommen. War das so?
8: Seit ich denken kann. Wirklich, das ist es wirklich so. Aber welche Farben, also wenn ich an meine Kindheit denke, dann kommen mir auf jeden Fall folgende Erinnerungen in den Kopf. Es gab dort kleine Siedlungen, wirklich auch mitten in der Stadt, in dieser großen Stadt, und die bestand aus Holzhäusern. Und die hatten auch sehr schön verzierte Fassaden mit so Schnitzereien und hatten auch sehr interessante Farben, so ein bisschen bläulich oder grünlich oder Ockerfarben, die so etwas matt vielleicht gewirkt haben auf mich, weil sie womöglich ausgebrannt waren an der Sonne. Und an die erinnere ich mich wirklich gern, vor allem, dass ich immer wollte, wissen, wie sieht das eigentlich da drin aus? Aber wir kannten niemanden und so blieb mir eigentlich nur die Fassade mit den Geheimnissen, die da drin für mich verborgen waren.
6: Gab es in Ihrer Kindheit einen Moment, in dem Sie gespürt haben, Kunst wird in meinem Leben eine besondere Rolle spielen?
8: Ich kann nicht von diesem Moment sprechen, weil ich habe schon immer sehr gern gezeichnet und gemalt und später entdeckte ich auch, es gibt auch andere Menschen, also die Erwachsenen, die das auch tun. Und in den Ausstellungen habe ich mich der Malerei, bin ich der Malerei begegnet. Und ich kann nicht wirklich von einem Punkt sprechen oder gar von einem Wendepunkt, sondern Kunst hat für mich immer eine Rolle gespielt und eigentlich immer zunehmend eine Rolle gespielt.
6: Das ist jetzt so wie ein nahtloser Prozess für mich, fühlt sich das an.
8: Ja.
6: Also, man taucht ein, man macht viele Dinge, die natürlich aus einem rausströmen und irgendwann mal merkt man, okay, das ist eine Sache, die nicht nur mir quasi zusteht, die sind anderen, sind auch da und vielleicht kann man von ihnen lernen und irgendwann mal begibt man sich auch auf den beruflichen Weg oder man versteht, okay, damit kann ich ja auch mein Lebensweg oder ausstarten und in diese Richtung gehen. Wann war das? War das noch in Russland oder war das hier schon?
8: Das war sicher auch schon in Russland. Also zum Beispiel meine erste Einzelausstellung hatte ich auch in einer Kirche, so wie jetzt gerade eben.
6: Ja, genau, das müssen wir ankündigen. Ja. Jetzt momentan läuft eine sehr interessante Ausstellung in der Petruskirche in Neu-Ulm und sie heißt Philosophie in Farbe geschrieben.
8: Genau.
6: Darüber später mehr. Aber jetzt nochmal zu der Frage, wann haben Sie dann schon das Gefühl gehabt, das wird mein beruflicher Weg?
8: Das kann ich nicht wirklich beantworten, weil das war alles, ich habe mein Leben gelebt und mich meine Interessen immer hingegeben. Und das ist dieser Weg, der ist jetzt ein künstlerischer Weg geworden. So würde ich das vielleicht beantworten.
6: Aber das klingt nach Glück eigentlich.
8: Absolut. Wenn ein Mensch seinen Interessen nachgehen kann, ist er glücklich.
7: Wurden diese Interessen oder wer hat sie auf diesen Weg gebracht? Jemand vielleicht aus der Familie? War das vielleicht Eltern?
8: Ja, selbstverständlich.
7: Geschwister?
8: Meine Eltern zum Beispiel, die waren meine ersten Bewunderer und auch mein Großvater, der hat sie auch aufmerksam gemacht, das schaut mal hinter. Da stimmen die Farben, so hat er das gesagt. Und meine Mutter hat mir immer auch die Stifte bereitgestellt und auch irgendwann mal bekam ich auf Wunsch einen eigenen Farbkasten. Davor habe ich den von der Schwester von meiner Mutter verwenden dürfen. Und so kam das.
6: Irgendwann mal kamen sie nach Deutschland und diese Farben, die man in Russland wahrgenommen hat, vielleicht waren sie hier andere. Ich kann mich daran erinnern, dass ich immer irgendwie in den Menschenmengen nach ähnlichen Gesichtern gesucht habe, nach irgendwelchen ähnlichen auch Düften. Wie ist das bei den Farben?
8: Ja, die Farben sind natürlich abhängig von dem Licht. Und das Licht in Russland, es ist ein anderes ein bisschen. Wie jetzt zum Beispiel in Deutschland. Auch zum Beispiel die Farben am Meer durch die doppelte Beleuchtung haben eine andere Leuchtkraft. Und so ist es auch hier genauso. Ich kann aber die nicht definieren oder beschreiben, sondern bei den Farben geht es auch sehr viel um Gefühle. Weil die Farben an sich haben etwas mit Illusion zu tun. Die gibt es eigentlich nicht so richtig, weil das Licht sie immer verändert.
6: Schön. Sie leben jetzt zwischen, also Ihr Hauptwohnsitz ist ja in Dresden, dort ist auch Ihre Familie. Und hier ist ja in Ulm Ankerpunkt Mutter.
8: Genau.
6: Und was gibt Ihnen Ulm und was gibt Ihnen Dresden? Das sind ja auch von der geistigen Ausrichtung, nicht geistigen Ausrichtung, sondern von dem Pulsschlag unterschiedliche Städte, würde ich sagen.
8: Ja, absolut. Das sind wirklich sehr, sehr verschieden, obwohl es beide sehr alte Städte sind und sehr schöne Städte, in denen ich sehr gerne bin. Ich habe das noch nie so gesehen, die Unterschiede. Hier in Dresden habe ich sehr viele Freunde, die mir sehr, sehr viel bedeuten. Und wenn ich hier bin, bin ich immer sehr gern unter meinen Freunden. In Dresden, Dresden ist für mich ein Ort eher des Rückzugs, wo ich in aller Ruhe meine künstlerischen Tätigkeiten widmen kann und ergänzt mit einem Spaziergang im Park vielleicht, aber das ist wirklich eher für mich eine Arbeitsstadt. aber eine sehr schöne, mit der Möglichkeit natürlich die Ausstellung zu besuchen und die staatlichen Kunstsammlungen.
7: Kann man dann eine bestimmte Stadt rausstechen und sagen, Ulm ist meine Heimat oder Dresden ist meine Heimat, vielleicht eine Heimat, wo die Familie ist und die andere Heimat, wo ich mich vielleicht innerlich zu Hause fühle oder bestimmte, vielleicht das Ulmer Münster bestimmte vielleicht Erinnerungen oder bestimmte Gefühle weckt oder die Dresdner Frauenkirche oder irgendwie, ich weiß auch nicht.
6: Oder was ist denn überhaupt Heimat für Sie? Das ist vielleicht, das ist eine übergreifende Frage.
8: Also mit Heimat verbinde ich nicht unbedingt direkt einen Ort. Natürlich, ich bin in Kasan geboren worden und in Deutschland dann aufgewachsen. Ja, das ist mit Sicherheit auch Heimat. Aber zum Beispiel meine Freunde sind für mich genauso Heimat wie die Orte. Heimat ist vielleicht ein Gefühl der Geborgenheit, ja. Ich denke, dass meine Heimat habe ich nie verlassen, sondern die trage ich in mir und so wie Sie das vielleicht beschreiben.
6: Und jetzt haben wir vielleicht Klänge, die auch Heimatgefühle bei uns allen hier hervorrufen

0: Tschaikowski?
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0: Dmitri Krenzer. Er ist ein Künstler, Maler und Grafiker aus Dresden momentan. Und in Neu-Ulm läuft eine Ausstellung in Petruskirche mit dem Namen Philosophie in Farbe geschrieben. Und wir laden Sie alle herzlich ein. Dmitri, Sie haben jetzt Tschaikowski mitgebracht.
2: Ja.
0: Das ist ja auch ein Ankerpunkt, das ist auch ein Klang aus der Heimat.
2: Absolut, ja.
0: Oder sind Sie so Klassikliebhaber? Oder was ist Ihre Farbenwelt, werden wir später erfahren, und Musikwelt?
2: Musikwelt, ich liebe tatsächlich Klassik, aber auch nicht nur jetzt die Klassik des 19. Jahrhundert oder 20., sondern was mir auch besonders gefällt, auch die modernen Komponisten, die ich höre sehr gern, zum Beispiel Morten Feldman gefällt mir sehr, oder Lachenmann ist auch ein sehr interessanter Komponist, oder Bruckner zum Beispiel liebe ich. Ja, das ist so meine musikalische Welt.
0: Sehr schön. Sie studierten bei Elke Hopfe und Hans-Peter Adamski und wurden später Meisterschüler von Ulrike Grossart.
2: Ja.
0: Was haben diese schon bekannte Lehrerinnen und Lehrer mit Ihnen gemacht? Ist das jetzt eine Zeit, die dann Sie noch nach vorn oder noch mehr geprägt hat? Oder wie kann man diese Zeit beschreiben und Output?
2: Ich denke, dass das Studium an der Kunsthochschule hat einen entscheidenden Vorteil, dass man nicht nur mit den künstlerischen Positionen konfrontiert, sondern auch mit denjenigen, die sie vertreten. Und dadurch gewinnt man eine andere Perspektive. Einfach, dass diese Menschen, denen ich sehr, sehr dankbar bin, die mich auf meinem künstlerischen Weg begleitet haben, dass die da waren für mich und wirklich da. Ich denke, was ich dazu sagen kann, dass bei allen drei habe ich festgestellt, dass es geht auch um Haltung in der Kunst. Und das ist sehr, sehr wichtig.
0: Persönliche Haltung von jedem Künstler. Was wird da darunter verstanden? Haltung, wie ich die Welt sehe und wie ich der begegne und wie ich sie widerspiegele?
2: Ja, unter anderem dass die Haltung sich selbst gegenüber und der Welt. Ja, mit Sicherheit auch.
0: Jetzt wird es philosophisch. Aber drumherum kommen wir auch nicht. Jetzt nochmal zu Ihren Preisen. Sie haben ja einige Kunstpreise bekommen, auch bei uns hier in Ulm und Neu-Ulm. In welchen Jahren waren die?
2: Und das weiß ich jetzt nicht genau, wann das war.
0: Das gefällt mir zunehmend mehr, weil das ist ein Mensch, der große Bescheidenheit ausstrahlt. Und schon in der Vorbereitung dachte ich, ja, ein tiefgründiger Mensch, der auf vieles gar keinen Wert drauf legt. Ich würde trotzdem verstehen, so ein Preis, wenn man dann etwas annimmt, ist das mehr Druck, was dann auf einem haftet, oder ist das jetzt eine Anerkennung? Braucht man das überhaupt?
2: Also mit Druck habe ich das nicht empfunden, aber auf jeden Fall mit Freude und mit Sicherheit mit Dankbarkeit. Ja, Anerkennung ist sicher auch mit dabei. Das, was natürlich schade ist, das ist ja immer eine Entscheidung von den wenigen zugunsten von einem. Und alle geben ihr Bestes, aber nur einer darf das bekommen. Das ist natürlich ein bisschen traurig, stimmt mir das. Aber wenn man das bekommt selbst, ist das eine Freude mit Sicherheit.
1: Ihre aktuelle Ausstellung in Neu-Ulm, sie trägt den Titel Philosophie in Farbe geschrieben. Was bedeutet dieser Titel für Sie persönlich?
2: Ich möchte mit diesem Titel aufmerksam machen darauf, dass es nicht um die Oberflächen geht, sondern es geht mir wirklich um die Tiefe.
1: Aha.
2: Um die Tiefe im Denken, im Handeln, im Fühlen, im Wahrnehmen. Und das wollte ich damit zum Ausdruck bringen, weil Philosophie braucht an sich keine Farbe. Es sei denn,

0: ist Kunst. Aha. Und dann kann man die Philosophie wahrnehmen durch die Sinne.
1: Wo kommen die Ideen her für die Werke? Haben Sie eine Muse oder gibt es einen Zustand, wo Sie dann denken, okay, jetzt kommt mir was und das muss sofort aufs Papier? Oder wie funktioniert das? Wie kann man sich das vorstellen?
0: Das ist im Grunde auf mich ein Geheimnis. Es kommt, weil es kommen muss.
1: Kann das sein, dass es dann auf einmal nachts kommt und dann müssen Sie sofort einen Zeichenblock holen? Und
0: manchmal habe ich tatsächlich nachts eine Idee, aber jetzt nicht über die künstlerische Idee, sondern vielleicht ein Gedanke, was ich dann aufschreibe. Ich habe einen Notizblock unter meinem Kissen mit dem Stift. Okay. Das ist eine alte Angewohnheit. Und dann schreibe ich das auf. Aber im Grunde, das Eigentliche kommt immer, wenn ich am Schreibtisch bin.
1: Okay. Und arbeiten Sie parallel an mehreren Werken? Oder ist das wirklich so eins, fertig machen, Pause und dann also ein Werk abschließen, dass man sich da komplett drauf konzentrieren kann, Gedanken sammeln kann und wirklich die komplette Energie da rein investieren? Oder kann es sein, dass man parallel mehrere Werke hat, vielleicht die Woche hier und dann ein paar Tage später woanders? Wie kann man sich das vorstellen?
0: Es ist so, dass ich möchte, wenn ich etwas beginne, möchte ich mich damit beschäftigen, weil das interessiert mich sehr stark. Und dann bleibe ich auch genau an diesem Werk auch. Arbeite ich an diesem Werk. Aha. Es ist selten, dass das noch ein zweites noch, wenn dann nur vielleicht angeschaut
1: Skizzen,
0: wird. Skizzen mache ich nie. Aha. Ja, eigentlich immer nur eins. Selten noch, dass ich noch eine Korrektur mache beim zweiten.
2: Und wann spüren Sie, dass es jetzt vollendet?
0: Im Grunde kann man diesen Zustand so beschreiben, das schaut einen an, oder? Es ist lebendig. Oder man kann nichts mehr hinzufügen oder nichts mehr wegnehmen. So würde ich das vielleicht beschreiben. Aber im Grunde ist das Gefühl.
1: Wenn man nichts mehr wegnehmen kann und zwei Tage später denkt man, doch nicht die passende Farbe, nicht der passende Akzent oder Schatten. Gab es schon mal Momente, wo Sie gesagt haben, das Bild muss nochmal gemalt werden oder nochmal, oder es wurde dann vielleicht sogar gar nicht mehr ausgestellt oder wanderte in den Keller und hat nie jemand anders erblickt außer Sie?
0: Es gibt einige Bilder, die nur ich gesehen habe, aus verschiedenen Gründen. Mhm. Aber
1: gerade aus dem Grund, wo Sie meinen, das ist doch nichts geworden, das war doch, der Gedanke war falsch, oder?
0: Nein, nicht aus dem Grund, sondern weil mich das einfach nur beschäftigt, weil ich lerne auch sehr viel selbst von den Bildern, deshalb mache ich sie auch. Einzig allein aus diesem Grund. Aber es kommt natürlich vor, dass ich nach Monaten, vielleicht so nach Jahren nochmal zurückkehre, wenn man zum Beispiel eine Reise macht in eine schöne Stadt und dann möchte ich sie nochmal sehen. Mhm. Plötzlich stelle ich fest, ja, es ist, das Bild spricht zu mir und sagt, aber so bin ich jetzt. Und dann muss ich natürlich noch mehr ran.
1: Ach, dann werden Korrekturen gemacht.
0: Es ist keine Korrektur, es ist ein Dialog, was fortgesetzt wird. Weil es sind an und für sich schon, es sind alles da. Es ist einfach nur noch ein Bedürfnis, weil das Bild in mir ein Verlangen erzeugt, weil das ist eine Kommunikation. Aber das ist auch nicht so oft der Fall.
1: Man wird ja älter, man sieht die Dinge anders, vielleicht nach 5 Jahren oder nach 10 Jahren. Und dann ist es natürlich ein fortlaufender Prozess, wo man vielleicht vor 5 Jahren noch eine bestimmte Sache ganz anders gesehen hat wie jetzt. Vielleicht wenn man älter ist und deswegen die Frage, ob sie dann diese Korrekturen da wiedergeben. Weil sie vielleicht sagen, nö, ich sehe diese Stadt oder vielleicht diese Kirche doch anders.
0: Es ist wirklich, wie ich gesagt habe, es ist ein Dialog und keine Korrektur. Mhm. Bei Korrektur wird es sozusagen, es ist ein anderer Ansatz.
2: Ich habe gehört, dass Sie über die Bilder nicht so sprechen, dass Sie sagen, Bilder malen, sondern Bilder schreiben.
0: Ja, das ist richtig.
2: Was ist Unterschied zwischen einem geschriebenen Bild und einem gemalten Bild?
0: Das ist eine sehr, sehr gute und spannende Frage. Die kann man nicht so direkt im Radio beantworten, weil man muss auch vor der, in der Ausstellung gehen und auch das Bild erleben. Und dann sieht man auch, dass das geschrieben ist. Ja, das ist zunächst eine Behauptung, aber eine Behauptung des Künstlers. Und das sind geschrieben weiße Scheiben. So würde ich es vielleicht begründen. Es ist ja nichts Seltenes dabei, weil man aus dem Russischen übersetzt, heißt es in russischer Sprache, Живопись oder Писать-картину, was so viel bedeutet, ich schreibe das Bild. Und es ist auch bekannt von den Ikonen, dass die geschrieben werden. Mhm. Und nicht gehängt, sondern aufgestellt. Mhm. Und diese Begriff sind, finde ich, passender, dass man die Bilder nicht hängt, sondern stellt.
1: Mhm. Während des Prozesses denken Sie dann in Russisch oder eher in Deutsch?
0: Oh, das ist überhaupt kein Gedanke. Es sind völlig andere Denkart.
1: Ist es dann, befindet man sich in einem ganz anderen Zustand, sodass man dann gar nicht drüber nachdenkt, sondern wirklich dann macht und
0: Nein, das
1: die Linien zieht und die Farben aussucht und dann die Striche macht? Oder wie kann man sich das vorstellen?
0: Es ist nicht ein anderer Zustand, es ist eine andere Sprache.
1: Mhm. Sehr interessante Gedanken.
2: Wahrnehmung auch. Ja. Ich denke, für Menschen, die
1: nichts mit Kunst zu tun haben, ich stelle mir das so vor, man malt vielleicht ein schönes Haus und dann weiß man, wie das aussieht und dann welche Farben braucht, wieso, also ganz banal. Und dementsprechend ist das natürlich bei Künstlern nicht so. Das läuft natürlich anders ab. Sehr ja, interessant.
2: Mit Dmitri Krenzer sind wir weit weg von dem Banal.
1: Ich auf jeden Fall.
2: Und ich würde jetzt sagen, dass Strawinsky das Ganze vielleicht mit Klängen anreichen kann. Petruschka haben Sie sich ja gewünscht. Auch, und aus einer Überzeugung oder Liebe für Strawinsky?
0: Absolute Liebe für Strawinsky, ja.

0: Igor Strawinski mit Petrushka, das ist eine musikalische Seite von unserem Gast Dmitri Krenzer. Wer ist denn Dmitri Krenzer? Wir haben ihn kurz vorgestellt hier. Er ist Künstler, Maler und Grafiker und er stellt aus momentan in der Petruskirche in Neu-Ulm eine spannende Ausstellung mit ganz interessanten Namen. Vielleicht, Dmitri, Sie haben jetzt noch die Möglichkeit, den Leuten zu sagen, warum muss man denn zu dieser Ausstellung kommen?
1: Nun, es gibt grundsätzlich kein Muss. Man kann dorthin.
0: Und Philosophie in Farbe geschrieben, das ist ja schon ein sehr anspruchsvoller Name für die Ausstellung.
1: Ja,
0: das Auseinandersetzung.
1: Es wirkt so, aber ich denke, wenn man die Ausstellung betrifft, wird es keine mehr so große Rolle spielen, sondern die Bilder, die sprechen für sich und die drücken sich in ihre eigene Sprache aus. Und dann ist man dort und hat mit sich selbst was zu tun, mit seiner eigenen Wahrnehmung, mit der Kunst, auch mit diesen wunderschönen Räumen.
0: In Ihren Werken sehen wir sehr reduzierte Farbflächen. Schwarz und Weiß, ein starkes Rot, kleine farbige Zeichen und feine Strukturen. Welche Rolle spielt Reduktion in Ihrer Kunst?
1: Die Reduktion spielt überhaupt keine Rolle in meiner Kunst, weil Reduktion bedeutet Verlust und mir geht es eigentlich um Reichtum des Bildes.
0: Also in dieser, für mich, so hätte ich die Bilder beschrieben, die sind schon auf das Wesentliche reduziert. Sie lenken nicht ab oder sie sind nicht irgendwie schreiend. Und Sie sagen, das ist Reichtum schon allein durch diese, zum Beispiel eine Farbe, die ganz viel Verlauf hat oder ist...
1: Weil ich wirklich auf nichts verzichte oder reduziere.
2: Diese Farbe Rot, möchten Sie mit ihr etwas Besonderes ausdrücken? Ist das, weil dieser Kontrast?
1: Es ist so, dass ich mich für Farben hingezogen fühle. Mhm. Und diesmal war das die Farbe Rot. So ist es gewesen.
2: Okay.
1: Es gibt sehr viele Rottöne, unabzählbar viele, unendlich viele Rottöne. Ich habe eine ganze Sammlung von Rottönen. Und das ist vielleicht durch die Inspiration für diese Farbe ist dieses Werk entstanden, dem ich die Farbe Rot gewidmet habe.
2: Mhm. Weil Rot ja doch eine Farbe ist, die was Besonderes zum Ausdruck bringen soll. Wir kennen das ja aus dem täglichen Leben, wenn man was sieht und was unterstreichen möchte, dann macht man das zum Beispiel im Geschäftsleben rot, damit man das sofort sieht, damit es sofort auffällt. Und da hinten wollte ich die Frage lenken, ob das einen besonderen Grund hat.
1: Keinen außer Faszination für diesen Phänomen.
0: Mhm. Dmitri, Sie beschreiben sich als Beobachter und als Realisten. Was bedeutet überhaupt Realismus? Wie kann man Realismus festhalten? Ist das bei jedem sein Realismus?
1: Es ist eine interessante Frage. Für mich ist, was mich beschäftigt, ist die Wirklichkeit. Und sie versuche ich auch darzustellen. Es ist doch möglich, nur die Wahrnehmung ist diese Wirklichkeit bereitet große Schwierigkeiten, weil sie ist so groß, so mannigfaltig. Und die Unkenntnis des Ursprungs hindert natürlich die Betrachtung, eine vollständige Betrachtung. Aber man hat sozusagen diese Perspektiven und Details.
0: Aber Wirklichkeit ist dann gleich mit Wahrheit zu setzen? Oder sind das wieder ganz unterschiedliche Welten?
1: Es ist eine sehr schwere Frage.
0: Oder was ist eine Wahrheit da in der Kunst?
1: Wahrheit in der Kunst.
0: Gibt es sie überhaupt?
1: Das ist die Kunst selbst, weil sie ist mit ihr identisch und deshalb ist Kunst schön.
0: Kann etwas schön und gleichzeitig verstörend oder schmerzhaft sein?
1: Absolut und das sogar sehr oft. Man denkt zum Beispiel an das menschliche Dasein. das Endliche. Das, natürlich ist es schön, aber es ist auch schmerzhaft manchmal. Oder zum Beispiel, wenn man ein Werk nimmt aus der Kunstgeschichte. Ich muss dabei an den Dresdner Maler Otto Dix denken, der Schrecken des Krieges. Es ist ein schönes Gemälde, weil es Wahres ist, weil es uns die Wahrheit zeigt über den Krieg. Aber es ist schmerzhaft auch beim Betrachten.
2: Wir leben in einer Zeit heute, wo alles schnell gehen muss. Schnell Sachen erledigen, Antworten bekommen, Messages in die Welt senden. Ist Ihre Kunst das Gegenteil davon, wenn man vor den Bildern steht? Soll uns das Erden runterbringen und uns zum Nachdenken bringen? Ist das auch ein Ziel?
1: Ich denke, dass der Mensch denkt permanent und so ziemlich alles kann ihm zum Nachdenken bringen. Mhm. Die Werke der Kunst machen das auf eine besondere Weise. Aber ich würde mir wünschen, dass die Menschen, die meine Bilder betrachten, glücklich sind.
2: Sollen das rüber? Möchten Sie das mit Ihren Bildern rüberbringen, Glück?
1: Ja, das wünsche ich, dass die Menschen glücklich sind, wenn sie das betrachten.
0: Und besteht bei der Suche nach der Schönheit nicht Risiko, dass man dann Unschönes wegblendet und dann haben wir Happiness auf den Leinwänden? Und das hat aber mit uns, oder das macht was mit uns?
1: Ich denke, dass das Wesen der Kunst ist, nichts auszuschließen. Und also Vollkommenheit zum Beispiel, das ist, wir haben eine Vorstellung oder wir wollen uns diesen Gedanken nähern manchmal. Aber gerade wenn man sich damit beschäftigt, vielleicht die Vollkommenheit zu erreichen, passiert das automatisch, dass man mit den Unvollkommenheiten, also dass man sie aufmerksam wird und sie auch besser wahrnimmt. Zum Beispiel, wenn ein Geiger seine Geige verstimmt vorfindet, dann hat er auch etwas mit Unvollkommenheit zu tun. Dann stimmt es und dann weiß er, wie es dann zu klingen hat. Also das schließt nicht aus. Es beinhaltet alles.
2: Das heißt aber auch, so Betrachten von Kunst, das liegt ja im Auge des Betrachters. Sagt das ja schon indirekt aus. Das kann aber dann schon sein, dass ich dieses Bild ganz anders wahrnehme und da ganz andere Gefühle entwickle beim Betrachten des Bildes, wie jetzt zum Beispiel Nathalie.
1: Das wird immer so sein.
2: Dieses Risiko ist ja immer da.
1: Das ist absolut normal. Und das ist das Interessante und das stellt auch den Reichtum des Gemäldes und der Betrachtung.
2: Das ist ja das, was wir daraus machen, in unseren Gedanken, in unserer Vorstellung, wenn wir das betrachten, wo geht die Reise hin? Gehe ich eher in das Fröhliche, weil ich diese tollen Farbe sehe, oder bringt mich vielleicht das Bild zum Nachdenken in eine ganz andere Richtung? Haben Sie da Erfahrung damit? Zum Beispiel, wenn die Besucher der Ausstellung die Ausstellung gesehen haben, fragen Sie dann ab, was haben Sie gefühlt, welche Emotionen kamen auf, welche Bilder haben Ihnen gefallen, welche vielleicht weniger?
1: Zum Beispiel meine letzte Erfahrung war, und das war eine sehr schöne Begegnung, da hat eine Dame gesagt, dass die sieht sie in so einem ganz kleinen Bild, dort, was in der Ausstellung zu sehen ist, Ohrringe, und hat mich gefragt, ja, ist das in Ordnung, dass ich das so sehe? Und selbstverständlich ist es in Ordnung, weil diese Zeichen, sie stehen für sich, aber gleichzeitig verweisen sie auf alles, was es gibt, auf alle Seiende.
0: Das heißt, wenn man in die Oper geht, so kenne ich das, oder in so ein symphonisches Orchesterkonzert, es ist schon sehr ratsam, sich vorzubereiten, vielleicht mal Libretto anzuschauen oder vielleicht auch ein paar Arien sich anzuhören. Wie ist das mit so einer Kunstausstellung? Wie kann man sich vorbereiten und empfehlen Sie Kunstausstellungen mit Führung oder ohne Führung zu besuchen?
1: Also ich denke, dass jeder soll das selbst entscheiden, ob er eine Führung braucht oder nicht. Also ich kann darüber keine Empfehlung abgeben. Aber vielleicht als Empfehlung folgendes, dass man einfach unvorgenommen ist, dass man sich wirklich fragt, möchte ich etwas Neues erleben oder möchte ich schon von vornherein eine Meinung haben? Und wenn ich eine Meinung bekomme, ob das nicht zu schnell entstanden ist, diese Meinung, dass man einfach die Dinge auf sich wirken lässt und die Ausstellung verlässt und vielleicht nicht an sie denkt und irgendwann wieder kommt sie in einem. Und dann sieht man sie vielleicht auch anders, weil so geht es mir auch. Weil nichts bietet sich die menschliche Seele einfach da. Das hat ein bekannter Philosoph gesagt und das stimmt. Es braucht manchmal seine Zeit, bis man die Dinge wahrnimmt, so wie sie sein könnten oder wie sie sind.
2: Beim Arbeiten, das ist ja Arbeit für Sie in erster Linie, sage ich jetzt mal nicht im negativen Sinne, sondern beim Malen. Ja. Werden Sie davon Musik begleitet? Also hören Sie da Musik? Oder eher im Stillen, sodass man nicht gestört wird?
1: Im Grunde, ich höre keine Musik dabei und ich schätze sehr die Stile, aber ich habe schon mal gemalt oder gezeichnet und da gab es bei uns hinterm Haus eine große Baustelle und es war sehr laut und mein Arbeitstisch hat vibriert und ich habe mir gesagt, aber das stört mich nicht, weil es ist nebensächlich. Ich möchte das machen, was ich will.
2: Mhm. Also lassen Sie sich davon aus nicht beeinflussen, sodass es vielleicht dieses Bild gerade vielleicht eine ganz andere Richtung einschlägt, das, was Sie da malen, wenn Sie vielleicht klassische Musik hören oder vielleicht dann Jazz oder was anderes, dass sich dann auch die Farben vielleicht verändern oder vielleicht der Gedanke dann in eine andere Richtung geht.
1: Ja, das ist
2: kann auch vorkommen.
1: Mhm. Also ich selbst präzisiere das nicht. Ich weiß, dass manche Künstler das sehr gern haben. Mhm. Und das ist auch vollkommen in Ordnung. Jeder macht das, was ihm voranbringt, wie es ihm gefällt. Ich selbst liebe die Musik, aber ich höre sie wirklich nur der Musik wegen und nicht daneben. Weil das ist für mich zu kompliziert, auf so viele Sachen zu achten. Und so, wenn etwas daneben ist, ist das schwierig. Und außerdem tatsächlich, das beeinflusst auch die Gedanken. Das habe ich mal gemacht. Ja.
0: Philosophie in Farbe geschrieben, das ist ja aktuelle Ausstellung. Wie lange läuft sie? Und warum sind diese sakrale Räume Ihnen so wichtig?
1: Wie lange sie laufen wird, also bis 11. Oktober werden die Werke dort zu sehen sein. Die sakrale Räume, ich finde das eine sehr interessante Kombination, weil wenn man darüber nachdenkt, diese Räume sind eigentlich dazu gedacht, dass die Menschen, die einen Glauben haben, dass die dort sich selbst begegnen oder Gott. Und diese Räume nehmen diese Menschen so wahr, wie sie sind. Jeder kann kommen, es gibt keine Wertung. Und wenn ich zum Beispiel an Kunstwerke denke, erlebe ich das genauso. Es gibt dort genauso keine Wertung. Jeder kommt, wie er ist und er wird aufgenommen. Jede Interpretation ist zulässig, jeder Gedanke, jedes Gefühl ist absolut vollkommen richtig. Sogar wenn die Kunstwerke missachtet werden oder gar beschimpft, auch das lässt Kunst zu. Ja.
2: Dann wurde praktisch die Kirche als Ausstellungsort gezielt gewählt.
1: Es ist nicht gezielt gewählt worden, aber es steht dort alles an seiner richtigen Stelle.
2: Mhm. Das Gefühl haben Sie?
1: Ja, das Gefühl habe ich.
0: Dmitri Krenzer hat uns eine Musikwahl mitgebracht oder Musikauswahl. Und jetzt hören wir von Tschaikowski, Russki Tanez aus dem Ballett Lebedinae Ozero, Schwanensee.

0: Bravo.
1: Ja, wir haben auch uns hier schon sogar tänzerisch ausprobiert.
0: Nicht
1: müssen noch ein bisschen üben. Aber das macht ja was mit mir zumindest. Das sind Klänge meiner ersten Heimat. Wir haben heute einen spannenden Gast, der auch zwei Herzen in der Brust trägt. Angefangen hat sein Leben in Kasan in Russland und jetzt ist er in Dresden und aber immer noch mit Neu-Ulm-Ulm verbunden, weil seine Mama hier lebt und weil er hier ganz viele Jahre gelebt hat. Dmitri Krenzer, momentan läuft seine aktuelle Ausstellung in Petruskirche. Sie heißt Philosophie in Farbe geschrieben. Das ist eine Ausstellung, die bis 11. Oktober noch läuft. Und das ist ein schöner Ort, wo man sich selbst begegnen kann, in der Kirche sowieso. Und in diesen Arbeiten, die Dmitri geschrieben hat, er legt Wert drauf, nicht gemalt hat. Es ist viel Ruhe oder auch viel Dialog. Eigentlich fast wie immer bei der Kunst. Die Kunst macht was mit uns und deshalb laden wir Sie alle herzlich in die Ausstellung ein. Was erwartet denn Besucher jetzt in dieser Petruskirche? Wie lange oder wie viel Zeit muss man mitbringen? Und vielleicht gibt es da irgendwelche Möglichkeiten, Künstler selbst zu erleben oder Arbeiten zu erwerben?
2: Es gibt auf jeden Fall noch eine Führung diesen Sonntag um 11 Uhr. Die mache ich mit Pfarrer Jean-Pierre Baron. Und was man mitbringen muss, ist auf jeden Fall Zeit. Zeit und Ruhe.
0: Wie viel Zeit sollte man da einplanen?
2: Das ist ganz unterschiedlich. Wie viel man hat, es ergibt sich von alleine. Mhm. Es gibt auch dort noch ein Projekt, was ich noch vorstellen möchte. Das heißt Malblätter für die Kunst. Das handelt sich um eine Mappe mit Reproduktion, mit Kopien meiner Zeichnungen in A4-Format. Es sind 10 Zeichnungen in der Mappe drin, die zum Ausmalen gedacht sind. Das ist so ein Dialog zwischen Künstler und derjenigen, der es erwirbt. Ich war völlig überrascht, weil es am Anfang eher für Kinder gedacht war. Das haben Erwachsene gekauft und gesagt, nein, das möchten wir selbst ausmalen. Das ist interessant.
0: Ist das Ihre erste Ausstellung in Ulm, also in Neu-Ulm, in Ihrer alten Heimat?
2: Nein, das ist nicht die erste.
1: Gibt es in der aktuellen Ausstellung ein Lieblingsbild oder irgendwie ein Bild mit einer besonderen Geschichte?
2: Also Lieblingsbild habe ich nicht, weil jedes Bild liebe ich, was ich mache. Jedes Bild ist einzigartig, individuell und ist auch aus diesem Grund entstanden, weil ich ein Bedürfnis danach hatte. Ich könnte keine Empfehlung auch aussprechen, mit welchem man beginnen soll. Weil wenn man reinkommt, sieht man natürlich ein sehr, sehr großes Bild. Das ist 1,50 Meter mal 1,50 Meter. Ein helles Bild, was dort zentral auch zu sehen ist. Vielleicht kann man damit anfangen. Das lädt dazu ein.
0: Kann man die Bilder erwerben?
2: Ja, die kann man kaufen. Ich habe auch meine E-Mail-Adresse dort hinterlegt. Und wer sich dafür interessiert, bitte schreibt mir eine E-Mail. Auch bezüglich der Mappen. Ich schicke gerne eine Mappe zu. Oder
0: gibt es Bilder, die Sie nicht verkaufen?
2: Nein, die Bilder, die ich mache, sind alle verkäuflich. Mhm. Das sind nicht nur für mich, das sind auch für die anderen. Es wäre zu schade.
1: Was ist im Augenblick Ihre größte künstlerische Frage?
2: Meine künstlerischen Fragen, die entstehen auf dem Blatt und werden dort auch gelöst, wenn sie lösbar sind.
1: Jetzt ganz kurze Sätze und vielleicht können Sie das ausbauen. Kunst ist für mich...
2: Kunst ist für mich etwas, woran man sich nie gewöhnen kann.
1: Farbe ist für mich
2: Illusion im Wandel.
1: Mhm. Und haben Sie eine Lieblingsfarbe?
2: Nein.
1: Kann das ein Maler überhaupt haben?
2: Ich liebe alle Farben.
1: Wie schön.
0: Heimat für mich ist?
2: Ist in mir.
0: Mhm. Unabhängig davon, wo man ist.
2: Ja, das trage ich in mir.
1: Leinwand oder Papier?
2: Papier.
1: Rot oder blau? Jetzt sind wir wieder bei Liebe.
2: Rot.
0: Wieso?
2: Einfach so. Heute rot. Morgen kann es blau sein.
0: Blau sein.
1: Morgenlicht oder Abendlicht?
2: Morgenlicht.
1: Ein fertiges Bild oder eine offene Frage?
2: Oh, ich verstehe das nicht so ganz.
1: Ja, Sie schreiben ja Bilder und wahrscheinlich suchen Sie auch Antworten auf Ihre Fragen, die dann so am Tag entstehen.
2: Offenes Bild würde ich vielleicht sagen.
1: Offenes Bild, ja, genau.
0: Würde es Sie freuen, wenn Ihre Kinder den gleichen Weg beschreiten würden? Auch was mit Malerei zu tun haben oder vielleicht doch mit Musik, überhaupt Kunst?
2: Ich freue mich über jeden, der diesen Weg geht. Das ist ein schöner Weg.
0: Das heißt, wenn eins Ihrer Kinder beschließen würde, nö, ich mache jetzt was Handwerkliches oder vielleicht was ganz anderes, das wäre keine Tragödie.
2: Derjenige, der das macht, der hat auch die Kraft und Fähigkeiten. Und man kann den Menschen nicht davon abbringen, seinen Interessen nachzugehen. Die Kinder werden groß und bringen ihr eigenes mit ins Leben. Und darin muss man sie bestärken.
1: Wir haben bei Ruski Express zwei Standardfragen. A, wollen wir gern neue Gäste, die wir vielleicht selbst nicht entdecken. Kennen Sie ein paar Namen hier aus der Region oder weiterhin, die für uns auch als Gäste interessant wären, die einen Bezug oder Wurzeln zu Russland haben?
2: Na, zum Beispiel ein Freund von mir, Wilhelm Schmidt.
1: Wilhelm
2: Schmidt.
0: Was macht er? Oder wieso wäre er interessant vielleicht?
1: Ist er auch Künstler?
2: Nein, er ist kein Künstler, aber ein guter Freund von mir.
0: Mhm. Dann haben wir eine weitere Rubrik, die nennt sich Schatzkiste.
2: Ja.
1: Wortspardose.
0: Ihre drei Lieblingswörter in Russisch, aus dem Russischen.
2: Auf Russisch oder
0: auf Russisch? Auf Russisch. Wir übersetzen sie dann, sofern es möglich ist.
1: Vielleicht auch Sie können das selbst machen. Vielleicht hat man auch manchmal Eselsbrücke.
2: Das erste ist auf jeden Fall die Liebe, Любовь. Das zweite, Познание, Erkenntnis. Und das dritte, die Seele, Душа.
1: Душа und Познание hatten wir hier noch nicht.
0: Noch nicht, glaube ich auch nicht.
1: Seele und Erkenntnis. Und ich denke, wir haben heute viele neue Erkenntnisse hier bekommen.
0: Wir fordern euch auf, unsere Zuhörer, die Ausstellung Philosophie in Farbe zu besuchen. Sie läuft bis zum 11. Oktober in der Petruskirche in Neu-Ulm. Alle sind herzlich eingeladen.
1: Genau. Am Sonntag gibt es noch Künstlerführung oder Gespräch mit dem Künstler.
0: Um 11 Uhr.
1: Grenzer. Und vielleicht betrachten Sie nach diesem Gespräch eine Farbe, eine Linie oder auch die Stille zwischen zwei Formen mit einem anderen Blick. Denn manchmal beginnt Kunst genau dort, wo wir nicht sofort nach einer Erklärung suchen, sondern uns Zeit für die Wahrnehmung nehmen. Ich habe heute die Sendung sehr genossen. Die war ruhiger, als sonst. Ich vom Typ her bin. Dmitri hat es geschafft, mich mit Vorstellungen von ruhigen Farben hier zu zähmen.
0: Du heute in Rot.
1: Ich bin heute in Rot, tatsächlich. Dmitri, vielen herzlichen Dank für neue Poznanie, für neue Erkenntnisse.
0: Für die große Zeit, Seele.
1: Für diese Zeit, dass wir endlich mal geschafft haben. Ganz herzliche Grüße zu Hause an Ihre Stammhalter und an Ihre Mama, die auch bei uns schon hier zu Besuch war. Sie ist nämlich Märchenerzählerin, Tatjana Krenzer. Und ja, vielleicht einen letzten Satz für unsere Zuhörerinnen und Zuhörer. Das können Sie jetzt noch oder ein Wunsch an die, an Ulm oder Welt?
2: Ja, sehr gerne. Das, was kann man noch wünschen? Ja, stellt euch vor, Sie haben Zeit.
0: Vielen Dank fürs Zuhören. Wir hören uns in 14 Tagen, beziehungsweise alle 14 Tage auf Free FM, Ruski Express auf 102.6 mit Nathalie Wenzel
1: und Michael Seidel.
0: Vielen Dank fürs Zuhören.
1: Bis bald.
0: Bis bald.
2: Bis bald.

Es ist 19 Uhr, Radio Free FM auf den 102,6 MHz und die Sendung mal so, mal so. Ich bin der Theo Wirth und wir hören jetzt Hot Dates und I Can't Stay.

Das waren gerade eben die Talking Heads und das Lied Live During Wartime vom Album Fear of Music aus dem, ja, das nicht auf der Platte steht, schade, ich glaube, aber 88 dürfte es gewesen sein. Ich hätte da eine kleine Veranstaltung, und zwar ein Veranstaltungstipp eher gesagt, nicht eine Veranstaltung. Ihr könnt heute Abend in die Reithalle gehen, da gibt's den Bad Boy Paul und den Onkel Sigman und Kuba, und da gibt's Live-Musik. Ihr könnt auch grillen, freier Eintritt, zieht euch's rein, cool. Und morgen Abend im Eden gibt's 80s Party, auch das vielleicht für euch was. Und wer da keinen Bock drauf hat, der kann weiter Radio hören vielleicht. Wir hören die deutsch-amerikanische Freundschaft und Liebe auf den ersten Blick.

0: Ihr hört Radio 4 auf den 102,6 MHz und immer noch die Sendung mal so, mal so. Gerade eben haben wir Leslie Gore gehört und No Matter What You Do. Und jetzt hören wir DJ DSL und das Lied heißt Ohrschloch. Ich glaube, er kommt aus Österreich, wenn mich nicht alles täuscht.
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2: der Theo und das war der Dendemann mit Müde. Ziemlich cool. Und ich will jetzt einfach noch 1-2 hören und zwar Danke gut. Das habe ich schon so lange nicht mehr gehört. Jetzt haben wir das halt auch noch. Okay.

Wir haben gerade den hervorragenden Andy Cooper gehört, und zwar mit dem Lied Blind Faith. Und ich dachte mir, jetzt wird es vielleicht ein bisschen punkig. Und weil das Wetter ja wieder heiß werden soll, dieses Wochenende, kann man ja mal baden gehen. Deswegen hören wir jetzt Love A und Freibad.

Das war der Prima an der Mord und das Lied heißt Deine Nummer. Und jetzt haben wir Ween und. Nee, jetzt hören wir. Jetzt haben wir weiterhin so Ösi-Zeug. Wir hören Austropop. Ist das Austropop? Nee, Austro-Indie. Wir hören nämlich Wanda und 1, 2, 3, 4. 1, 2, 3, 4.

Ihr hört immer noch Radio Free FM auf den 102,6 MHz und die Sendung Masoma und gleich den hervorragenden Titel von der Band Ween, Spinal Meningitis Got Me Down.

Das waren die hervorragenden Ween mit You Fucked Up. Und davor haben wir gehört, Ostzonen-Suppenwürfel machen Krebs. Und jetzt Fink.

0: So, das war die Sendung mal so, mal so. Ich freue mich, dass ihr zugehört habt. Wir hören uns nächste Woche wieder von 19 bis 20 Uhr auf den 102,6 MHz. Ich bin der Theo Wirth. Und ja, geht doch heute Abend vielleicht noch in die Reithalle oder morgen ins Eden. Da lege ich auf, ein bisschen 80s und so. Und genießt den Abend. Das Wetter wird toll. Geht ins Freibad, esst ein Eis, trinkt ein kaltes Getränk. Jetzt kommt Freunde reden, Tag alles.
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0: So, mein Mikro ist jetzt das Mikro Nummer 3, Martin.
1: Jawohl.
0: So, Mama. Mama ist die Beste. Hast du mal 5 Mark? Oder so.
1: Oder so. Schönen guten Abend.
0: Freunde reden Tacheles. Für euch am Mikrofon sind der Martin.
1: Ja. Und der Christoph.
0: Und wir machen von 20 bis 22 die Literatursendung auf der Welle 102,6. Wir besprechen heute 2 Bücher gleich 2 Bücher gemeinsam.
1: Ja.
0: Und ich denke mal, Martin hat noch einiges an Material, das sich so angehäuft hat. Bei mir ist es ebenso. Also wird es noch ein paar Besprechungen und ein paar Neuigkeiten geben.
1: Das heißt, es ist eine materialhafte Sendung.
0: Könnte man wahrscheinlich genauso sagen, aber ich weiß gar nicht, ob ich zu allem komme, was ich da habe. Was ich aber auf jeden Fall erwähnen möchte und was mich total freut, ist, dass Lina Schette.
1: Ja.
0: Ja, du weißt schon Bescheid.
1: Ja.
0: Die Preisträgerin von Klagenfurt und das Schwarz unter den Fingern meines Vaters habe ich hier in der Sendung vorgestellt und jetzt bekommt die Autorin Lina Schette für eben diesen Text oder Teile dieses Textes, für den ganzen Text, keine Ahnung.
1: Wissen wir nicht,
0: diesen ja sehr renommierten Preis. Das hat mich total gefreut.
1: Ja, musste ich auch gleich dran denken, dass du ja hier als literarisches Trüffelschwein ganz klar die Fahne hochgehalten hast und wir es ja quasi schon wussten.
0: Jo, und das war's eigentlich schon, was ich hier noch anmerken wollte. Wegen mir kann es jetzt mit Musik oder mit irgendwas anderem weitergehen. Was steht an, Martin?
1: Ja, hier, ich spiele hier diese...
0: Mama, das Lied Nummer 4, oder?
1: Nee, ich dachte, das war das Lied Nummer 4.
0: Dann ist es hier die 6. Kann das sein? Lass mich mal die CDs, die Hüllen sehen.
1: Ja, die heißt der geile Max.
0: Das ist der geile Max, genau. Und dann wäre das jetzt hier noch drin. Und da ist es aber tatsächlich die 4.
1: Genau.
0: Jenny Wall. The Battle in... Ah, das Licht hier drin, ganz schrecklich.
1: Wir spielen es einfach.
0: That Battle is over. Die Schlacht ist vorbei.
1: Is over, okay.
0: Is over.
1: Dann spielen wir das. What is it to take care of yourself? Es wurde Licht. What? Es wurde Licht. So.

0: Rode Verlag in Zürich, der jetzt irgendwie Imprint geworden ist von Mayrisch. Kommt da überhaupt noch was, oder? Nee, ich glaube, das ist, hat sich ausgedingst, oder?
1: Ach, da läuft schon noch was auf dem Kopfhörer. Jetzt ist Schluss.
0: Okay. Dann machen wir mal aus hier und machen, probieren wir mal.
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1: Muss sehen.
0: Okay.
1: Ist so.
0: Liebe Leute, Freunde reden Tacheles. Am Freitag, den 24. Juli. Wir bitten, die Hintergrundgeräusche zu entschuldigen bzw. einfach zu akzeptieren, da wir bei sommerlichen Temperaturen im zweiten Obergeschoss mit geöffnetem Fenster senden und das naturgemäß dazu führt, dass es sogenannte Umgebungsgeräusche gibt. Nichtsdestotrotz sind wir natürlich hochkonzentriert, was unsere Arbeit hier im Studio angeht, und ich fange gleich mal an mit einer Information über ein Buch, das dieser Tage erschienen ist und schon auch in der Zeitung war und so weiter. Und dieses Buch heißt Dumm gelaufen, Untertitel Mord beim Marathon. Und erschienen ist dieses Buch in einem regionalen Verlag, der da heißt Edition Ulm Krimi. Und Autor dieses Ulm-Krimis ist H.H. Kleinmann. Und das Buch hat 176 Seiten. Und es gibt einen, wie ich finde, ganz guten Pressetext dazu. Dieser Pressetext geht erstmal auf den Autor ein, H.H. Kleinmann. Er hat's schon wieder getan. Zu Beginn der 2000er legte ein gewisser H.H. Kleinmann eine fünfteilige Reihe vor, die sich Ulm Intim nannte. In den jeweils etwa 50 Seiten starken Heftchen nahm er eine ganze Reihe damaliger Ulmer Köpfe auf die Schippe, und das ziemlich handfest. Wer hinter den fiktionalen Figuren steckte, war für Interessierte leicht herauszubekommen, und die Karikierten deckten sich bei jedem neuen Heftchen sofort bei Buchhändler Sammy Wilczek, in dessen Verlag die Ulm Intim-Reihe erschien, mit den neuesten Fortsetzungen ein. Auch deshalb, weil die Figuren Kleinmanns durchaus Realitätsbezüge hatten. Wer auch immer das geschrieben hat, der kennt uns sehr genau, resümierte damals eine der real existierenden. Allein H.H. Kleinmann hat sich nie geoutet und wurde auch nicht geoutet, trotz intensiver Recherche der Medien und der von Kleinmann Karikierten. Und die witzigen Heftchen fanden auch Resonanz außerhalb Ulms, etwa in der Stuttgarter Zeitung. Der literarisch potenteste Fan, Ulrich Ritzel, der zweimal mit dem Deutschen Krimipreis ausgezeichnet wurde, war immer einer der ersten Käufer von Ulm Intim, berichtete Wilczek damals. Zwar gab es in den Heftchen auch immer einen Spannungsplot, richtige Krimis waren sie aber nie, der Fokus lag vor allem auf dem literarischen Spaß und der Lust, sich über die Köpfe der Stadt lustig zu machen. Das hat sich mit dem neuen Kleinmann-Roman geändert. Der heißt Dumm gelaufen, Mord beim Marathon, hat 176 Seiten, also in etwa den Umfang aller Ulm-Intim-Hefte zusammen, und ist in der Edition Ulm-Krimi erschienen. Zum Buch. Beim Spatzenmarathon gibt es zwei Tote. Einer der Läufer kommt während des Laufs ums Leben, einer wird schon vor dem Start getötet, aber erst beim Abräumen der mobilen Toiletten am Tag nach dem Marathon entdeckt. Beide sind Mitglieder des Werksteams eines in Ulm ansässigen Rüstungsunternehmens, kommen aber aus verschiedenen Niederlassungen in Süddeutschland, und beide Toten weisen seltsame Verletzungen auf. Sie bluten aus allen Körperöffnungen. Ihre inneren Organe sehen aus wie gekocht. Kommissar Bernd Bernstein, der Leiter der Ulmer Mordkommission, dessen Pension

0: Sportkommission noch im neuen Bau und nicht in der Lindenstraße. Aber die Chance, seinen Kommissar über den Münsterplatz wandeln zu lassen und sich auf dem Wochenmarkt mit kundig geröstetem Espresso einzudecken, wollte sich Autor Kleinmann offensichtlich nicht entgehen lassen. Wer auch immer dieser Kleinmann sein mag. Lesungen. Haha, Kleinmanns Kriminalroman wird in Lesungen vorgestellt von Schauspieler Clemens Grothe, der damals schon die Lesungen der Ulm Intim-Reihe übernommen hatte. Am Mittwoch, 29. Juli, liest Grothe im Roxy-Studio den musikalischen Part, übernimmt die Rock-Kabarettgruppe Die Welscher mit V. Der Eintritt ist frei. Am Donnerstag, den 30. Juli, 19 Uhr, liest der Schauspieler Clemens Grothe in der Blaubeurer Kleinstkunstkneipe zum fröhlichen Nix. Es spielt die Band Irgendwas mit Jazz. Dumm gelaufen ist nicht überall erhältlich. Den Roman gibt es nur handverlesen in folgenden Buchhandlungen, so bei Aegis in Ulm und Söflingen, bei Hugendubel, im Bücherpunkt in Blaubeuren und bei der Buchhandlung Mar in Langenau, sowie bei Schmiedel und Gruß in Neu-Ulm. So Leute, jetzt habe ich also das komplette Presseinfo vorgelesen. Haha, Kleinmann, dumm gelaufen, Mord beim Marathon, am 29. live mit Clemens Grothe im Roxy, am 30. live mit Clemens Grothe in Blaubeuren im fröhlichen Nix.
1: Nix wie hin?
0: Ja, das war eigentlich das avisierte Wortspiel. Und
1: dachte ich mir doch.
0: Ja, genau. Darauf ist es alles eigentlich zugelaufen. Mir ist
1: halt einfach nichts zu blöd.
0: Ja, genau. Und
1: ich nehme tatsächlich also jedes angebotene Stöckchen und springe drüber.
0: Großartig.
1: Ne? Ja. So sind
0: sehr
1: wir
0: gut
1: bei FreeFM.
0: Dressiert. Genau. Jetzt machen wir ein bisschen Musik.
1: Genau.
0: Und zwar trauen wir uns ein Stück zu spielen, das ZDF in der Sendung Anstalt nicht.
1: Danger Dan!
0: Nicht spielen wollte.
1: Nein.
0: Wir machen es wahr. Danger Dan, keine Angst.
1: Hier in der Anstalt.
0: In unserer Anstalt. Du sagst es. You name it.
2: Es gibt ja zwei Optionen, beide machen Stress.

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4: Bei Freunde reden Tacheles geht es jetzt um den Roman Smart City von Daniel Visser, erschienen im Luchterhand Literaturverlag. Und der Christoph erzählt uns was dazu.
0: Ja, also das Buch ist nicht mehr ganz neu, ist bereits 2025 erschienen. Aber ich habe mir gedacht, das spielt eigentlich überhaupt gar keine Rolle. Daniel Visser ist 1971 geboren, lebt in Wien. Dann hat er 2018 für den Roman Königin der Berge den österreichischen Buchpreis und den Johann-Beer-Preis bekommen. 2021, wir bleiben noch. Es wäre auch eine ORF-Bestenliste und 2023 ist der Roman 012 erschienen, für den er den Wiener Buchpreis und den Würdigungspreis für Literatur der Stadt Wien erhielt. Jetzt also Smart City auf 411 Seiten entwirft Daniel Visser hier die Utopie einer Stadt und die hat den schönen Namen Neu-Da. Kann man wahrscheinlich ein bisschen schneller sprechen, dann ist es ist ein Wort, Neu-Da. Und Neu-Da ist angelegt auf 36.000 Einwohner und in dieser Stadt ist quasi alles durchgeplant. Da gibt es keine Verkehrsunfälle, keine Gewalt auf den Straßen, keine schädlichen Abgase, keinen Verkehrs- und Baulärm, keine Armut, keine Obdachlosigkeit. Ja, so ist es hier, sagt die Hauptfigur dieses Buches mit dem schönen schottischen Namen Morag Oliphant. Und diese Morag Oliphant geht in diese Stadt oder zieht in diese Stadt Neu-Da, die also noch nicht komplett ausgebucht ist, wenn man das so sagen darf, auf Anraten ihrer Therapeutin. Vor knapp 2 Jahren ist bei einem Anschlag ihr Mann, der Investigativjournalist war, umgebracht. Die Tochter, die sie gemeinsam hatten, ist ebenfalls getötet worden. Und nun soll sie sich in dieser smarten Stadt Neu-Da quasi erholen und ein ruhiges Leben leben. Das ist ja das, was diese Stadt verspricht eigentlich. Und natürlich ist alles ganz anders. Also vieles ist so, wie wir uns das vorstellen. Auf der anderen Seite gibt es unglaublich viele Grauzonen, weil es ja nicht so ist, als gäbe es da keine Menschen, die sich um irgendetwas kümmern würden. Aber diese Menschen, also ich denke mal, dass das vor allem der Niedriglohnsektor ist, um den es hier geht, die wohnen nicht in Neu-Da, sondern die wohnen in einem Gebiet, das heißt Rußbach, und das ist irgendwo vor dieser abgezäunten natürlich Stadt Neu-Da und natürlich von einem Sicherheitsservice bewachten Stadt. Und das ist der genaue Gegenentwurf zu Neu-Da. Aber diese Leute kommen auch in die Stadt, um zu arbeiten. Und der Zugang oder der Zutritt für Personen von außerhalb ist natürlich streng geregelt. Aber wir alle wissen, überall gibt es Schlupflöcher. Man muss nur sich genügend lange mit irgendwas beschäftigen. Und dann fällt einem relativ schnell eine Lücke auf. Und so ist es da natürlich auch. Also so sicher, wie Morag Oliphant meint zu sein, ist sie wahrscheinlich gar nicht. Auf der anderen Seite ist es so, dass der Hausgeist, der Hauscomputer, zur richtigen Zeit sagt, man möge jetzt ins Bett gehen und den Fernseher ausschalten und die Musik ausmachen und die Vorhänge zuziehen. Also das sind dann Dinge, die durchaus bereits geregelt sind von außerhalb. Da hat man dann auch gar keinen Einfluss mehr drauf. Und diese Morag Oliphant ist Journalistin und arbeitet jetzt eben wieder bei einer Zeitschrift namens Timeline. Das ist sozusagen das Neudauer Haus, die Neudauer Hauspostille. Und natürlich lässt sie ihre Vergangenheit nicht los. Und ich fand das ein, sie begegnet offensichtlich einem der Menschen, die für den Tod ihres Mannes verantwortlich sind, beziehungsweise der sucht sie sogar auf. Ich finde es einen ziemlich kruden Zufall, den Daniel Visser hier konstruiert hat. Übrigens noch, by the way, wir sind irgendwo in der Zukunft 20 irgendwas. Also es steht hier immer nur 20 und dann zwei Sternchen. Aber es ist, ja, also solche Städte sind ja nicht nur Fiktion, sondern die gibt es ja schon. Mhm. Jetzt hat Noida allerdings einen Kernfusionsreaktor, der die Stadt mit Energie versorgt. Das ist ja noch Utopie.
4: Ja, nicht mehr lang.
0: Nicht mehr lang, naja, schauen wir mal. Kommt da noch was oder war es das?
4: Es war nur okay. Ein kurzer Kommentar.
0: Alles klar. Und jetzt wandern wir durch diese 400 Seiten und zwischendrin gibt es immer Einschübe und das liest sich wie Zeugenvernehmungen. Also da gibt es einen, der jemanden befragt und es gibt ein Gegenüber, das auf die gestellte Frage reagiert und eine Antwort gibt. Und für mich hört sich das schwer nach Verhör an. Und da geht's primär um Morag Oliphant. Und das erfährt man natürlich auch im Lauf des Buches, warum das so ist. Weil diese Frau Oliphant natürlich ein Störenfried ist, weil sie sich natürlich mit der politischen Situation, wie sie in Noida sich darstellt und übrigens in ganz Österreich flächendeckend regiert sowas wie die FPÖ, aber vielleicht ein ganz kleines bisschen, vergiss es einfach. Also es regiert irgendwie sowas wie die FPÖ und in Noida gleich gibt es einen großen Anteil an Frauen, aber die Stadt wird natürlich vor allem von Männern regiert. Und jetzt gründet Morag Oliphant eine Partei, Partei von Frauen, für Frauen. Und im Prinzip sind sie ja zum Gewinnen verdammt, weil wenn der größte Teil der Einwohner von Noida weiblich ist, dann müsste rein theoretisch einem Wahlsieg dürfte nichts entgegenstehen.
4: Und naja, nicht alle Frauen wählen eine Frauenpartei.
0: So ist es. Das darf man in diesem Buch dann, das von einem Mann geschrieben wurde, nämlich von Daniel Visser, nachlesen, warum das so ist und was die Argumente dafür sind. Eines fand ich ganz lustig. Also es wird dann direkt auch natürlich von den Leuten, die Wahlwerbung machen und die weiblichen Einwohner möglichst alle von Noida aufsuchen wollen, natürlich entkräftet, das sind ja oft auch hanebüchene Sachen. Wie soll jemand Politik für Kinder machen, eine Frau Politik für Kinder machen, die selber gar keine Kinder hat? Ne? Also Männer machen auch Familienpolitik und haben keine Kinder und sind nicht verheiratet oder so. Also völliger Quatsch
4: eigentlich. Oder kriegen ein Kind von der Leihmutter.
0: Genau. Genau. Und das ist sozusagen das finale Ereignis. Also diese Partei gewinnt tatsächlich. Das darf man gerne, darf ich gerne verraten. Das ist auch gar nicht so schlimm. Das Problem an der Geschichte ist nur, dass eine von den Personen, nämlich Jenny Beck, die diese Partei mit begründet hat und da in leitender Funktion tätig ist, quasi als Funktionärin, wenn man so will, die hat eine ganz andere Idee, wo sie eigentlich hin will mit dieser Partei. Und von dem, was Morag Oliphant mal vorgeschwebt ist, wird wahrscheinlich am Ende, das erfahren wir ja nicht, nicht viel übrig bleiben. Keine Ahnung, wo das hinführt, aber alles wie sich's in dieser Stadt darstellt, gründet eigentlich auf einer großen Lüge. Wir haben so dieses unheilvolle Zusammenspiel zwischen Kapital und Politik. Das war ja gewünscht von der Politik, dass irgendein Investor so eine Stadt baut, so einen, ja, möglicherweise Wunschtraum, wie auch immer. Und dann passiert halt was, was nun mal nicht eingeplant war. Manchmal hat dieses Buch so seine Längen, also finde ich. Geschickt ist natürlich sind diese Stellen eingestreut, die das Ganze dann wieder ein bisschen fluffiger machen. Diese Befragungen, diese Zeugenbefragungen. Ich weiß nicht, ob das irgendwie so, also mir kommt das ganze Thema nicht so besonders neu und originell vor. Ich habe das Buch gern gelesen, das ist flott geschrieben. Daniel Visser, der kann das, also das geht dem offensichtlich gut von der Hand und das kann man ebenso gut lesen. Ja, ein bisschen ratlos irgendwie so.
4: Na gut.
0: Lies was draus vor, bitte, Martin. Ja, ich habe da einen Zettel reingemacht. Und da sind wir genau eben an der Stelle, die ich gerade erwähnt habe. Da geht jemand aus der Partei, die noch zu wählen ist, auf Stimmenfang.
4: Haben Sie Kinder? Fragt Marga Zonschitz. Nein, sagt Maria Lissini und fühlt sich dabei schuldig, unterlegen. Glauben Sie, dass kinderlose Frauen Politik für Frauen mit Kindern machen können? Ja, das glaube ich, sagt Maria Lissini. Es machen ja auch Männer mit Kindern, um die sie sich nicht kümmern, Politik für Frauen, die keine Kinder haben, aber sich um Kinder kümmern. Aber wenn Sie möchten, schicke ich Ihnen eine unserer Kolleginnen, die Kinder haben. Wir haben ein breites Team. Ich habe einfach kein Vertrauen, sagt sie und sieht Maria Lissini aufgeregt an. Wollen Sie vielleicht eine rauchen? Ich rauche hier manchmal heimlich. Dann stehen die beiden auf dem Flachdach eines Zweifamilienhauses, das im Stil der 70er Jahre des 20. Jahrhunderts erbaut wurde. Maria Lissini findet es nett, auf diesem Dach zu stehen. Es ist gerade hoch genug, damit einem der Wind von Westen sanft ins Gesicht weht. Maria hätte auch gern eine Zigarette geraucht, aber mit politischer Verantwortung war das nicht in Einklang zu bringen. Marga Zonschitz zieht eine Packung Zigaretten aus der Hosentasche, kniet nieder und lehnt sich mit der Zigarette im Mund ganz eng an die Wand, damit der konstante Wind, der hier geht, die Flamme ihres Feuerzeugs nicht ausbläst. Dann steht sie wieder auf. Ich finde das mit der Tucana nicht so schlimm, sagt sie. Es tut mir leid, wenn dieser Herr, der da jetzt im Gefängnis gestorben ist, den Mann und die Tochter von Frau Barabas umgebracht hat. Frau Barabas, tut mir leid. Ich mag es, wie sie schreibt und frage mich, warum sie kein Buch macht. Aber ich glaube nicht, dass die Tucana diese Morde beauftragt hat. Sie ist hier der wichtigste Arbeitgeber. Sie hat die Stadt gebaut. Das muss man schon auch sehen. Könnte Ihre Partei eine solche Stadt bauen? Für Sicherheit sorgen? Und für Ruhe? Es tut mir leid, aber ich traue Ihnen das einfach nicht zu. Wir möchten nur, dass die Menschen, die hier wohnen, auch bestimmen, dass sie wählen können und... Aber sie können ja wählen, sagt sie. Sie sind ja bei mir, weil es bald Wahlen gibt. Das stimmt, aber Wahlen allein machen nicht eine Demokratie und die nötige Selbstbestimmung aus. Und die Chancen bei den Wahlen sind nicht gleich. In den Medien werden wir entweder totgeschwiegen oder kritisiert. Und es werden viele falsche Dinge über uns berichtet, die wir nicht richtigstellen können. So ist das eben in der Politik. Das war nie anders. Wir wollen, dass es anders wird, weil es zurzeit ungerecht ist, sagt Maria Lissini. Wenn Sie sich für einen Job bewerben und ihn jemand anderer bekommt, nur weil er der Firma Schlechtes über Sie erzählt, das gar nicht stimmt, dann wollen Sie auch Gerechtigkeit, oder? Ich glaube, diese Gesellschaft ist nicht für Gerechtigkeit gemacht, sagt Marga Zonschitz. Okay, das ist demoralisierend, aber auch sehr, das meine ich nicht negativ, aber es ist schon, es ist gar nicht verklausuliert, es ist sehr eindeutig, also gibt es eine Steigerung von eindeutig, ich glaube nicht, also es ist eindeutig, es wird nicht durch die Blume gesprochen. Es wird mit offenem Visier argumentiert. Ja. Und es ist auch ziemlich deutlich, wer hier die Macht hat und wer keine Chance hat.
0: Genau so ist es. Also es gibt irgendwann im Verlauf dieses Buches gibt es eine Demonstration und da kommt ein alter Mann ums Leben und natürlich gibt es die klassische Täter-Opfer-Umkehr und das ist, was Daniel Visser hier beschreibt, ist eine Symptomatik, die sich in den letzten Jahren durch die ganze Welt zieht sozusagen. Ja, ja.
4: Also ich habe am Anfang, als du das Buch vorgestellt hast, habe ich so gedacht, das wirkt auf mich, als wäre das so eine Art Modellstadt für eine Autokratie.
0: Genau, also man könnte als Beispiel hernehmen Menschen, die sich Libertäre nennen und die auch eigene Staaten gründen möchten, wo der Staat sozusagen nichts zu sagen hat.
4: Genau.
0: Und so ähnlich ist es wahrscheinlich angelegt und natürlich möchte eine autoritäre Partei wie die FPÖ sowas befördern, ist ja ganz klar. Ja, ne? Ja. Also die Tucana ist der Investor, der sozusagen die Stadt gebaut hat und betreibt gleichzeitig alle Sicherheitssysteme und betreut die Sicherheitsfirmen, die für die Sicherheit in der Stadt sorgen.
4: Hat aber gleichzeitig auch so ein bisschen was Mafiöses.
0: Und wahrscheinlich betreiben sie auch gleichzeitig noch die Zeitschrift, in der Morag Oliphant arbeitet. Also so geht alles Hand in Hand. Und jemand, der Kritik übt, der ist natürlich nicht gern gesehen. Und die besuchte Dame gerade eben, ja, die empfindet so jemanden wie die Frau Lissini ja nur als Störung.
4: Also das zeigt sie ihr auch deutlich.
0: Genau. Und es ist natürlich auch so, dass Menschen entmündigt werden. Also in der Stadt gibt es keinen Müll, weil die von Robotern gereinigt wird. Aber das bedeutet doch nicht, dass ich meine Verantwortung aus der Hand gebe und meinen Müll einfach fallen lasse, wenn ich meinen Becher nicht mehr brauche. Ja. Weil dann kommt ein Roboter. Ich finde, das Signal ist ein völlig falsches.
4: Natürlich, klar, es entmündigt die Leute und entbindet sie auch ihrer gesellschaftlichen Aufgaben.
0: Also, Smart City, Entschuldigung, von Daniel Visser, erschien im Luchterhand Verlag, hat 410 Seiten und kostet 25 Euro, ist bereits 2025 erschienen. Aber wer gerne solche Dystopien, die wahrscheinlich schon Realität sind, gerne liest, für den ist es genau das Richtige.

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4: Gehen wir. Ja, Kim Coplin hat schon mehrere erfolgreiche Bücher geschrieben, schreibt der Surkamp Verlag im Klappentext, finde ich gut. Die Guten und die Toten ist 2023 ebenfalls bei Surkamp erschienen und wurde mit dem Deutschen Krimipreis ausgezeichnet und von Martin und mir hier in der Sendung gemeinsam besprochen. Wir haben uns natürlich damals schon gefragt, wer ist Kim Coplin?
5: Aber wir haben uns nicht lang gefragt.
4: Wir haben uns nicht lang damit aufgehalten, egal,
5: weil
4: das
5: Kim,
4: Buch war gut.
5: Ja, und Kim war nicht ganz klar, es ist männlicher Vorname, weiblicher Vorname. Wir haben dann geschwind überlegt, ob es Zoe Beck sein könnte oder irgendwie so, aber dann haben wir es auch gelassen, weil
4: genau.
5: Irgendwann kommt es sowieso raus.
4: Und jetzt ist es tatsächlich raus.
5: Genau, aus dem Haus, raus und so
4: ja,
5: weiter.
4: So ist es. Also Kim Coplin ist Edgar Rey, seines Zeichens Co-Autor von Kriminalromanen mit Edgar Rey und der Herr Rath, von dem ich jetzt...
5: Hans.
4: Gut, wunderbar. Edgar Rey hat auch eine Buchhandlung.
5: Ja.
4: In Berlin.
5: Und Rey heißt die, ja. Mhm. Also es muss eine ziemlich schöne Buchhandlung sein. Also wenn ich jemals in meinem Leben wieder nach Berlin kommen sollte, gehe ich da hin. Vielleicht ist er ja dann da und verkauft mir ein Buch von Kim Coplin.
4: Möglich wär's.
5: Also auf jeden Fall Edgar...
4: Mit Kollegenrabatt?
5: Von mir aus, gerne. Und signiert mir es gleich noch. Egal ob mit Edgar Rey oder Kim Coplin, das ist mir auch egal. Als ich das dann erfahren habe, dass Edgar Rey... der tatsächliche Autor hinter dem Pseudonym Kim Coplin ist, habe ich dann noch mal so ein bisschen nachgeguckt und nachgedacht, was ich alles von dem kenne. Und ich habe einige Bücher von Edgar Rey gelesen, unter anderem eben das eine oder andere, was er zusammen mit Hans Rath gemacht hat. Die Reihe damals hieß Bullenbrüder. Und dann habe ich aber tatsächlich auch einen Roman von ihm gelesen, der heißt Etwas bleibt immer. Der ist damals im Berlin Verlag erschienen. Und was mich besonders gefreut hat, weil ich ja auch immer wieder mal Hörbücher aus dem schönen Label Der Divan höre. Und da ist erschienen vor gar nicht allzu langer Zeit ein Kinderbuch von Edgar Rey mit dem Titel Kiosk Chaos Canal Grande, das es natürlich auch als Buch gibt, aber ich habe es eben als Hörbuch beim Divan gehört. Und das war ein tolles Kinderbuch, wo es um einen Jungen ging, der, wir hören schon, Canal Grande, der zu seiner Oma in die Sommerferien nach Venedig muss. Jeder würde sagen darf, aber er muss, er will da nicht hin. Und das Buch erzählt eben sehr witzig und turbulent aus dieser jungen Sicht die Sommerferienzeit in Venedig. Und also das ist, was ich damit auch sagen will, ist, das ist ein äußerst vielseitiger Autor und am ehesten, klar, kommt dieser Kim Coplin Schreibe, kommt sicher am ehesten noch diese Bullenbrüder-Geschichte, die er mit Hans Rath zusammen gemacht hat, all die, weil es ja schon Krimis sind. Die anderen Sachen von ihm, soweit ich sie kenne, sind gar keine Krimis gewesen.
4: Okay. Was mir jetzt aufgefallen ist, ist, wie enthusiastisch, oder als du jetzt gerade so enthusiastisch über dieses Kinderbuch gesprochen hast, da ist mir eingefallen, wie toll ich fand, wie genau Kim Coplin das Verhalten von Lela beschreibt. Das ist ein Mädchen, die ist vielleicht so 5 oder 6.
5: 5.
4: Und ist die Tochter von Saad und einer Frau, die tot ist. Ja. Und das ist ganz, also das ist für mich, ist das absolut.
5: Also Lela ist für mich die heimliche Heldin dieser Bücher.
4: Also ohne dieses Wort zu benutzen, aber ich meine authentisch, das passt einfach alles.
5: Die Bücher würden viel weniger Komplexität haben und auch viel weniger echte Emotionen, wenn dieses Mädchen nicht dabei wäre.
4: Also das ist echt so ein Träger für etwas oder der Boden für etwas, auf dem sich dann vieles bewegt.
5: Und auch natürlich auch ein verbindender Kitt.
4: Genau. Also, wir haben es mit Leuten zu tun, die bereits im ersten Buch von Kim Coplin die Guten und die Toten aufgetaucht sind und da wichtige Rollen spielen, nämlich eben Nihal, das ist wahrscheinlich die Hauptfigur dieses Buches. Nihal ist Kommissarin, Anwärterin, genau. Und hat ein äußerst problematische Familienverhältnisse. Der Bruder sitzt im Gefängnis, weil er einen Polizisten angeschossen hat. Der Vater stirbt im Verlaufe des Buches und die Mutter ist halt Mutter.
5: Und macht ihr laufend Vorwürfe, dass sie nicht zu Hause ist und dass sie nicht auf ihren Papa aufpasst und da ist und so weiter und so fort. Und dass sie ja als Polizistin ja eigentlich auch schuld ist und eine Verräterin ist, dass der geliebte Sohn im Krankenhaus, im Gefängnis sitzt. Also Nihal hat's nicht leicht, aber Nihal ist auch vom Typ her, also ich mag die sehr, die ist sehr straight, aber mit dieser Art ist sie natürlich schon auch, obwohl sie manchmal auch Schwächen bei sich zulässt oder Gefühle zulässt, ist sie schon eher so aus der Abteilung hardboiled.
4: Also du meinst es natürlich auch physisch, also
5: ja, die ist ja Kampfsportlerin.
4: Genau. Also sie weiß, was für Schläge kommen, bevor die Schläge kommen. Also es ist offensichtlich ihr größtes Talent.
5: Ja.
4: Und natürlich, wenn Nihal auftaucht, dann sind Saad und Leela nicht weit.
5: Genau.
4: Eigentlich sind die nicht mehr in Berlin.
5: Die waren in Hamburg,
4: in Berlin. Also wir sind, der Roman spielt in Berlin. Das sind ganz genaue Beschreibungen teilweise von Straßen und Straßenzügen in der Stadt Berlin.
5: Ja.
4: Und Saad und Leela sind eben wie Nihal ja auch aus Hamburg wieder nach Berlin zurück und das ist nicht ganz so einfach. Da gibt es offensichtlich aber noch eine Wohnung. Und dieses Buch beginnt ja eigentlich gleich mit einem Toten.
5: Genau, Kopfschuss in wie heißt Österreich Park.
4: Irgendwas Park, genau.
5: Ja, und gleich geht's rund.
4: Ein 18-jähriger Afghane.
5: Ein Mann, von dem man dann in der Folge in Nihals Ermittlungen, aber nicht nur ihren, erfährt, dass der sehr regelmäßig mit einem E-Scooter unterwegs war, auch eben an
4: Nach Plan.
5: Ja, auch zu kuriosen Uhrzeiten. Der hatte eigentlich, war der gemeldet in einer Flüchtlingsunterkunft, aber da ist er seit Monaten nicht mehr aufgetaucht. Gleichzeitig hatte er eine Wohnung, die aber nahezu unbewohnt wirkte. Und er war eben, wie gesagt, laufend unterwegs mit diesem E-Scooter.
4: Und weil die Leute ja so blöd sind und alles Mögliche im Netz miteinander teilen, hat Nihal herausgefunden, wo der wohnt, weil es da ein Foto gibt, das er gemacht hat. Und ja, Leute, selber schuld, ne?
5: Er war halt Drogenkurier.
4: Genau. Und aus dieser Geschichte entsteht eigentlich dieses Buch Die Toten von morgen. Und da geht's um Drogen und noch viel mehr Drogen. Da geht es um alteingesessene Bosse wie King Charles. Und da geht es aber auch um die Vergangenheit von Saad.
5: Da kann er aber irgendwie nichts dafür.
4: Naja, da kann er schon ein bisschen was dafür.
5: Nein, er kann nichts dafür, dass jemand aus Marseille, also seiner alten Heimat, auf einmal nach Berlin kommt und in Berlin sich neue Märkte.
4: Dummer Zufall.
5: Ja. Und sich neue Märkte erschließen wir. Und blöderweise kennen die beiden sich auch noch aus Marseille. Und dadurch wird es natürlich für Saad extrem eng. Und das, obwohl er ähnlich wie im ersten Buch, also die Art und Weise, wie Kim Coplin da herangeht, ist ein bisschen vergleichbar, weil im ersten Buch wollte Saad um jeden Preis unterm Radar bleiben, weil er kurz davor war, dass sein Asylantrag genehmigt wurde. Und er wollte wirklich mit niemandem auch nur irgendwie Ärger oder ein böses Wort. Das Gegenteil ist ja dann der Fall gewesen. Es gab ja dann mehrere Leichen und so weiter. Und bei der Gelegenheit hat er ja dann...
4: Ja, aber also da hat er natürlich sein Möglichstes dazu getan,
5: ja,
4: dass da nicht gleich die Presse am nächsten Tag...
5: Schon, Schon klar.
4: Paket steht, ne?
5: Schon klar, aber der Mechanismus ist jetzt auch wieder ein bisschen ähnlich. Er will eigentlich seine Ruhe haben, er will Geld verdienen und geht zu seinem alten Kumpel Mohammed.
4: Ja, im uns wohlbekannten Parkhaus auf einem Parkdeck eine wunderschöne Hanfplantage betreibt.
5: Und dem aber auch seine Frau permanent im Nacken sitzt.
4: Der und ein geiles Auto fährt.
5: Ja, das ist sein ganzer Stolz, der Herr Poser. Und dieser Mohammed verschafft ihm einen Job. Und damit beginnt nämlich das Unglück, weil dieser Job hat dann, ohne dass es irgendjemand ahnen konnte, natürlich mit dem Toten aus dem Österreichpark zu tun.
4: Aber natürlich kann man es schon ahnen und das ahnt natürlich auch Saad und das ist auch Mohammed klar, dass diese Spedition, bei der sie da arbeiten, nicht ganz astrein ist, weil quasi Fort Knox und
5: ja,
4: so.
5: Ja, Fort, ne? Knox, aber gleichzeitig wird nichts geschafft.
4: Genau, also Fazit, geiles Buch.
5: Es ist halt so, es ist so schnell erzählt, es ist so unterhaltsam. Es ist,
4: und über allem schwebt dann immer so die Frage, klappt das mit Nihal und Saad wieder?
5: Wobei ich das aber gar nicht so...
4: Das ist nicht so drängend oder treuend oder
5: nee,
4: was?
5: Es würde auch als starker, harter Hauptstadtroman ohne diese...
4: Total funktionieren.
5: Romantische,
4: klar.
5: Ebene, ja, funktionieren.
4: Könnte man auch weglassen.
5: Ja, könnte man fast weglassen, aber so ist vielleicht komplett. Und was wir beide schon gesagt haben, es ist halt dieses Mädchen. Die ist so klasse. Diese
4: also,
5: Leila.
4: Leila ist total klasse. Von ihrer Art her klasse. Die ist ja immer mit dem Skateboard unterwegs und natürlich fällt sie die ganze Zeit auf die Fresse.
5: Klar,
4: und aber egal, hinfallen, aufstehen, weiterfahren.
5: Krönchen richten, weiterfahren, genau. Und die hat auch, ja, die hat mit ihren 5 Jahren, die musste natürlich auch schon viel erleiden und erleben. Aber die hat so eine erfrischende Art.
4: Das ist manchmal so gerade raus, aber ja, manchmal auch sehr rational.
5: Ja,
4: ne? Also,
5: ja.
4: So dass du denkst, boah, eine Fünfjährige,
5: genau,
4: denkt so nach.
5: Ja, vielleicht, weil sie eben schon so viel erlebt hat und weil sie manchmal wirklich sehr ernsthaft sein muss und weil sie ja auch dadurch, dass sie einen alleinerziehenden Papa hat, der zu manchen ungewöhnlichen Zeiten zum Arbeiten gehen muss und sie deswegen woanders hinbringt. Die ist es gewohnt, Schlüsselkind zu sein und all solche Sachen. Und
4: in
5: dadurch
4: Nachbarn
5: hat sie
4: zu übernachten.
5: Hat sie natürlich eine gewisse Selbstständigkeit, die ihr sehr viel hilft auch. Und sie muss einen so auf diese ja, etwas borstige, etwas rotzige Art, muss sie ein so liebenswertes Kind sein, dass die harte Nihal unglaubliche Mutter- oder große Schwestergefühle entwickelt für dieses Mädchen. Also das hat Kim Coplin schon wirklich richtig stark hingekriegt, finde ich.
4: Also ja, und das sind ja auch so die kleinen Figuren, also eben okay, Martin, oder das ist auch der Chef von Nihal, Bernd Schäfer.
5: Das, der ist ja auch super.
4: Das sind einfach
5: ja, ja,
4: so mal auf die Schnelle, sind das
5: gut, sind so gut Figuren.
4: Hinskizziert. Auch, ich finde auch diesen Monday, also ein weiterer Toter in ja, diesem Buch und in ein paar Sätzen wird da ein Schicksal beschrieben eines afrikanischen Schwulen, der aus seinem Heimatland geflüchtet ist, weil er für sein Schwulsein gefoltert wurde. Und
5: da packt Kim Coplin geschwind so viel rein in so eine Biografie und es entsteht eine Figur.
4: Ja. Oder so, es gibt eine Stelle, da stehen in Hamburg Saad und Leila am Busbahnhof und dann hat es da einen anderen Fahrgast, der da wartet und irgendwann umarmen sich Saad und dieser andere
5: ja,
4: und dann fragt ihn Leila, wer war das, wen hast du da getroffen und wo fährt der hin und dann sagt Saad, er fährt nach Damaskus und also das ist so ganz kurz so... Also, ja, der kann schon richtig, richtig viel, dieser Edgar Rey.
5: Finde ich auch.
4: Ja. Kim Coplin.
5: Also, sehr, sehr gelungen. Und du hast ja gerade im Vorgespräch gesagt, dass das Buch aktuell auf Platz 1 der Krimi-Bestenliste steht. Völlig zu Recht, würde ich sagen.
4: Ja, definitiv. Also,
5: Das ist einfach.
4: Habe ich nichts dagegen.
5: Ja, und also da schenken sich, glaube ich, Teil 1 und Teil 2
4: gar überhaupt nichts. Also die kann man sich jetzt beide miteinander kaufen, wenn man noch keins davon hat.
5: Ja, und schön wäre natürlich, wenn es vielleicht in 2 Jahren einen dritten Band gäbe.
4: Gehe ich mal schwer davon aus.
5: Also wäre richtig schön. Ich habe das Hörbuch gehört, gelesen von Jessin Maisheit, erschienen bei Argon. Hat mir sehr, sehr gut gefallen, wie auch schon das erste. Und ich denke, wir hören ein Stück draus, oder?
4: Hier noch die Daten zum Buch.
5: Ja.
4: Das hat 270 Seiten und kostet 18 Euro.
5: Alles klar. Dann hören wir kurz rein in Die Toten von Morgen von Kim Copeland.
6: Stattdessen werden seine Sinne geschärft. Er riecht die Ledersitze, sieht, wie unterschiedlich sich das Licht auf dem Kopfsteinpflaster spiegelt, hört den ungleichmäßigen Atem des Mannes, der neben ihm sitzt und seine Waffe auf ihn gerichtet hat. Er spürt sogar das Gewicht der Pistole in dessen Hand, die Gravitation der 3 Personen, die außer ihm im Wagen sitzen. Und er spürt noch etwas. Nämlich, wie sich der Cutter, den er in der Hosentasche hat, um die Verschnürungen der Paletten aufzutrennen, ihm ins Fleisch drückt. Während sie den Spandauer Damm hinabfahren und die beiden mit Schild und Schwert bewaffneten Krieger des Schlosses an ihm vorbeiziehen, kommt Saad eine Szene in den Sinn, an die er ewig nicht gedacht hat. Nämlich wie Samara, als sie damals mit Layla schwanger war, ihm das Versprechen abnahm, ab jetzt nur noch legalen Scheiß zu machen. Es war so heiß in jener Nacht, dass der Ventilator lediglich dazu diente, Fliegen zu verscheuchen, nicht aber um irgendetwas abzukühlen. Wenn du nochmal Scheiße baust, zertrümmer ich dir das Knie. Und glaub nicht, ich würd's nicht tun. Ihre Stirn glänzte vor Schweiß, als sie ihm demonstrierte, wie sie den Baseballschläger halten, ihn über seinem Knie schweben lassen und dann zuschlagen würde. Wenn ich hier rauskomme, mache ich's besser, denkt er. Nur noch den legalen Scheiß. Sie halten hinter einer Brücke. Es ist dunkel, kein Mensch unterwegs. Der Mann neben Saad steigt zuerst aus, checkt den Bürgersteig, hält die Waffe am Oberschenkel. Aussteigen! Supposé! Saad rückt auf seine Seite hinüber, tut, als müsste er sich verdrehen, um seine Füße frei zu bekommen, und als er auf den Bürgersteig tritt, hält er den Cutter zwischen seinen Händen. Sie nehmen ihn in die Mitte. Bis sie im Zentrum des Platzes angelangt sind, hat Saad den Kabelbinder aufgetrennt und den Cutter in seine Hosentasche gleiten lassen. Mit jedem Schritt, den sie weiter in den Park hineingehen, nimmt die Dunkelheit zu. Saad denkt nach. Er sieht klar, wie lange nicht. Als hätte sich aller Sand am Grund abgesetzt. Eine tunnelartige Ruhe umgibt ihn. Er wird warten, bis sie stehen bleiben, und in dem Moment wird er den, der ihm die ganze Zeit seine Pistole in die Hüfte drückt, ausknipsen. In der Sekunde, die der andere braucht, um zu kapieren, was los ist, wird Saad durch die Hecke verschwunden sein und hoffen, dass ihn in der Zwischenzeit keine Kugel erwischt hat. Vor ihnen materialisiert sich ein matt schimmerndes Gebilde. Steine. Ein Haufen Felsbrocken. Ende Gelände. Saad schließt die Augen, atmet ein. »Stell dich dahin«, sagt der Mann zu seiner Linken. Saad löst die Hände voneinander, visualisiert die Drehung, die er gleich ausführen wird, den Schlag, rechte Hand Gallenblase 14, linke Hand Gallenblase 20 und dann hört er Nihal sagen, »Ey, ihr Arschnasen, hier ist Endstation!« Der Mann zu seiner Linken zögert keine Sekunde. Bereits in der
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1: Martin ist dran.
0: Ja, Martin ist dran, aber gerade noch...
1: Nach Nick Cave.
0: Genau, Nick Cave war gerade dran. Ein wunderbares Stück. No More Shall We Part heißt es. Und ist von der gleichnamigen Platte aus dem Jahr 2001, also gerade mal schlappe 25 Jahre alt. Trotzdem, wie ich finde, einer der Klassiker von Nick Cave and the Bad Seeds, die vor 2,5 Wochen ein, wie ich finde, epochales Konzert in Stuttgart beim sogenannten Jazz Open abgeliefert haben. Ich selber war ja lange so ein bisschen skeptisch, weil mir vor allem die Live-Performance von Nick Cave, also der Person, nicht mehr so zugesagt hat. Ich war da so ein bisschen, hat nicht mehr so meinen Erwartungen entsprochen, wie ich es von viel früher kannte. Und habe aber dann gedacht, okay, das ist jetzt vielleicht nochmal ein Versuch wert. Und die Kulisse hat gestimmt, der Sound war nach meinem Dafürhalten, und ich bin da kein Profi, sehr, sehr gut. Also die Differenzierung einzelner Instrumente und vor allem die Stimme, alles wirklich.
2: Also bei einem Festival, das sich das im Titel Jazz führt, da darf man das.
0: Darf man schon erwarten, dass nicht alles ein Soundbrei ist, ja, das stimmt. Und dann war das einfach ein, wie ich finde, eines der wirklich.
2: Epochal. Du sagst es. Vorhin gefallen.
0: Ist gefallen, genau.
2: Größer geht's fast nicht.
0: Nee, universal vielleicht noch, aber wir machen lieber mal ein Chingy, bevor es hier ausartet.
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2: So, Martin stellt uns ein Buch vor aus einem Verlag, von dem ich in meinem Leben noch nie gehört habe, aber ich habe mir gerade sagen lassen, dass der offensichtlich jetzt zusammen ist mit
0: Mayrisch,
2: also eine Kooperative bildet. Der Verlag heißt Kommode Verlag und ist ein Schweizer Verlag, und das Buch, um das es gleich gehen wird, heißt Die Erfindung der Körper von Pierre Ducrocet, aus dem Französischen von Paula Rauhut.
0: Ja, genau. Und es ist ein Buch, das auch, wie ich finde, ein sehr schönes, gebundenes Format hat. Es hat ein Lesebändchen, es hat 300 und ein paar Seiten, oh nee, nicht und ein paar, 373 Seiten, kostet 26 Euro. Und ist im Jahr 2017 bereits auf Französisch erschienen. Und das ist wichtig zu wissen. Ich komme gleich noch drauf. Kurz zum Autor, was hinten im Buch drin steht. Pierre Ducrocet wurde 1982 in Lyon geboren. Er hat 4 Romane veröffentlicht, schreibt für verschiedene Magazine und arbeitet als Übersetzer aus dem Spanischen und Französischen. Er hat mehrere Jahre in Berlin verbracht und lebt heute in Barcelona. Der Roman Welt im Taumel erschien als erstes in einer deutschsprachigen Fassung eben 2024 auch bei Kommode. In 2025 hat dieser kleine Zürcher Verlag gleich nachgelegt mit dem Roman Eroica, und eigentlich ist das ein Buch, das ich unbedingt irgendwann noch lesen muss, weil es ist die fiktive Biografie über Jean-Michel Basquiats Leben. Und mit diesem Buch stand er auf der Shortlist für den Prix de Flore. Und jetzt Die Erfindung der Körper ist sein dritter Roman, der im Kommode Verlag erscheint. Alle drei seiner Bücher hat eben Paula Rauhut aus dem Französischen übersetzt. Und hinten auf dem Umschlag steht, ich zitiere, Die Erfindung der Körper folgt den Spuren von Alvaro, einem jungen, begabten mexikanischen Informatiklehrer und Hacker. Als Überlebender des Massakers von Iguala im Jahr 2014 flieht Alvaro, getrieben von seinem Überlebensinstinkt, über die Grenze nach Kalifornien. Dort gerät er in die Fänge eines Apostels des Transhumanismus aus dem Silicon Valley. Erneut riskiert er sein Leben. Ein Thriller, zweifellos, und beängstigend nah an unserer Realität. Und Pierre Ducrocet selbst sagt, ich wollte eine Geschichte über die unterschiedlichen Körper und Netzwerke der Gegenwart schreiben. Beobachten, wie die Zeit sie formt und verformt. Ich wollte genau betrachten und erfahren, was diese Körper uns sagen. So, ich werde nicht lange über das Buch reden, weil es schon eine Weile her ist, dass ich es gelesen habe. Und es ist ein, muss ich wirklich sagen, dankenswerterweise ein sehr komplexes Buch. Ich ziehe meinen imaginären Hut vor Pierre Ducrozet, weil der, das gehört natürlich zum Handwerk eines Journalisten, der er auch ist, und eines engagierten

0: Christoph hatte heute in dem Daniel Wisser Buch auch schon mal was Ähnliches kurz, glaube ich, anklingen lassen. Hier ist es meiner Ansicht nach ganz eindeutig Peter Thiel.
1: Es gibt aber noch einen anderen, wenn ich den Einwurf machen darf, Tech-Milliardär, der quasi in Echtzeitbegleitung sein Leben so ausrichtet, dass es quasi verlängert wird. Also da wird alles geteilt, was er isst, ist alles geplant. Der steht morgens um 5 auf und um 11 ist dann schon Abendessen quasi. Mhm. Also lauter solche Sachen. Ich weiß nicht mehr, wie der heißt. Sorry, tut mir leid.
0: Egal. Ich glaube, dass es hier, auch wenn der Name ein anderer ist, dass es sich um Peter Thiel handelt. Wir verfolgen eben, wie gesagt, diesen Alvaro, wir haben es gehört, der bei diesem Massaker an Studierenden und er ist als Lehrer dort an einer Schule in Mexiko gewesen und ist, hat sich solidarisiert mit den Gedanken und Ideen und Idealen der Studierenden und ist da sozusagen auch ins Kreuzfeuer der Staatsgewalt geraten und ist mit knapper Not entkommen diesem Massaker und hat dann wirklich unter Aufbietung letzter körperlicher Kräfte sich durchgeschlagen, hat von irgendwoher noch ein bisschen Geld gehabt, hat es einem jugendlichen Schlepper gegeben, der ihn mehr oder weniger auf allen Vieren kriechend über die mexikanisch-kalifornische Grenze gebracht hat.
1: Gibt es da noch Lücken?
0: Das war 2017.
1: Okay.
0: Beziehungsweise früher, 14.
1: Vorm Zaun.
0: 14, genau. Fans, genau. Und in Kalifornien dann, er ist ja, haben wir gehört auf dem Klappentext, ein sehr talentierter Informatiker und Hacker, hat er dann besagten Menschen, von dem ich denke, dass es Peter Thiel ist, auf irgendeinem Kongress oder irgendwo angesprochen und ihm seine Dienste angeboten. Und dieser Typ hat dann zwar abgelehnt, hat aber kurze Zeit später seine Leute ausgeschickt, diesen Mexikaner zu suchen, weil er will ihm einen anderen Job anbieten. Gleichzeitig gräbt dieser Mann seit langem an einer französischen Stammzellforscherin herum, dass sie für ihn und bei ihm in Kalifornien arbeiten soll. Die sagt lange nein, weil sie weiß, wer er ist und was sie, und sie glaubt zu wissen, was er vorhat. Letztlich gibt sie scheinbar zumindest nach und kommt auch nach Kalifornien, nämlich, so sagt sie zumindest, weil die wissenschaftlichen Möglichkeiten mit dem vielen Geld, das dieser Mann hat, ihr ungleich mehr Möglichkeiten für ihre Arbeit bieten, die sie in Paris oder wo sie bisher gearbeitet hat, einfach nicht hat. Und so treffen also die Wissenschaftlerin und der mexikanische IT-Mann treffen aufeinander, weil dieser Alvaro tatsächlich sich dazu hat, bereit erklärt hat, als menschliches Versuchsobjekt eben mit dieser Stammzellenforscherin zu arbeiten, um, und das ist langfristig das Ziel, es sollen aus seinen eigenen Leberzellen, die entnommen werden und angereichert werden und
1: neue
0: so weiter, soll eine neue Leber entstehen. Und letztendlich soll damit natürlich ein neuer Mensch beziehungsweise ein Ersatzteillager für und so weiter.
1: Markt, das ist ja ein Markt.
0: Ja, aber es geht gar nicht so sehr darum, sondern dieser Peter Thiel-Typ, der will ja nicht irgendwelche Lebern an andere Leute verkaufen,
1: klar,
0: sondern er will sein Leben verlängern beziehungsweise...
1: Ein Lebern.
0: Genau, er will ewig lebern. Und... Und
1: Hunde wollt ihr ewig liebern.
0: Sozusagen. Und das ist so der Hauptstrang dieses Buches. Aber es geht um viele, viele, viele andere Themen mehr. Und wenn ich mir denke, zwischen der Ersterscheinung 2017 im Französischen und heute 2026 ist es jetzt gerade in Deutschland erschienen. In diesen 10 Jahren ist, glaube ich, alles das, was hier noch utopisch oder dystopisch beschrieben wird, ist, glaube ich, alles wahr geworden. Außerdem konnte Ducrozet nicht wissen, wie schnell dieses Thema KI voranschreitet. Also die Gegenwart hat seinen Roman

0: in Teilen eingeholt, in anderen Teilen überholt. Was mich trotzdem völlig frappiert ist, dass dieses Buch überhaupt nicht wahrgenommen wird.
1: Frappiert, verblüfft?
0: Ja.
1: Okay, keine Rezensionen, keine Besprechungen,
0: also
1: wenig.
0: Ich habe nichts von Substanz gefunden, wo ich dachte, wie kann das sein? Also die französische Presse ist doch, das sind doch intellektuelle Leute ohne Ende in Frankreich, auch offene Medien, offene Geister. Warum wurde das da, also...
1: Naja, also das erledigst du ja jetzt immerhin, ne, für...
0: Fürs Hochfeuilleton.
1: Genau. Freunde reden Tacheles bei Radio Free FM. Wir sind uns wirklich nicht zu schade.
0: Genau.
1: Gibt es in diesem Buch eine Form der Kritik an dem, was...
0: Massiv.
1: Ja, okay, massiv. Zwischen den Zeilen oder ganz offen geäußert?
0: Naja, es kommt zu einer Revolution. Mhm. Also es kommt zu einer, Revolution ist vielleicht der falsche Begriff, aber es kommt zu einer, von Alvaro und der, ich habe den Namen nicht mehr parat, der Wissenschaftlerin, kommt es zu einer, also zu einem, zum einen zu einer Gewalttat, um aus den Fängen dieses Frankenstein zu entkommen. Und auf der anderen Seite haben die einen Plan, weil die sind weltweit vernetzt mit allen möglichen Leuten, die was drauf haben, in den unterschiedlichsten Disziplinen. Die bilden sozusagen oder fangen an, ein Widerstandscamp zu errichten. Mhm. Und der Ausgang ist der Hammer.
1: Okay, also hört sich ein bisschen an wie David gegen Goliath, aber...
0: Genau. Aber David ist halt nicht blöd.
1: Gut,
0: und es sind halt viele Davide und die sind alle nicht blöd. Und die haben alle richtig Bock, politisch was zu bewegen. Und ich habe eine Stelle rausgesucht, die damit eines Tages im Mai anfängt. Christoph, bitte.
1: Eines Tages im Mai 2010, anlässlich eines Kongresses zu Internetneuheiten, macht Werner Fehrenbach Bekanntschaft mit Parker Hayes, dessen Namen er selbstverständlich schon mal gehört hat. Jahre zuvor hatte Parker Cashflow gegründet, ein zugleich liberales und libertäres Online-Bezahlsystem. Werner fand das Prinzip abstoßend, aber die Technik dahinter war bewundernswert. Sie gehen gemeinsam etwas trinken, einen Karottensaft für Parker, einen japanischen Whisky, Suntory Hibiki, für Werner. Während er in seinem hellen Drink rührt, lauscht er der metallischen Stimme seines Gesprächspartners. Sie sind sich in absolut keinem Punkt einig, aber Parker könnte sein Sohn sein, ein spiritueller Sohn, der auf die schiefe Bahn geraten ist, mit reißender Ambition und Intelligenz, die ihn gleichzeitig anrühren und abstoßen. Erstaunlicherweise entwickelt er so etwas wie väterliche Gefühle für ihn. Du hast so viel Potenzial, sagt er und legt Parker plötzlich seine Hand auf die Schulter. Du könntest Großes erschaffen und doch machst du nur Mist. Ich begreife das nicht. Sie sitzen auf der Terrasse eines Italieners im oberen Teil der Eddy Street in Fillmore. Na, das sind die Worte eines alten Veteranen. Ich verstehe schon, das Spiel ist vorbei und du hast die Runde verloren, du langweilst dich. Ich weiß nicht, ob ich tatsächlich verloren habe, Parker, anscheinend ja. Leute wie du regieren die Welt und damit auch Gleichmacherei, Kontrolle, soziale und politische Vormachtstellung. Alles, wofür ich gekämpft habe, diese freie Community, in der sich Gedanken im Kollektiv formen, wo alles jedem zugänglich ist, aber wo die Intimität unantastbar bleibt. All das ist tot. Gewonnen hat am Ende das Blassblaue von Facebook. Eine widerliche Aneinanderreihung von persönlicher Kotze, von Beschwerden, skatenden Katzen, bescheuerten Meinungen zu jedem erdenklichen Thema.
0: Ja, vielen Dank. Und das 2017. Also... Ich finde das irgendwie fast schon ein bisschen prophetisch.
1: Ja.
0: Schon, oder?
1: Ja.
0: Also, ich fand es ein tolles Buch. Ich würde mich freuen, wenn das mehr ja, Verbreitung finden würde oder wenn vielleicht durch die Kooperation des Kommode-Verlags mit dem Mayrisch-Verlag da vielleicht in einem Jahr das Ganze als Taschenbuch vielleicht für 13, 14, 15 Euro auf den Markt kommt und da dann vielleicht einfach ein bisschen mehr Verbreitung findet.
1: Danke.
0: Verdient hätte es.
1: Wollen wir es hoffen.
0: Gut, vielen Dank. Das war Pierre Ducrozet, die Erfindung der Körper. Und haben wir noch ein bisschen Musik?
1: Claro.
0: Haben wir?
1: Claro que sí. Ist das CD drin?
0: Okay, wolle gucken.

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4: So, los geht's mit einem Buch, das schon ein paar Jährchen auf dem Buckel hat. 2001 ist es im Original bereits erschienen und 2008 im Seeling Verlag und jetzt als Taschenbuch, das kann man glaube ich so sagen, bei Hanser.
5: Genau, also 25 Jahre nach der amerikanischen Erstausgabe ist jetzt Percival Everetts Roman Ausradiert wieder zu haben. Du hast gerade gesagt, Seeling Verlag 2008. Und der Übersetzer heißt auch Jens Seeling. Naja, da hat einer offenbar ein Buch so klasse gefunden, dass er sich gesagt hat, das übersetze ich und verleg's auch gleich.
4: Und zwar eine gute Idee. Nur hat sich, glaube ich, damals noch nicht allzu viel Publikum für dieses Buch interessiert. Das hat sich jetzt zum Glück ein bisschen geändert.
5: Wobei ich, ja, ich stimme dir zu.
4: Seit dem Pulitzer für Percival Everett ist es natürlich auch...
5: Für
4: James, genau. Es ist es natürlich ein richtig, richtig großer Name im Markt.
5: Aber ist es auch in Deutschland so?
4: Also, weiß ich nicht. Ich bin ja nicht mehr im Buchhandel tätig. Das ist eine Frage, die kannst du dir gleich selber beantworten.
5: Naja, ich glaube schon, dass es einen ganz großen Unterschied macht zwischen dem, welchen Stellenwert Percival Everett und seine Literatur in den USA hat und wie das jetzt bei uns ist. Also ich finde es großartig, dass der Hanser Verlag den langen Atem hat, einerseits Bücher von Percival Everett neu zu machen, und da steht gleich hier im Impressum stehen auch ein paar Bände drin. Das ist das Buch Erschütterung, mit dem ich den Autor vor 4 Jahren kennengelernt habe und das ich bis jetzt sein Bestes finde. Dann ein Jahr später Die Bäume, haben wir gemeinsam hier gemacht, ein radikales Buch.
4: Aber ein geniales Hörbuch dazu.
5: Ja. Dann James, haben wir auch ganz kurz drüber gesprochen. Das ist auch
4: von... Auch ein radikales Buch.
5: Und es ist auch vom literarischen, oder ich würde sagen vom literaturliterarischen, ist es schon sehr anspruchsvoll, weil es ja auch eine literarische Adaption des Huck Finn, ne? ist, genau. Und dann vor einem Jahr haben wir gelesen und hier besprochen den Roman Dr. No, eine böse Persiflage eben auf James Bond.
4: Und eine Geschichte über das Nichts.
5: Ja, im wörtlichen und im philosophischen Sinne. Und jetzt fängt eben Hanser an, ganz, ganz konzentriert, auch die Bücher, die bereits in deutscher Übersetzung vorlagen. Ich weiß zum Beispiel von mindestens einem, wenn nicht sogar 2 Büchern, die mal in der UT-Metro-Reihe im Unionsverlag erschienen sind. Da gab es unter anderem von Percival Everett ein Buch mit dem Titel God's Country. Ich glaube nicht, dass das noch lieferbar ist bei Union. Wir werden es sehen, dass wahrscheinlich Hanser in den nächsten Jahren auch dieses God's Country in einer Neuausgabe bringen wird, so wie jetzt eben diesen Roman Ausradiert.
4: Aber deine eingangs gestellte Frage...
5: Ja, ist noch nicht beantwortet. Ich könnte mir vorstellen, weil Percival Everett ist Afroamerikaner und thematisiert das nahezu in jedem seiner Romane auch, sowohl auf einer historischen Ebene als auch auf einer Literatur-Meta-Ebene, bei James zum Beispiel. Er thematisiert es auch in einer ganz historischen Weise im Roman Bäume. Und er skizziert immer wieder Figuren, das macht er jetzt, da kommen wir gleich drauf, in Ausradiert, das hat er auch in Erschütterung gemacht. Er schafft immer wieder Figuren, die vielleicht ähnlich wie er, also autobiografisch eingefärbt, mit dem universitären, dem akademischen Leben, aber auch dem intellektuellen, publizistischen Leben wie Schriftsteller zu tun haben und oder darin verankert sind. Und das sind Themen, die man, glaube ich, in Deutschland nur als ein rein intellektuelles Phänomen wahrnimmt, weil man die Auswirkungen und bis hin zu Anfeindungen oder die Ignoranz vielleicht in den Medien oder im universitären Betrieb oder so, so wahrscheinlich bei uns gar nicht kennt, zumindest vermute ich das. Und insofern kann ich mir vorstellen, dass dieser Autor in seiner Heimat durch die starke Polarisierung, die seine Texte immer transportieren, auch eine andere Aufmerksamkeit bekommt, als es hier bei uns der Fall ist. Bei uns nimmt man das, glaube ich, einfach so als eine weitere Spielart amerikanischer Literatur wahr. Zu übertrieben?
4: Klar ist, dass es natürlich die gleichen Stereotype mit denen Menschen der Rasse von Percival Everett ständig zu tun haben, ne? Also musikalisch, können tanzen, spielen Basketball, haben den Rhythmus im Blut und all sowas. So geht ja dieses Buch sogar los. Da, ja. Also beschreibt die Hauptfigur sich und kann da ja sogar ein bisschen drüber lächeln oder noch kann er, glaube ich, lachen.
5: Ja.
4: Das ändert sich vielleicht im Verlauf des Buches. Aber die, natürlich sind die Stereotype andere, aber sowas gibt es natürlich bei uns auch. Aber da sind es dann halt nicht die Schwarzen, sondern da sind es dann vielleicht Juden.
5: Möglicherweise, ja. Ja, du hast heute ja schon über das Thema Michel Friedmann wurde ausgeladen und wieder von der Ausladung wieder ausgeladen. Und so. Also ja, kann sein. Also, aber ich hoffe sehr, dass diese meiner Ansicht nach tatsächlich eher eine Art von Nischenliteratur, dass der Hanse Verlag den langen Atem behält und diese Bücher weiterhin veröffentlicht, auch wenn die Auflagenzahlen wahrscheinlich nicht allzu üppig sein werden.
4: Das macht gar nichts. Ich würde jedem empfehlen, lies Ausradiert, krasses Buch. Mit einem krassen Mittelteil.
5: Ja.
4: Wo die schwarze Verbrecherseele mal so richtig durchdrehen darf.
5: Ja, genau. Also das ist wirklich der Hammer. Also es geht ja um einen Schriftsteller.
4: Universitätsprofessor auch, also ja. Lehrender auch.
5: Genau.
4: Trotzdem verdienst allerdings gerade so.
5: Ziemlich mau.
4: Ja, kann gerade so sein Auskommen
5: so rüber.
4: Genau. Finanzieren.
5: Ja, genau. Und der hat jetzt immer wieder, also seine Bücher werden wohlwollend angenommen, aber verkaufen sich schleppend, sind zu komplex, sind zu intellektuell anspruchsvoll. Und er selbst ist ein eher hellhäutiger Schwarzer. Deswegen denkt er auch selber, dass er vielleicht nicht so die Credibility bei der Black Community hat. Und er stößt dann auf ein Buch einer jungen afroamerikanischen Autorin und auf das stößt er im Verlauf des Romans immer wieder und es wird ihm immer wieder vor Augen gehalten, wie unfassbar gut dieses Buch sein soll, wie wahnsinnig erfolgreich. Die Filmrechte sind wahrscheinlich schon verkauft und es ist...
4: Was macht die Autorin besonders gut? Sie schildert die Rohheit des Lebens
5: im Aber sie kann nichts.
4: Ghetto und mit unverstelltem Blick schildert sie das Schicksal der Menschen, die dort leben.
5: Genau, und das scheint die Leserinnen und Leser wieder so dermaßen in Band zu ziehen, dass sie scharenweise dieses Buch kaufen. Er selbst, wie heißt er? Thelonious
4: Monk heißt er auf jeden Fall. Ne?
5: Thelonious Elliot Ellison, genannt Monk, wegen genau. Thelonious Monk, dem berühmten schwarzen Jazzpianisten. Er heißt nicht Monk, sondern er heißt Thelonious Ellison.
4: Sorry.
5: Und er wird eben Monk genannt, wegen seines Vornamens.
4: Genau.
5: Und er fängt dann an, dieses Buch der Kollegin zu lesen und es graust ihn. Es ist mit seinem Anspruch an Literatur, ist es einfach gar nicht vereinbar. Das geht gar nicht. Und er leidet darunter, dass sowas Schlechtes so viel Erfolg hat. Und er leidet natürlich auch darunter, dass er mit seinen anspruchsvollen Büchern keinen oder nur sehr überschaubaren Erfolg hat. Außerdem sitzt ihm sein Agent im Nacken, weswegen er natürlich überlegt, soll ich ein neues Buch schreiben oder soll ich das, an dem ich gerade bin, bald fertigstellen und abgeben. Aber die Frage wird sein, wird mein Agent überhaupt einen willigen Verlag finden, der das überhaupt noch druckt? Weil er, Thelonious Ellison, ist ja im Moment nicht gerade sehr angesehen, weil er Kassengift. Und in der Situation fängt er an, einen Roman zu schreiben, der dann später den treffenden Titel Fuck haben wird.
4: Zuerst in der Rohfassung heißt er Mein Ding.
5: Genau, auch schön. Und dieses Buch Fuck oder früher Arbeitstitel Mein Ding erzählt von einem jugendlichen Gewalttäter, der von 4 jungen Frauen 4 Kinder hat, für keines dieser Kinder Unterhalt bezahlt.
4: Aber sie alle liebt.
5: Natürlich, abgöttisch. Und aber möglichst schnell mit einer von ihnen mal wieder auf dem neuen Sofa eine Nummer schieben will. Also es ist einfach nur ein Drecksack vor dem Herrn. Und dessen Leben schildert er in dreckiger, obszöner, unliterarischer, harter Weise. Und das Kuriose an dem Buch, das uns hier vorliegt, nämlich dieses Buch hat ja 350 Seiten, das Kuriose daran ist, dieses Buch, Fuck, ist hier komplett enthalten. Das ist das Buch im Buch. Also Percival Everett schreibt von einem Schriftsteller namens Thelonious Ellison, genannt Monk, der wiederum unter einem Pseudonym
4: Stack Arley.
5: Genau, und da gibt es eine historische Vorlage. Es gab einen Massenmörder namens Stagger Lee. Und über Stagger Lee hat unter anderem, neben vielen anderen Musikern, auch Nick Cave eine Ballade geschrieben. Also, und so nennt er sich jetzt. Stack R. Lee ist nichts anderes als dieser Typ aus dem 19. Jahrhundert namens Stagger Lee. Und unter dem Pseudonym Stack R. Lee schreibt Thelonious Ellison den Roman Fuck.
4: Und der geht durch die Decke.
5: Aber sowas von durch alle Decken. Und jetzt wird es ja noch perverser. Er hat jetzt also ein Buch geschrieben, das er eigentlich gar nicht haben wollte.
4: Er hasst dieses Buch.
5: Natürlich, weil er hasst ja sozusagen sich dafür, dass er sich in die Niederungen dessen begeben hat, wo man Millionen verdienen kann. Jetzt auf einmal klopfen die Filmstudios an. Jetzt auf einmal soll er Interviews geben. Ist aber schwierig, weil Stack R. Lee gibt es ja gar nicht. Also muss er hinter einem Paravent sitzen oder nur am Telefon Interviews geben und so weiter und so fort. Und er wird in die Jury berufen. Diese Jury soll den wichtigsten Literaturpreis Amerikas verleihen. Ich vermute mal entweder National Book Award oder Pulitzer Prize.
4: Die wollen den alle an Fuck verleihen, aber er nicht.
5: Er kann ja...
4: Das sind in dem Buch sind jede Menge
5: Ebenen.
4: Genau, und Wendungen und... also ein ganz schlaues Buch auch. Also
5: ja, ja.
4: Mein Ding... habe ich irgendwann mal abgebrochen, weil also das ist wirklich so schmutzig und
5: ich habe es durchgezogen.
4: ich hab's dann nochmal gelesen. Manchmal ist es ja so, wenn man in einer Stimmung ist, dass es dann nicht funktioniert.
5: Ja, klar.
4: Und dann muss man einfach dem Ding ein bisschen Zeit geben und das muss ruhen und sich ein bisschen abkühlen und
5: ja,
4: so.
5: Und
4: wenn sich das dann im Topf ein bisschen gesetzt hat, dann kann man das nochmal lesen und dann hat's funktioniert. Das hat das Ganze aber nicht besser gemacht. Aber es zeigt natürlich auch...
5: Es ist einfach Schund.
4: Ja, aber es zeigt natürlich auch, wie Medien funktionieren.
5: Und was an der Kasse geht.
4: Genau.
5: Gib dem Volk, was das Volk will.
4: Genau.
5: Nur, dass das Volk tatsächlich mit den Füßen abgestimmt hat und das Buch dann halt millionenfach gekauft hat. Aber interessanterweise ist, dass es ja die angeblich so... klugen und reflektierten und belesenen Jurorinnen und Juroren ja auch völlig mitgenommen hat. Und endlich gibt es mal ein authentisches Buch aus dem Ghetto. Und hey,
4: naja, das ist
5: also der Nas führt uns doch alle, dieser Percival Everett.
4: Ja, aber ich meine, also der macht ja, es gibt ja noch eine andere Ebene in diesem Buch, das ist ja die Familie.
5: Ja.
4: Also der Bruder und die Schwester,
5: die umgebracht wird.
4: Die wird erschossen, die arbeitet in einer Abtreibungsklinik und der Bruder hat sich gerade geoutet.
5: Genau. Und die Mutter geht ins Pflegeheim, oder?
4: Genau, also die ist dement. Es ist nicht mehr zu
5: alles
4: schaffen.
5: Alles chaotisch.
4: Es ist alles extrem schwierig, was private Verhältnisse betrifft. Und irgendwie wird er nichts mehr so richtig gerecht. Und also ich finde das halt schon wieder ein grandioses altes Buch von Percival Everett, das einem immer wieder irgendwie so auch Dinge um die Ohren haut.
5: Ja,
4: also
5: total.
4: Wo man auch selber dann eben aufpassen muss, dass man nicht schon wieder in dasselbe Klischee verfällt. Genauso, es ist ja auch so, wenn in einem Akademikerviertel, ich stelle mir das mal vor, was weiß ich, Berkeley, und dann zieht da plötzlich ein schwarzer Prof ein in die Nachbarschaft und hat 5 Kinder. Ich meine, da reden die Leute dann doch auch drüber, oder?
5: Klar. Ja, also starkes Buch, aber also ich würde sagen, und das meine ich gar nicht überheblich, das ist was für Fortgeschrittene.
4: Ist es definitiv, ich finde, aber es ist einfacher, sich diesem Buch zu nähern als Dr. No.
5: Das stimmt. Aber man muss halt wirklich diesen Mittelteil, den kompletten Roman Fuck, den muss man halt durchstehen.
4: So ist es, den muss man überstehen.
5: Ja, genau.
4: Wir haben es überstanden.
5: Wir haben es überstanden und ich habe das Buch als Hörbuch gehört, was sich sehr gelohnt hat. Jona Mus liest und ich denke, wir hören ein Stückle, oder?
4: Machen wir das. Übrigens steht auf der Rückseite tatsächlich der Name Thelonious Monk Allison. Mein Gott, sind wir doof.
5: Ja, und ich habe dann, nachdem wir ein Stückle von Jona Mus gelesen gekriegt haben, habe ich dann auch noch Musik von Thelonious Monk für uns.
4: Prima. Und ich sage noch, was dieses Buch kostet. 14 Euro. Erschienen ist es im Hansa Verlag und hat etwas über 340 Seiten.
5: Ach ja, und das Hörbuch ist im Audiolino Verlag erschienen und wie gesagt, es ist ungekürzt gelesen von Jona Mus und kostet als Download 20,99 oder es gibt sogar auch physisch als MP3-CD für dann 24,90, jeweils natürlich unverbindliche Preisempfehlung. Laufzeit ist etwas über 10 Stunden. Wir hören mal kurz rein.
6: 5. Also gehe ich mit dem Mädchen in ihr Haus, wo ihr dicker, fetter Onkel auf dem Sofa pennt und nach Colt 45 stinkt. Sie kichert, als wir uns an ihm vorbei nach hinten ins Haus schleichen. Ich sage ihr, sie soll ruhig sein, Mann. Ihr Onkel ist so riesig, ich will auf keinen Fall, dass der hässliche alte Sack wach wird.
7: Kein Problem,
6: sagt sie. Der macht nichts, auch wenn er aufwacht. Dann gehen wir in ihr Zimmer und sie steckt ihre Zunge in meinen Hals. Ich greife ihren Sweater und ziehe ihn aus und sie hat fast noch keine Titten. Ich lach. Scheiße, Mädchen, du bist ja total flach. Sie ärgert sich. Ich bin trotzdem eine Frau. Ich küsse sie. Oh ja, du bist eine Frau. Wir ziehen unsere Klamotten aus und ich leg mich auf sie drauf und besorg sie richtig gut und lang und sie kreischt und fuck. Sie sagt, es tut weh, aber sie mag es. So wie sie stöhnt, weiß ich, dass es ihr gefällt. Ich fix sie richtig gut. Dann wälze ich mich runter und zieh meine Hose an.
7: Kommst du morgen wieder? fragt sie.
6: Nee, Baby, ich kann nicht herkommen und dich treffen. Aber,
7: sagt sie,
6: ich schüttel den Kopf. Du bist zu jung. Ich kann nicht mit dir gehen. Sie weiß nicht, was sie sagen soll. Dann geht sie zum Fenster. Du hast mich verarscht, sagt sie.
7: Ich zuck mit den Schultern.
6: Nigger,
7: sagt sie.
6: Du bist noch keine Frau,
7: sag ich. Oder nennst du den Mist, den du eben gemacht hast, etwa Ficken? Sie fängt an zu heulen. Dann schreit sie nach ihrem fettärschigen Onkel. Der Wichser ist total besoffen, aber er stemmt seinen fetten Arsch aus dem Sofa und fängt an, Müll zu labern.
2: Wer bist du?
7: Sagt er. Jo, Alter, sag ich und versuch durch den Raum zur Wohnungstür zu kommen. Der riesige Hurensohn stellt sich mir in den Weg und ich sehe, dass der Nigger einen von diesen lächerlichen Pyjamas mit Clowns drauf anhat.
6: Nigger, sieh dich an!
2: Wovon redest du?
7: Fragt er.
6: Über den Scheiß, den du anhast. Du siehst aus wie so ein Zirkusidiot.

0: Schon.
1: Freunde reden Tacheles, wir sagen Ahoi. Uns gibt's wieder in 14 Tagen von 20 bis 22 Uhr. Jetzt die altbewährten Schlecktroniker am Werk im Nachbarstudio. Ahoi.
0: Ahoi, und ich wollte noch ganz kurz noch sagen, geht noch in das Stadthaus und schaut auch die Ausstellung Im Schatten des amerikanischen Traums an. Tschüss.
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3: Ja, wunderschönen guten Abend zur heutigen Schlecktronik. Ich bin gerade noch am Kopfhörer suchen. Am Mikrofon ist der Andreas für euch und der Marc. Und wir haben heute feine Sachen für euch. Neues aus der Promo-Box sozusagen. Und ich wünsche viel Spaß erstmal mit Benjamin Fullwood und dem Stück The Meadow Softly Bloomed with Celery and Violets. Und in dieser Episode stellen wir euch vier Alben vor, oder stelle ich euch vier Alben vor, die sich intensiv mit Klang und Raum auseinandersetzen.

Sorry für den Einwurf, aber das war eine Vorproduktion, die aus Versehen noch nebenher mit angelaufen ist. Aber jetzt ist es selbstverständlich aus.

wir machen weiter. Und zwar mit... Ja, genau, jetzt muss ich hier in meiner Liste lesen und es ist der Text verrutscht. Da tut es mir leid dafür. Also Benjamin Fullwood haben wir gerade gehört mit The Meadow Softly Bloomed with Celery and Violets von dem Album, gleichnamigen Album. Die Platte erscheint am 24. Juli, also heute als Download über das Label A Guide to Science. Und Fullwood lebt seit 10 Jahren in Tokio und aus genau dieser Erfahrung heraus ist das Album entstanden. Zwei langformatige Stücke, die weniger einen linearen Erzählungen folgen, als dem Rhythmus einer Stadt, die so Fullwood-klassische Vorstellungen von Anfang, Höhepunkt und Ende unterläuft. Statt fester Bedeutung kreisen die Themen, lösen sich auf und tauchen verändert wieder auf. Fullwood spielt Tenorsaxophon, Klarinette und Elektronik. Geschrieben, aufgenommen und produziert wurde das ganze Ding 2025 in Tokio, gemastert von Lawrence English, der ja auch ein guter Name in der Szene ist. Genau. Und wir machen weiter mit... Wo ist es denn hingerutscht? Irgendwie hat mir mein Text zerschossen, es tut mir schrecklich leid. Und ich hab's gleich für euch. Yes, yes, yes. Lass mich kurz schauen.

Ich schulde noch eine Antwort von vorhin. Ich habe nämlich jetzt meinen Text wieder zusammengekriegt irgendwie. Also wir haben gehört Somewhere in the Wind von Lauren Connors und David Grubbs. Die LP erscheint am 31. Juli über Room 40. Und die beiden sind ein gemeinsames Gitarrenduo. Und das, was ihr da gehört habt, ist live entstanden. Das Titelstück wurde am 11. Juli 2025 in Blank Forums in Brooklyn aufgenommen. Und das zweite Stück des Albums haben wir nicht gehört. Natürlich auch. Und den Rest des Abends möchte ich euch Lawrence English himself widmen mit dem Album The Rest is My Ghost, das am 7. August als LP und CD ebenfalls auch über Room 40 erscheinen wird. Und da lasse ich euch jetzt mal ein bisschen reinhören. Es gibt mehrere Stücke, aber die sind für Lawrence English ziemlich kurz sogar geworden.

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Ja, und da sind wir jetzt tief in die zweite Stunde eingestiegen. Ich habe Ren Slavin dabei. Und da hörten wir jetzt gerade vom Album Along Ambient Works Time Regained. Und ja, Ren Slavin, ein israelischer Multimedia-Künstler, Filmmacher und Komponist. Und der arbeitet an der Schnittstelle von experimentellem Film, elektronischer Musik und Klangkunst und eben auch raumgreifenden Installationen. Also es muss ziemlich beeindruckend sein, was er so ausstellt. Und seine Werke beschäftigen sich eben häufig mit den Themen urbane Räume, Technologie, Wahrnehmung, Science-Fiction, Erinnerung und der Beziehung zwischen Mensch und digitaler Welt. Also sehr, sehr, sehr on top of time. Und der ist tatsächlich schon ein paar Jahre älter, nämlich 1967 geboren in Jerusalem und hat da an der Bezalel Academy of Arts and Design studiert. Und heute lebt er eben zwischen Tel Aviv und der griechischen Insel Lesbos.

So, das war gerade eben Moment, jetzt muss ich tatsächlich kurz gucken, Bitterfilz. Das war jetzt gerade eben Blomari Days von der Egan Gold und jetzt kommen wir eben zur Neuveröffentlichung. In 7 Tagen kommt das Album raus, Hyper Basic, wie ich vorher schon erwähnte. Und da haben wir jetzt 3 Titel. Und das Spannende an der Geschichte ist eigentlich, dass das weder funktional noch ambient ist und da bewegt sich das Album in einem sich ständig wechselnden Grenzbereich, in dem Abstraktion und Körperlichkeit fortwährend miteinander verhandelt werden. Also sehr spannende und ambivalente Geschichte und eben im Verhältnis zu den Ambient-Geschichten aus der Vergangenheit oder bisher, die ich kenne, ist es eher dann auch so ein bisschen clubtauglich. Und da lasse ich euch jetzt mal reinhören. Und wir hören jetzt vom neuen Album Hyper Basic, das in Kürze kommt, Betaface, Borderless Home und No.

0: Ja, das war vom neuen Album von Ran Slavin aus Israel. Und jetzt hören wir noch. Moment, da wäre noch eine kurze Info. Am 30.07. gibt es Hyperbasic Listening Party in Base One des FOMA Club Tel Aviv. Also wer zufälligerweise in Tel Aviv vorbeikommt, würde ich sagen, guckt da rein, und sonst müsst ihr mal gucken, wo es die Listening Party vielleicht noch im Stream gibt. Und ja, das waren jetzt 2 Stunden Schlagtronic. Ihr hörtet Andy und Mark am Mikrofon. Gehabt euch wohl, macht's gut.
1: Bis in 14 Tagen.
0: Baba. Und jetzt zum Abschluss hören wir noch Ran Slavin vom Bittersweet Melodies Album runter. Das ist, glaube ich, 18 erschienen. Hören wir jetzt Category Murdered Entertainers. Und dann bis dahin viel Freude und Spaß. Ciao, ciao.

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Es ist einige Minuten nach Mitternacht hier auf Frequenz 102,6 Megaknarz aus Ulm, aus der Büchse. Es sendet Radio Free FM. Ihr hört Brockdorf, die Sendung für Liebhaber von Underground Dance Music mit Jörg Rastorf an Mixer und Mikrofon. Und heute mit einem amtlichen Brockdorf Newsflash. In den letzten Jahren haben wir immer wieder Impressionen aus der Ruhrmetropole Essen gesendet. Jetzt hat es sich ergeben, dorthin zu ziehen, kurzfristig, sehr kurzfristig, mit Mann und Maus, mit Möbel und Maschine. Wie es mit der Sendung weitergeht, ist aktuell noch in Klärung. Wir werden sehen, geben uns aber alle Mühe, Stephen Colbert datumsmäßig zu überdauern. Mehr Details am Ende der Sendung und bei brockdorf.de. Dort wartet auch die Playlist auf euch von Perspektive Zollverein im St. Auder Remix. Na dann, Dose auf, Aether Fry.

Hier ist Frequenz 102,6 Megaknarz. Sorry, Ladies. Hier sendet Radio Free FM. Hier ist Brockdorf. Leider ist die Vokalspur gerade etwas im Weg. Naja, aber unter uns, das ist ja auch die Schwachstelle von der Nummer. Und von der wollen wir etwas ablenken, denn ansonsten ist der Track echt hübsch. Naja, anyway, seit Mitternacht senden wir die 227. Ausgabe von Brockdorf. Als Titel haben wir auserkoren Perspektive Zollverein. Denn hier ist Name Programm. Formell betrachtet ist es ein Blick in den Rückspiegel. So heißt ja unser Flashback-Segment. Und bis jetzt hören wir auch rein in die Ausgabe 144 vom 12. Oktober 2019. Dieb Zollverein haben wir sie getauft. Dies war unsere erste Begegnung der anderen Art mit der Essener Kultstätte und der Ruhrmetropole. Materiell gesehen blicken wir aber tatsächlich sehr bald in den Rückspiegel und sehen das gelbe Ortsschild von Ulm verschwinden. Denn kurzerhand werden wir mit Sack und Pack nach Essen umziehen. Die Location jedenfalls ist der absolute Hammer. Wir wagen es und werden sehen. Wie und ob es mit der Sendung weitergeht, können wir aktuell noch nicht sagen. Es geht hier weniger um Wollen, sondern eher ums Können. Und dann auch noch passiv. Aber wir sind dran, ist in Arbeit. Alles Weitere wird sich zeigen. Wir freuen uns drauf, im Pott tief zu tauchen und eine Manta-Platte zu ernten. Hauptsache, es gibt Stauder. Verstummen wird Brockdorf jedenfalls nicht, allenfalls den Kanal wechseln. Aktuelle Entwicklungen und News findet ihr bei brockdorf.de. Dagegen nicht bei Social Media, dem Teufelszeug. Apropos Devil, weil dies hier und heute möglicherweise die letzte Ausgabe von Brockdorf Radio sein könnte, haben wir als letzten Track ein besonders schönes Musikstück für euch auserkoren und veredelt. Die Details zur Playlist erwarten euch bei brockdorf.de. Mehr Sets von uns findet ihr bei unserer elektronischen Fußpflege auf soundcloud.com/brockdorf. Vielleicht gibt es ja ein Wiederhören auf dieser Frequenz. Dann am 13. Juni ab Mitternacht. Fürs Zuhören und dranbleiben bedankt sich Jörg Grasdorf. Ach ja, und die Redaktion lässt auch schön grüßen. And remember, be kind. It's free.